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1963 wurde mein Sohn Andreas geboren und ihm ist dieses Album gewidmet. Andreas ist unser Sorgenkind. Das Sorgenkind von meiner Frau Helga und von mir. Als ich 1978 auf der Suche nach starken Country-Songs für ein Album die 24 bekanntesten Country-Hits auf den amerikanischen Titel Teddy Bear stieß, hat mich dieser Song verständlicherweise sofort berührt. Obwohl ich den Text wegen des amerikanischen Dialekts nur teilweise verstand. An einem heißen Julitag habe ich mich hingesetzt und die Geschichte nach meinem Empfinden geschrieben und ich glaube, dass mir dabei jemand die Feder geführt hat. Als ich dann mit der fertigen Story zu meinem Freund und Komponisten Hans-Georg Moslehner kam, war auch dieser gleich tief berührt, setzte sich spontan ans Klavier und komponierte diese Melodie dazu. Fast 10 Millionen Mal auf Tonträgern erschienen und verkauft, ist Ruf Teddy Bear 1-4 eines der erfolgreichsten Lieder in Deutschland. Ich habe, und das weiß ich, vielen Menschen das Gefühl gegeben, mit ihren Problemen nicht allein zu sein, und ich habe mit Sicherheit so mancher Seele Trost und Hoffnung gespendet. 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

Ihr hört immer noch den Soundtrack von Trainspotting. Lesen wir mal die Rezeption. Der 1995 von Danny Boyle gedrehte Film, der mittlerweile Kultstatus zukommt, erwies sich als riesiger Erfolg, wobei schon der deutsche Untertitel Neue Helden auf eine gravierende Änderung gegenüber dem Roman verweist. Die Sucht erscheint im Film als halluzinatorisch surreale Erfahrung, ja sogar wie von Teilen der Kritik bemängelt wurde als fröhliche Freizeitbeschäftigung. Selbst die berühmt gewordene Szene, in der Renton in die dreckigste Toilette Schottlands hinabtaucht, um die rektal eingenommen und dann ausgeschiedenen Opiumzäpfchen herauszufischen, gerät zu einem Meisterstück des fantastischen Kinos. Er schwimmt im azurblauen Wasser des Ozeans und erreicht die Oberfläche wie nach einer reinigenden Dusche. Glamouröser, aber auch fragwürdiger lässt sich Drogensucht kaum darstellen. Soweit der Kommentar von Johann N. Schmidt. Eine bittere, mit ungewöhnlich filmischen Mitteln erzählte Groteske, deren auf Überraschung und Überrumpelung zielende Dramaturgie gefangen nimmt. Trotz der suggestiven Bebilderung der Drogenerfahrung ein zugleich schockierendes und einfühlsames Porträt der Junkie-Szene. Soweit aus dem Lexikon des internationalen Films. Machen wir weiter mit dem Soundtrack. Und zwar Iglipop mit Nightclubbing und danach Blur mit Sing.

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Das war Lou Reed mit Perfect Day. Hört ihr jetzt Pulp mit Mile End. Und dann Bedrock featuring KYO mit For What You Dream Of.

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Das war sie schon wieder, die 51. Sendung von Radio Powerrumpeln. Ich hoffe, es hat euch gefallen und es gibt für euch ein Wiederhören. Und zwar jeden zweiten Sonntag um 13 Uhr UTC, das ist dann 15 Uhr mitteleuropäische Sommerzeit, auf 60-70 kHz. Und um 19 Uhr UTC, das ist dann 21 Uhr mitteleuropäische Sommerzeit, auf 3955 kHz. Die Wiederholung kommt jeweils am Freitag nach dem zweiten Sonntag um 12 Uhr UTC, das ist dann 14 Uhr, auf 60-70 kHz und um 19 Uhr UTC, das ist dann 21 Uhr, auf 3955 kHz. Und während die Uhren auf Winterzeit umgestellt werden, können sich die Sendezeiten um 1-2 Stunden verschieben. Guckt doch mal rein beim Plan von Channel 292. Tschüss, euer Heiko.

0: Ja?
1: Wenn ich was sagen soll, dann musst du mir schon sagen, dass ich was sagen soll.
0: Ich dachte, das Pausenzeichen sei Signal genug gewesen. Gut.
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0: Wenn wir jetzt nochmal das Pausenzeichen kriegen könnten, wäre das total super. Bitte. Danke, das geht ja alles wieder super heute.

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1: Ja, das sind die beiden Chaoten, die ihr gerade am Anfang der Sendung schon mal gehört habt. Also, guten Tag, guten Abend.
2: Hallo, guten Abend.
1: Ja, herzlich willkommen zur vorletzten Radiothek vor der Sommerpause. Das können wir gar nicht oft genug betonen.
2: Oh ja.
1: Hat so zwei Seiten.
2: Sonst kriegen wir hier wieder E-Mails, dass die Radiothek nicht läuft und ich lese die gar nicht, weil ich mich ja in die Sommerpause verabschiedet habe und dann müssen die immer hinterher geschickt. Das ist nicht gut. Also bitte verinnerlichen, ab übernächster Woche ist Sommerpause, da hören wir ganz viele interessante Sendungen bei urfunk.de, nur eben nicht die Radiothek. Und aus diesem kühlen Grunde, ja, bitte auch nicht mehr schreiben oder uns privat schreiben, wenn es um die Radiothek geht.
1: So ist es. Und ich kann euch schon mal sagen, an den Donnerstagabenden gibt es wieder Leseabende. Also wer Lust hat, was auf die Ohren zu kriegen, die ganze Zeit über Donnerstagsabends um 19 Uhr, da geht da was bei Urfunk. So, das schon mal als Hinweis. Während ich jetzt unsere Hörerpost in unser Programm lade, erzählt euch Till, was wir heute überhaupt so vorhaben mit euch.
2: Ja, also erstmal, wie gesagt, die Hörerpost. Heute wieder mit Bericht aus Berlin von Christian Spremberg. Dann außerdem noch Anmerkungen von Heike Bielefeld. Außerdem werden wir noch über UFM und das Ende von UFM sprechen. Wir haben ja letzte Woche sehr viel sozusagen die Geschichte des Senders besprochen. Heute geht's also ans Abschied nehmen. Und überhaupt nicht Abschied nehmen, sondern feiern wollen wir stattdessen einen großen Radiomann des Hessischen Rundfunks, der demnächst 80 Jahre alt wird, nämlich entweder morgen für die Donnerstagshörer oder heute für die Freitagshörer. Wer das ist und was er so alles macht und was so geboten wird aus diesem Anlass im Hessischen Rundfunk, das hören wir heute hier in der Radiothek.
1: Und wir werden ihn auch ausführlich selbst hören. Und dann kriegt er ordentlich Fragen gestellt. Aber wir hören auch, was andere Leute über ihn sagen. Zumindest einer. Ja.
2: Wenn wir Zeit haben.
1: Wenn wir Zeit haben. Wir versuchen unser Bestes. Und jetzt hören wir erstmal nochmal ein paar Takte. Ist ja auch nicht mehr so lange.
2: Ja, das könnte dir so passen. Tagelang Ping-Panker.

0: Achtung, Achtung, hier ist Berlin, Plattenbau. Hallo zusammen, hier ist wieder Christian Spremberg. Ja, beim letzten Mal habe ich das offensichtlich echt vergessen, weil es wahrscheinlich auch nicht so viel war, was ich sagen hatte zu der Sendung. Nicht, weil es mir nicht gefallen hätte, sondern weil es einfach Dinge waren, die mich thematisch nicht so angesprochen haben. Das war bei dieser Sendung hier anders, bei der letzten also. Nun bin ich ja absolut kein Freund der Jugendradios, also kein Hörer der Jugendradios der heutigen Zeit und auch der jüngst vergangenen Zeit nicht. Und wenn man also Rob Green hört, dann braucht man das auch nicht sein. Mal ganz abgesehen davon, dass ich also nicht verstehe, dass es dann trotzdem noch Mädels gibt, die da mitmachen müssen meinen. Ich hätte ihm an deren Stelle eine saftige Beschwerde eingehandelt. Also das hätte ich niemals nochmal auf die Antenne gelassen, sowas. Um Gottes Willen. Beim Privaten war das ja schon unmöglich. Aber bei öffentlich-rechtlich muss das echt nicht sein. Auch nicht beim Jugendradio. Gut, das war das eine. Ansonsten hatte ich noch sehr angenehm in Erinnerung die Geschichte, die Jürgen Kolb erzählt hat mit den Ausspracheregeln für Namen. Da sind wir Deutschen ja offensichtlich so die rühmliche oder auch nicht Ausnahme, denn in anderen Ländern macht man das ja auch nicht. Da macht man das eigentlich auch mehr nach so eigenem Gutdünken oder man erfindet sogar neue Namen der Sprache angemessen. Beispiel Munich, wenn die Engländer München meinen oder auch gar in Italien Monaco. Das ist ja auch dann für uns teilweise missverständlich, weil Monaco ist ja eigentlich was anderes. Aber gut, okay, das ist also sowas. Aber gerade auch in asiatischen Ländern, also da wird sich keiner einen Kopf machen und irgendwelche Namen richtig aussprechen oder das da regulär festzuschreiben, wie man das macht. Aber bei uns ist das üblich und ich erinnere mich noch an meine Zeit beim Radio, beim Spreeradio in den 90ern, da gab es nämlich eine andere Einrichtung, die das auch quasi, oder über die wir das auch machen konnten, das nannte sich Voice Control, das war ein Service der Telekom, muss man sich mal vorstellen. Da konnte man also, wenn man sich nicht sicher war über die Aussprache eines bestimmten Namens oder Ortes oder was auch immer, konnte man eine Telefonnummer wählen, die ich leider nicht mehr weiß, und ich glaube auch den Service gibt's gar nicht mehr. Jedenfalls konnte man da anrufen und hatte auch einen richtigen Menschen noch dran, dem man dann gesagt hat, ich habe hier ein Wort aus der und der Sprache und ich wüsste gerne, wie man das richtig ausspricht. Und dann haben die, je nachdem, wie exotisch das war, ging es entweder ganz schnell oder aber man kriegte dann einen Rückruf nach, was weiß ich, einer halben Stunde. So lange hat es bei mir mal gedauert. Und dann wurde einem erklärt, auf welcher Silbe man betont und wo das S und wo das Sch gesprochen wird. Das hatten wir nämlich. Ich selber durfte das regelmäßig nutzen, denn ich hatte damals auch immer wieder mal, das hat man dann irgendwann mal gemacht, aufgrund meiner stimmlichen, in Anführungszeichen, Fähigkeiten, mich Fremdbeiträge sprechen zu lassen. Das heißt also, wir hatten Kollegen, vor allen Dingen einen, der das sehr gerne genutzt hat, der hat fürs Reisemagazin immer mal wieder mal Reisebuchrezensionen geschrieben, war aber eigentlich Sportreporter bei uns und hatte auch die entsprechende Stimme und ließ mich dann eben diese Buchrezensionen sprechen, weil er meinte, das würde besser passen. Und er hat mir dann immer gerne mal so richtig als Herausforderung irgendwelche schwierigen, exotischen Namen da reingeschrieben. Ich weiß noch, Ungarn-Reiseführer, natürlich ging es da um Budapest und um Szeged und so weiter und so fort, aber es ging dann auch um so Käfer, die keine Sau kennt und die, was weiß ich, 6 oder 7 Silben haben und mehrere SZs und mehrere Es und die Frage ist, wo betont man auf welcher Silbe und wie spricht man das SZ aus und wie spricht man das Z aus und wie spricht man das S aus und solche Geschichten gab es dann immer wieder mal und da habe ich dann durchaus Voice Control gebraucht und hatte dann auch immer relativ gute Trefferquoten, wenn auch manchmal es länger gedauert hat als nur mal ein paar Sekunden. Aber es war toll, dass es diesen Service überhaupt gab. Diese ARD-Aussprachedatenbank, ja, das wäre auch mal was für mich. Ich denke an diesen Lech Walesa oder Walesa, Wawansa, ich habe auch schon mal Valencia gehört, das war sicherlich falsch, den Arbeiterführer aus Polen, da gab es ja dann auch immer Probleme und ich habe auch selber einmal beim ausklingenden Rundfunk der DDR erlebt, wie schwierig das mitunter war, weil die haben ja teilweise auch für die Städte der Bruderländer wenn sie denn sozialistisch waren und die dann öfters mal in den Nachrichten vorzukommen hatten, dann auch unterschiedliche Schreibweisen gehabt. Und ich kann mich noch an eine Geschichte erinnern, da saß ich in der Oldie-Nacht von Radio Aktuell, hatte ich damals gewonnen, dass ich da mit dabei sein durfte. Und da hatten sie dann eben auch zur vollen Stunde die Nachrichten und da kam immer regelmäßig die Hauptstadt Nordkoreas vor, die in der DDR-Schreibweise mit PH geschrieben wurde. Pyongyang, ja wunderbar. Und dann hat sich der Nachrichtensprecher regelmäßig einen abgequält damit, weil er dann auch sich nicht ganz sicher war, wie spricht man es aus. Und dann hat er uns gefragt und jeder hatte eine andere Idee und er versuchte das dann irgendwie auch umzusetzen. Das war nicht so ganz einfach. Aber da haben sich ja gewisse Hörer dann auch mit Aussprachen von bestimmten Titeln schwer getan. Also Vivo Vacchio finde ich auch sehr schön, das muss ich ja ehrlich sagen. Ich habe ja in meiner Sendung, die ist dann, wenn die Radiothek hier läuft, zwar schon verflossen, auch so einen echten klassischen Axel Hacke-Verhörer eingebaut. Ich meine, sehr schön, wenn man dazu dann auch noch eine entsprechende Geschichte sich ausdenkt, wie Axel Hacke das gemacht hat. Aber gerade mit Englisch stehen einige dann doch auf Kriegsfuß. Ich erinnere mich noch an die Oldie-Börse bei Radio Bremen. War auch eine schöne Sendung. Ist ja leider inzwischen schon längst von der Antenne und der Moderator ist auch, könnte man fast sagen, vor Graben drüber gestorben. Nicht so sehr, dass man ihm die Sendung genommen hat, sondern auch, dass man ihm versprochen hat, ihm quasi noch eine Website zu schenken, was dann auch nicht passiert ist, wo er sich dann noch hätte mit Gleichgesinnten austoben können, jetzt nicht unbedingt rundfunkmäßig, aber zumindest kenntnismäßig. Und da konnte man auch anrufen und bestimmte Titel, die man vielleicht noch auf Tonband hat und von denen man gerne wüsste, wie die denn heißen und wer die interpretiert und ob es das vielleicht noch irgendwo gibt, konnte man dann entsprechend recherchieren lassen. Ich habe das auch gerne mal genutzt und habe hin und wieder auch mal Glück gehabt dabei, mitunter sogar, dass es dann die Platte vom Herrn Schönherr persönlich gab, weil er sie dann nicht mehr brauchte. Und in einem Fall erinnere ich mich noch, da hat einer sich nach einem Titel erkundigt, der Disco Roll nach seiner Meinung hieß. Und Schönherr kannte den nicht. Ja, singen Sie mal vor. Konnte er nicht, aber er hatte eine Bandaufnahme da und die spielte er vor und schon nach den ersten Takten war klar, was das ist. How could this go wrong? Exile. Ja, so kann das eben gehen und gerade so mit fremdsprachigen Musiktiteln, das ist ja bei Wunschkonzerten dann auch immer so eine Herausforderung gewesen. Das hat auch Bodo Jung ja mal in Postkarte genügt erklärt, dass da so ein echter Frankfurter Jung eine Karte geschrieben hat. Ah, spielen Sie mal das Lied von Delilah. Und das war auch so geschrieben von die, also D-I-E und dann neues Wort L-A-I-L-A. Gemeint war Samson and Delilah von Middle of the Road. Okay, so viel dazu.
1: Und ich denke, das reicht dann auch so langsam wieder mal. Ich freue mich auf die nächste Sendung, wünsche allen noch einen schönen Tag. Und ja, man hört sich dann wieder. Das war's aus dem Plattenbau in Berlin-Wedding. Tschüss, sagt Christian Spremberg.
2: Meine Damen und Herren, das war der Bericht aus Berlin. Von und mit Christian Spremberg. Und wenn wir jetzt Zeit hätten, würde ich jetzt gerne die beiden Titel spielen. Würden sich beide lohnen, jetzt im Zusammenhang. How Could This Go Wrong von Exile kennen viele auch in Deutsch, das kann ich vielleicht sagen, von Bernhard Brink, da heißt das Frei und Abgebrannt. Frei und Abgebrannt. Sowas.
3: Das sagt mir jetzt mal gar nichts.
2: Okay, gut. Also, wenn noch Zeit ist, was ich nicht glaube, spielen wir ein Häppchen davon.
3: Wissen wir, was
2: aber
3: wir
2: jetzt machen wir erstmal Hörerpost weiter.
3: Richtig, genau. Und zwar erstmal noch zu Anmerkungen zu Christian. Der hat ja wieder viel, viel Anliegen, Anlässe gegeben, um noch Sachen einzuspielen. Einmal hat er diese Thematik angesprochen, dass sich in anderen Ländern viel, viel weniger ein Kopf draus gemacht wird, wie ein Name korrekt ausgesprochen wird. Und es gibt ein sehr, sehr schönes Hörbeispiel dazu. Einen wunderbaren Zusammenschnitt, einmal quer durch Europa. Alle Sprachfamilien sind drin, bis hin zu solch kleinen, also skandinavische Sprachen, slawische Sprachen, romanische Sprachen, bis hin zu kleinen Sprachen wie Luxemburgisch und sowas ist das dokumentiert. Wie unterschiedlich die Sprachen und die jeweiligen Sender mit einem komplizierten deutschen Namen umgehen, der Ende des letzten Jahrzehnts häufig zu hören war, wenn es um die CDU ging.
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3: Ja, finde ich ganz hübsch. Also gerade die slawischen Sprachen finde ich ganz lustig, gerade auch mit dem Friedricha Merza, warum auch immer da das A hinten dran gehängt werden muss immer.
2: Das ist sehr interessant, ja. Mhm. Aber Annegret Kramp-Karrenbauer fand ich auch gar nicht so uninteressant.
3: Annegret Kramp-Karrenbauer finde ich immer noch am schönsten.
2: Sehr schön. Sehr schön.
3: Ja, das muss es sein. Dann habe ich von Christian noch was erwähnt, also dann erwähnt bekommen und in Erinnerung gerufen bekommen, dieses den Sprecher ein bisschen foppen. Vielen Dank erstmal für diese Erzählung. Ich kann mir das lebhaft vorstellen. Ich war ja nun unlängst in Ungarn und ich weiß, wie schwierig es ist, Sachen korrekt dort auszusprechen und vor allen Dingen auch anderen Leuten beizubringen, wie man es auszusprechen hat, wenn man es selber erstmal begriffen hat. Also unsere Führerin zum Beispiel in Budapest hieß Shuzhana. Aus gutem Grund schreibt sie den deutschen Touristen auch immer Susanne in Klammern hinten dran, damit sie notfalls Susanne aussprechen können. Aber wir waren uns beide einig, Nadine und ich, wir sollten das schon richtig machen. Es war dann nur nicht so einfach, Nadine beizubringen. Shuzhana und nicht Shuzhana oder wie auch immer. Und das war dann, war dann erstmal ein bisschen kompliziert. Aber wir haben es letztendlich hingekriegt und sie hat sich sehr darüber gefreut. Und mir ist jetzt dazu eingefallen, wenn man Leuten solche Sachen in Texte schreibt, das ist in dem Fall jetzt kein sinnvoller Text, sondern einfach so, um den Sprecher zu foppen. Aber es ist auch sehr schön, da hat jemand beim Deutschlandfunk mal folgenden Wetterbericht dem Sprecher untergejubelt und der hat es nicht gemerkt, bis es dann dazu kam, dass er ihn vorlesen musste.
14: Der Wetterbericht, die Wetterlage. Die Haussäufer eines sich vom Mordmeer nach Skandinavien verlagernden Biers beeinflussen das dörfliche Deutschland. Im Trüben wird ein nach Mitteleuropa gerichtetes Beil des Azorenlochs Wetter wirksam. Die Vorhersage bis mindestens heute Morgen. In Norddeutschland Wildwechsel, zeitweise stark gebölkt, einzelne Regenfälle. In Süddeutschland wolkig mit Alfheiterungen, nur in Olpennähe örtlich Segen. Tageshöchsttemperaturen am Norden um 17 Grad, sonst 18 bis 230 Grad. Tischtemperaturen der kommenden Nacht um 10 Uhr. Schwaches bis mäßiges, an der Wüste auch frisches Kind aus Südwestfunk. Die weiteren Ansichten bis Feiertag oder Montag, heiter bis quarkig und allgemein locken, wieder etwas ärmer. Eine Meldung des Seewetteramtes Hamborn, deutsche Nordmeerwüste, süßfest bis Rest, Stärke 6 bis drüben, deutsche Kostseewüste, Stärke 6 bis rechts.
3: Sehr schön. Das dazu. Also das so vorzutragen erfordert, glaube ich, auch ein bisschen Kontinenz. Und ich entschuldige mich übrigens für den Lärm hier im Hintergrund. Irgendwie haben Leute gerade um diese Uhrzeit jetzt offensichtlich die Gunst der Stunde genutzt, um irgendetwas Bauliches vorzunehmen.
2: Willkommen bei mir zu Hause. Das gibt's sonst hier immer.
3: Oh, toll, super. Reinhard May, irgendein Depp wird irgendwo immer. Passt leider auch nicht dazu.
2: Richtig, so ist es.
3: Was wolltest du?
2: Ich wollte noch sagen, warst du mit Christian jetzt weiter durch oder kommt noch mehr?
3: Nee, eines gibt's noch. Und zwar Hörer... Achso.
2: Dann sage ich noch ganz kurz im Zusammenhang damit, dass wir ja eben gehört haben, wie man schon mal einen Namen ausspricht oder nicht ausspricht, oder du ja auch an dem Beispiel von Nadine erklärt hast, wie das geht, noch ein wichtiger Hinweis an manche Eltern mancher Kinder. Ihre Tochter heißt Jennifer und nicht Jennifer und ihr Sohn Justin heißt auch nicht Justin. So, das muss man vielleicht nochmal erklären.
3: Meine Großeltern, die in dem Teil Bayerns wohnen, wo man Hessisch spricht, haben einen von ihren Söhnen Jörn genannt. Das Problem ist, sie sprechen ihn immer Jön.
2: Oh, ja.
3: Ja, auch sehr schön. So, und nun also noch etwas Schönes, und zwar zur Aussprache von Musiktiteln durch Hörer. Da gab es mal auch etwas sehr Schönes, als sich eine Hörerin ein Lied wünschte und das aufgezeichnet werden sollte, was sie sich wünscht. Und dann muss man sagen, die Moderatorin hat es versucht, aber nach ein paar Versuchen musste sie es dann halt doch aufgeben. Und das war dann Folgendes zu hören.
15: Hallo, hier ist die Christian Hege aus 100,7 Illingen. Ich grüße alle, die mich kennen und wünsche mir das neue Lied von Jeanette.
16: Will you be there? Kannst du das noch sagen?
15: Will be there.
16: Will you be there?
15: Will be there.
16: Nein, will you be there?
15: Will you be there?
16: Alles klar.
3: Gute Reaktion, alles klar.
2: Ja, mehr geht nicht, ne? Man hat's versucht.
3: Ja.
2: Abschied ist ein schweres Schaf.
3: Ja. Richtig, auch das. Aber das hatten wir hier schon.
2: Das hatten wir schon.
3: So, das wäre nun also zu Christian zu sagen.
2: Nein.
3: Dann haben wir ansonsten Post von Heike bekommen.
2: Achso, eins noch, sorry. Eins muss ich noch.
3: Bitte.
2: Eine kleine Sache. Lieber Christian, du solltest nicht deine Fähigkeiten in Anführungsstriche stellen.
3: Das stimmt.
2: Das hätten andere Leute viel, viel nötiger.
3: So. Oh ja, in der Tat. Es ist ja oftmals so ein Markenzeichen, dass gerade die Leute, die irgendetwas besonders gut können, besonders wenig davon überzeugt sind, es zu können. Und die Leute, die etwas ganz besonders schlecht können, dagegen meinen, sie könnten es ganz besonders toll.
2: Ja.
3: Das ist ja leider nicht selten. Ja, Heike hat uns ansonsten geschrieben. Und Heike hat eben auch gesagt, dass ihr die Sendung sehr gut gefallen hat das letzte Mal wieder. Außer natürlich Rob Green. Ich glaube, wir waren uns alle einig.
2: Ja.
3: Es war mehr so eine Grenzerfahrung gewissermaßen. Ich freue mich aber, dass trotzdem alle dabei geblieben sind. Das möchte ich an der Stelle mal sagen, weil ich weiß, dass wir nicht gerade für die typische UFM-Zielgruppe senden. Und dann eben zu sagen, doch, wir nehmen das an, dass wir uns fast 2 Stunden mit UFM beschäftigen, finde ich super. Ja, und sie hat sich ansonsten sehr über das Interview mit mir gefreut, das bei FM Kompakt ausgestrahlt wurde und fand das also sehr gut und freut sich also drauf, sich mal bei der nächsten MV mit mir genauer auszutauschen. Und das können wir sehr gern tun, da freue ich mich auch. Ja, soweit ist also dazu zu sagen. Das wäre die Hörerpost. Und nun würde ich sagen, kommen wir eben nochmal zum Thema UFM zurück. Es sei denn, du hast noch irgendetwas anzumerken.
2: Nee, ich würde sagen, damit wir auch mit allem klarkommen, was wir heute zurechtkommen, was wir heute vorhaben, machen wir weiter mit UFM.
3: Du unverbesserlicher Optimist.
2: Also, der Kuckuck ist auch unserer Meinung, siehst du.
3: Ja, sicher, sicher. Also, UFM. Wir haben in der letzten Woche ganz, ganz viel gehört über die Zeit von UFM, über verschiedenste Sendungen und Formate und auch über den Vorgänger HRXXL. Und wir haben in der letzten Woche zumindest schon mal den Abschied gehört von Das Ding, wo es also auch einzelne Mitarbeiter gab, die gehen mussten. Diejenige, die wir gehört haben, ist ja dann zu SWR3 gewechselt in die Musikredaktion. Ja, aber im Großen und Ganzen ist Das Ding aus Baden-Baden im Verhältnis ja noch ganz gut weggekommen, möchte man meinen, weil es ja seinen Namen behalten durfte und weil auch viele Leute übernommen worden sind. Jetzt kann man sich aber denken, nachdem selbst das, was bei Das Ding passiert ist, schon ein schwerwiegender Verlust für diese Leute war, wie schwer es dann erst bei UFM gewesen sein muss. Und somit hören wir jetzt heute einige Abschiedsmoderationen von UFM, alle am letzten Tag aufgenommen, alle jeweils von den letzten Sendungen.
17: 9.37 Uhr, so ihr Lieben, das war sie jetzt.
18: Ja, die hätte es schwierig. Puh, die allerletzte UFM Good Morning Show, die ihr von uns gehört habt. Wir wollen noch so ein kleines bisschen was sagen. Wir versuchen es zumindest mal. Ab Montag wird es keine UFM Good Morning Show mehr geben und es wird auch kein UFM mehr geben. Wir heißen dann Das Ding.
17: Ja, Wir wollen jetzt aber gar nicht so einen großen Abschied machen, jedenfalls wir beide nicht. Ihr hört Timo und mich bei Das Ding vom HR im Juni nachmittags, dann statt morgens.
18: Natürlich ist es was Besonderes und es ist auch immer was Emotionales, wenn es einfach einen Radiosender nach 22 Jahren nicht mehr gibt. 22 Jahre, in denen wir wahrscheinlich auch bei ganz, ganz vielen von euch in ganz vielen Situationen, in ganz vielen Lebenslagen mit dabei waren. Bei mir zum Beispiel vor 22 Jahren war es einfach schon in der Schule auch,
17: ja,
18: ne?
17: Wahnsinn.
18: War UFM dabei.
17: Oder während des Studiums vielleicht auch als ihr das erste Mal verliebt wart oder euch das erste Mal getrennt habt oder ja, euch auf einer der vielen UFM-Partys kennengelernt habt. Ja,
18: weil man muss natürlich sagen, das Radio, das ihr habt, das ist nicht einfach nur ein Gerät, ne? Das ist nicht nur Technik, das ist UFM, das ist nicht nur eine Stimme, die da rauskommt, das sind Menschen, das ist eine ganze Community mit euch zusammen.
17: Und deswegen wollen wir jetzt auch nochmal Danke sagen. Danke an euch von uns und auch im Namen, das ist uns ganz wichtig nochmal zu sagen, von Benne, an die wahrscheinlich tollsten Hörer da draußen, die man sich nur vorstellen kann.
18: Aber auch an das beste Team.
17: Ich kann nicht mehr so gut weiterreden gerade.
18: Schwierig, ja.

0: Anstoßen. Danke, danke, danke.
1: Genau, danke wirklich an jeden Einzelnen. Ab Montag moderieren dann wirklich ganz, ganz, ganz tolle neue Kollegen und Kolleginnen hier morgens für euch. Denen wünschen wir ganz viel Spaß. Wir drücken die Daumen für ein neues, für ein wirklich unfassbar großes und großartiges Programm für Baden-Württemberg, für Rheinland-Pfalz, für Saarland und natürlich auch für Hessen.
0: Ja, dankeschön an alle, und privat will ich jetzt auch noch mal ganz kurz meine Kinder, meinen Mann grüßen. Ich freue mich zum zweiten Mal, meine Tochter jetzt bald in die Schule bringen zu dürfen morgens. Und meinen Sohn in den Kindergarten wieder bringen zu dürfen. Deswegen, wir können mal ausschlafen. Wir machen es jetzt mit einem Song, der unser Gefühl echt ganz gut beschreibt, dass wir hier bei UFM die letzten Jahre mit euch haben durften.
1: Ja, denn es war, kann man glaube ich so sagen, die beste Zeit, die wir hatten.
0: Also, wir sagen jetzt ein letztes Mal
1: Good morning.

0: das hier ist jetzt wahrscheinlich eine der schwierigsten Moderationen, die ich hier jemals gemacht habe. Im verflixten siebten Jahr endet die Beziehung zwischen UFM und mir und ich wollte natürlich nicht heulen, aber ich werde es tun, natürlich. UFM wird ja am Montag zu das Ding und ich werde leider nicht mehr mit dabei sein und viele andere Kolleginnen auch nicht und das hört sich vielleicht ein bisschen bescheuert an, weil es ist am Ende ja nur ein Job, aber es war nie nur ein Job. Das war teilweise diese Trennung jetzt, das durchzumachen, ich glaube, härter als jeder Männerherzschmerz, weil ich bin mit UFM und vielen Kollegen und Kolleginnen von euch und euch hier erwachsen geworden. Ich sage vielen, vielen Dank an alle von euch, die regelmäßig UFM gehört haben. Wir sind morgens um 6 Uhr zusammen Riesenrad in Gelnhausen gefahren. Ihr habt mir eure intimsten Dating-Stories erzählt. Wir haben wild zusammen auf dem World Club Dome gefeiert oder auf einer der UFM-Nights, die es früher noch gab. Und ihr habt uns so, so, so, so viel Liebe und Vertrauen geschenkt. Und ich sage vielen, vielen Dank dafür. Und an dieser Stelle auch ein ganz, ganz fettes Danke an das komplette UFM-Team. Ihr steht hier gerade alle und deswegen... Ihr wart für mich wie eine Familie. Manchmal haben wir uns wie Geschwister in den Haaren gehabt und am nächsten Tag, okay, manchmal auch vielleicht nach ein paar Tagen, erst haben wir uns wieder irgendwie gern gehabt und es hat sich immer angefühlt wie eine ewig lange Klassenfahrt. Es war wirklich eine hammergeile Zeit mit euch, mit so vielen Erinnerungen. Und ich würde die gerne nochmal hochleben lassen, weil am Ende war es einfach nur schön mit euch. Und natürlich machen wir das, weil ich bin ja Swiftie, mit einem Taylor Swift-Song. Long live, weil ich werde diese Zeit hier mit euch nie, nie, niemals vergessen. Vielen, vielen, vielen, vielen Dank an alle von euch.
1: Jetzt ist es soweit. 22 Jahre UFM. Was für eine lange Zeit. 9 Jahre durfte ich Teil davon sein. 5 Jahre lang habe ich diesen wunderbaren Nachmittag diese Sendung moderieren dürfen und ich hatte wirklich die beste Zeit mit euch. Wir haben so viel zusammen gelacht und heute wird auch ein bisschen geweint, aber das gehört eben auch dazu, weil es auch traurig ist. Und auch wenn es weitergeht, ihr wisst ja, ab Montag wird aus UFM das Ding. Viele bekannte Stimmen werden euch weiterhin in den Feierabend begleiten. Ich verziehe mich in den Backstage-Bereich und ich freue mich sehr, dass ich bei diesem neuen Abenteuer dabei sein kann. Aber jetzt ist auch der Moment, um mal ganz ehrlich zu sein. Das letzte Jahr, das war für uns als Team heftig, denn die meisten von uns mussten sich mit der Tatsache eben abfinden, dass sie nicht dabei sind, wenn wir als das Ding neue Wege beschreiten. Und diese tollen Menschen, die werden fehlen. Die Kolleginnen aus der Musikredaktion, aus dem Crossmedia-Team, die Producer oder die lieben Menschen, mit denen ihr an der U-Line sprecht, wenn ihr anruft. All die fantastischen ModeratorInnen und RedakteurInnen, die haben UFM zu dem gemacht, was es ist. Und die sind auch gerade alle hier im Studio. Ich würde sagen, ihr gebt euch mal selbst allen einen riesen fetten Applaus. Ich werde diese Zeit nie vergessen und ihr vergesst UFM hoffentlich auch nicht. Behaltet uns im Herzen und ich sage jetzt Tschüss mit einem Song, der in wichtigen Lebensphasen immer an meiner Seite ist, von Florence and the Machine, You've Got the Love. Passt auf euch auf und seid lieb zueinander.
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7: Hello an diesem ganz besonderen Freitag On-Fire-Abend. Ihr Lieben, was erleben wir heute schon alles? Ne? So viele Emotionen, so viele Tränen, aber auch so viel, dass wir nochmal zusammen lachen. Und genau das ist doch das, was am Ende hängen bleiben soll, oder? Das sind die letzten Minuten tatsächlich von UFM. Ab Montag wird hier alles anders. UFM wird so das Ding. Deswegen verabschieden wir uns heute von euch, aber nicht, um natürlich das nochmal ordentlich zu genießen. Ne? Lasst alles nochmal raus, das kann ich wirklich nur so sagen. Meldet euch, schickt Sprachis, ruft an, wie auch immer ihr wollt von mir aus. Rauchzeichen gehen auch, schreibt mir bei Knuddels im Videotext, völlig Latz. 01716 55 30 40. Ich sag das jetzt seit mittlerweile 4 Jahren und hab's noch nie, glaube ich, so doll ernst gemeint. Wie schön, dass ihr da seid.
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7: Ganz neue Feel Good Music hier für euren letzten On-Fire-Abend. Den feiern wir nochmal heute richtig zusammen. Aber Wir können ja nicht nur weinen, gell? Wir können nicht nur in Erinnerungen schwelgen, wir müssen auch nach vorne gucken. Deswegen habe ich einerseits einen Tipp für euch, wenn hier ab Montag alles neu wird. Wenn das Ding kommt und UFM geht, dann macht mal bitte einen sogenannten Sendersuchlauf. Also einfach mal im Radio gucken, ne? UFM verschwindet ja dann leider, damit ihr diesen neuen Sender dann auch findet. Ihr Lieben, ich kann's nicht fassen. Dieser Moment, den wir alle irgendwo am Horizont weit weg gesehen haben, der steht jetzt genau vor uns. Er ist jetzt da. Das ist die allerletzte Moderation in UFM jemals. Und ich habe die große Ehre, das sagen zu dürfen. Aber auch den Druck. Ich bin ehrlich, ich habe die ganzen Tage nicht gewusst, was ich sagen soll. Weil wie wirst du mit Worten einem Ort gerecht, der für so viele Menschen ein Zuhause war? Einerseits für uns hier, die hier täglich gearbeitet haben. Aber auch natürlich für euch, ne, die wir durch sämtliche Phasen ihres Lebens begleiten durften. Und ich sag's euch ehrlich, ich wusste nicht, wie ich das gut ausgedrückt bekomme, was ich empfinde bis heute Vormittag. Da hat's Klick gemacht, bei Johnny oben im Hirn. Ich saß bei meinem Friseur, beim Federt, wo schon immer UFM läuft. Und so saß ich da mit meinem Kittel um und hab erst Leni und Timo Tschüss sagen hören. Mit Timo of my life, genau, time of my life. Und dann hat Sina ihre letzte Show begonnen, natürlich mit Taylor Swift. Und dann meinte Federt, nachdem mir die ersten Tränen über die Backen gelaufen sind, Johnny, was mache ich denn jetzt? Also mit dir hier vor Ort gerade, der hier heult auf meinem Friseurstuhl, aber auch mit meinem Radio. Denn UFM war immer da, einfach so, bei ihm und bei so vielen anderen von euch. Und dann war es mir schlagartig klar, was meine letzten Worte hier sein werden. Es ist ein Appell an euch, also nichts und vor allem niemanden für selbstverständlich zu nehmen. Wir haben hier jetzt schon alle gedankt, die letzten Tage. Wir haben Chefinnen und Chefs gedankt, der Redaktion und vor allem euch, den allerbesten Hörern aller Zeiten. Das ist klar, ihr seid die Nummer eins. Aber über dieses selbstverständlich nehmen, als ich über das nachgedacht habe, da ist mir eine einzige Person eingefallen, die all das, was ich hier gerade eigentlich sagen möchte, in sich vereint. Sie steht hier gerade umringt vom ganzen Team bei mir im Studio und sie weiß von gar nichts. Denn wüsste sie's, wäre sie längst weggerannt. Aber wir kamen hier heute im Studio an, ein allerletztes Mal bei UFM in die Redaktion und alles war super schön geschmückt. Ein riesiges Buffet mit Fleischkäse, Sekt, alles für einen perfekten Abschied. Und ehrlich gesagt dachte ich erstmal, ja Johnny, das ist wohl selbstverständlich. Das ist es aber nicht. Das war Leandra, die dafür besorgt hat, unsere Assistentin. Und die kriegt jetzt den Applaus von ganz ganz. Ich finde, Leandra vereint alles, was ich sagen möchte. Leandra, du hast den Laden in den letzten Wochen zusammengehalten. Dir ging selbst ganz oft ganz schlecht. Du hast trotz allem Chaos die Schränke ausgeräumt. Du hast dafür gesorgt, dass wir hier würdevoll Abschied nehmen sollen. Und du hast irgendwie versucht, dass hier jeder Tag doch noch weitergeht bis heute. Und das ist alles andere als selbstverständlich. Und genau das will ich euch gerne mitgeben, wenn ich darf. Lasst Dinge und vor allem die Menschen um euch herum niemals selbstverständlich werden, auch wenn sie jeden Tag und einfach schon immer da gewesen sind, so wie wir hier, wie UFM. Habt euch bitte lieb und vergesst uns niemals, okay? Das wäre das Allerwichtigste. UFM war von uns allen die Jugend, aber auch unser Jetzt. Und es bleibt für immer was Besonderes. In diesem Sinne jetzt die allerletzten Worte vom ganzen Team von UFM.
4: Wir lieben!

0: Wow. Das war schon heftig.
1: Ja, ich glaube, mir geht es aus zwei Gründen sehr nah. Einmal, ich habe ja nun schon einige Abschaltungen kommentiert und hier dargestellt und so fort in der Radiothek. Aber es hat eigentlich bisher noch keinen Sender getroffen, der ja so regional an mir dran war gewissermaßen. Und es war wirklich dieses Selbstverständliche. Ich habe das so ein bisschen verglichen mit dem Nachbarn, mit dem Nachbarn im Haus, der irgendwie immer da ist, schon die ganze Zeit lang, seitdem man in diesem Haus lebt. Und mit dem hält man ab und an mal ein Schwätzchen und so. Man ist jetzt nicht wahnsinnig dick befreundet, aber er ist immer da und er ist so selbstverständlich da, bis er dann eines Tages stirbt. Und dann wird einem das vielleicht erstmal richtig bewusst und dann fällt einem auf, Mensch, man hätte ihn noch so vieles fragen oder so vieles erzählen wollen oder so. Und so ähnlich ist es hier eben auch, wo ich mir denke, mein Gott, ich hätte vielleicht mal häufiger reinhören sollen. Vielleicht hätte ich auch mal mit den Leuten da schreiben können. Sie waren ja offensichtlich sehr kommunikativ oder so. Mhm. Und solche Gedanken sind es halt. Und es gibt noch einen zweiten Grund, warum mir das sehr nahe geht, weil hier einfach tatsächlich junge Leute sind, die ihren Traum vom Radio hatten und verwirklichen konnten und denen dieser Traum genommen wird. Und damit, muss ich sagen, kann ich mich unfassbar gut identifizieren. Und das macht mich einfach, wenn ich sowas höre, sehr, sehr traurig und wütend. Und ich möchte an sich gerne, dass die Oberen, die solche Sparentscheidungen treffen, irgendwo auf dem Papier und in dem Moment wahrscheinlich weder Ahnung noch Interesse haben, wie genau sich das auswirken wird, dass diese Menschen sich sowas anhören und sich dann ordentlich schämen dafür.
0: Hm. Ja, und man versteht auch in solchen Zusammenhängen so Personalentscheidungen manchmal nicht. Das ist bei mir eben auch ein bisschen aufgefallen. Also nicht, dass ich das der Kollegin Katharina Lenz, und um die es in dem Fall ging, nicht gönne, dass sie in HR1 weiter moderieren darf. Aber sie sagte ja, dass sie zukünftig auch bei das Ding Backstage irgendwas weitermacht. Das kann ja alles so sein. Ich frage mich nur, andere Leute fliegen dann komplett raus und andere arbeiten weiter in zwei Programmen. Da finde ich von der Verteilung her auch einiges ein bisschen komisch. Also ich glaube, das
1: ist eigentlich. Ich weiß natürlich nicht, wie viel Backstage bei das Ding zu machen ist, bei der hessischen Version. Das heißt, es könnte gut sein, dass es einfach nicht lohnt, das als eigene Stelle sozusagen zu besetzen, sondern dass das halt irgendjemand mitmacht. Keine Ahnung, weiß ich nicht.
0: Das kann gut sein, aber auch da gibt es ja möglicherweise durch die Programmumteilung und oder Umsetzung auf andere Sender noch Möglichkeiten, vielleicht dann doch auch noch die eine oder andere Person mehr zu beschäftigen im Hintergrund.
1: Ja.
0: Außerdem, ich frage mich auch immer, was die Leute mal irgendwann machen wollen, wenn keine Vertretungen mehr da sind. Wir haben ja jetzt schon den Zustand, dass dann manchmal Leute springen müssen. Ja, aus der Morgensendung in den Nachmittag oder umgekehrt oder wie auch immer. Auch Doppelschichten habe ich schon gehört. Also ich weiß nicht, ob diese Personaleinsparerei im Großen und Ganzen so das Allheilmittel ist. Weiß das nicht.
1: Kann ich nicht sagen. Ja, also in jedem Fall, es geht einen schon an.
0: Ja, absolut. Also muss ich auch sagen. Und sowieso, es ist ja, auch wenn ich das Jugendradio selten gehört habe, es ist ja wieder mal mein HR. Und es tut mir schon leid für die Menschen, die ja gearbeitet haben und so viel Spaß. Und man hast ja auch gehört, wie viel Spaß sie hatten und wie viele Emotionen da drin waren. Und das ist schon traurig. Immer wieder.
1: Sie haben am Ende noch etwas gemacht und ich bin mir bis heute nicht ganz sicher, mit welcher Zielrichtung. Also zum einen natürlich sich nochmal kreativ verausgaben. Zum anderen würde mich aber auch gar nicht wundern, wenn sie die Leute so ein bisschen verwirren wollten. Und zwar hat UFM ab dem Samstag, dem 30.05., am 30. Mai ist der Weltuntergang, ab 8 Uhr keine Musik mehr gesendet. Sie haben Werbung gesendet, sie haben Verkehrsmeldungen und Nachrichten gesendet und sie haben zwischenzeitlich Lounge-Musik und zwischenzeitlich kurze Hörspielszenen gesendet, die produziert worden sind, sozusagen so eine Begleitung auf dem Weg von UFM zu das Ding. Und das ist natürlich erstmal was sehr Schönes, aber ich habe auch ein paar Stimmen gehört, die gesagt haben, Mensch, das hört sich doch keiner an und dann wechseln doch alle möglichen Leute die Frequenz und sowas. Und ehrlich gesagt, und ich könnte es sehr, sehr gut verstehen, würde es mich überhaupt nicht wundern, wenn das tatsächlich auch irgendwo in versteckter Art und Weise damit bezweckt worden ist. Wir jedenfalls hören, weil wir hier ja aufmerksamere Hörer haben, die sich für sowas interessieren, jetzt mal 10 Minuten Ausschnitt aus dieser Schleife. Es gibt insgesamt mehr Szenen. Bei Bedarf kann ich da sicher auch nochmal welche mitbringen, aber wir hören jetzt mal so einen Durchlauf davon.
2: Hey du, Ja, genau. Du. 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Ja, wir machen hier mal weiter und wir hören uns. Montag um 5 Uhr. 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
2: Checke. Und weiter?
3: Ja, das merke ich mir mit 2017, weil 72, da ist die Quersumme 9. Und vor 9 Jahren war 2017.
2: Ja, macht Sinn.
3: Dann 10. So viele Feldspieler sind bei jedem Fußballspiel auf dem Platz.
2: Und 951?
3: Easy. 95, 1 ist für mich logischerweise der erste Monat im Jahr 1995, also Januar.
2: Ja, ist klar.
3: Und im Januar 95 hat Forrest Gump den Golden Globe für den besten Film gewonnen.
2: Also, deine Eselsbrücke ist 01. So geht jede Nummer los. 2017, weil Quersumme aus 72 ist 9 und vor 9 Jahren war 2017 10. 10, weil so viele Feldspieler gibt es bei einem Fußballspiel. Forrest Gump, weil Januar 1995, also 951.
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5: Hi.
3: Wir sind gerade am Flughafen.
5: Bei uns startet gleich was Neues.
3: UFM hebt ab.
5: Und das Ding landet. Und zwar Montagmorgen um 5.
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3: Hallo.
8: Reiseziel?
3: Das Ding.
8: Mhm. Finde ich nicht im System.
5: Alles groß und zusammengeschrieben. Das Ding.
8: Ah, ja, ja. Sie sind ja jetzt schon eingecheckt, ne?
5: Mhm. Vorbereitung ist mein zweiter Vorname.
8: Sollte das wahr sein, haben wir ein Problem. Der steht nicht in Ihrem Pass. Haben Sie gefährlich Gegenstände im Gepäck?
5: Nur scharfe Ideen.
3: Oh, Alter, du bist so
5: scharfe Ideen. Weißt du?
3: Nee, du bist so
5: cringe. Weil die so scharf sind.
8: Dann bitte vorsichtig transportieren.
5: Na klar, in meinem Kopf drin.
3: Das Ding fühlt sich ja gerade ein bisschen an wie kurz vorm Boarding, ne?
5: Ja, total.
3: Na, alle laufen hektisch rum.
5: Niemand weiß so genau, wo das richtige Gate ist bei uns gefühlt.
3: Ja, und diese eine Person, die ihre Blase nicht im Griff hat, muss natürlich, bevor es losgeht, nochmal aufs Klo.
5: Mhm.
3: Fuck, ja, ich muss aufs Klo.
8: Bitte einmal den Koffer öffnen. Warum befindet sich da jetzt eine Disco-Kugel?
5: Ganz einfach, besser haben als brauchen, man weiß ja nie.
8: Aha, das Handgepäck, das überschreitet übrigens das zulässige Gewicht.
5: Ja, da ist ja auch das Ding drin.
8: Also da müssten Sie jetzt schon ein bisschen genauer werden.
3: Ja, das kann man nicht erklären, das muss man erleben, Montag ab 5 Uhr.
8: Ja, wenn das so ist, dann lasse ich Sie natürlich so durch.
5: Das
8: ist
5: nett, wirklich?
8: Natürlich nicht.
3: Ach komm, nimm das Ding doch einfach mal in die Hand.
5: Ich weiß nicht, ob man das im Radio so sagen sollte.
8: Vielleicht holen Sie sich jetzt erstmal was zu trinken und regeln Ihre Gepäcksituation. Bis Montag um 5 Uhr ist ja noch ein bisschen Zeit.
3: 2 Kaffee bitte.
5: Doppelt?
3: 2 Kaffee bitte.
5: 2 Kaffee bitte.
3: 2.
5: 2. Nein, ich meinte, ach egal. Irgendwie beantwortete es mir das auch. Meinst du, wir können noch mal schlafen, bis das Ding an den Start geht?
3: Hättest du das einfach noch sagen können, bevor ich den Kaffee bestellt habe?
5: Falls ihr euch fragt, warum hier keine Musik läuft.
3: Weil wir gerade alles einmal auseinandernehmen.
5: Und dann natürlich wieder neu zusammensetzen.
8: Wie ein Puzzle?
9: Nur ohne, dass wir irgendwann unnötig aggressiv alle Teile durch die Gegend werfen.
5: Weil niemand macht sowas.
8: Sie sollten sich Hilfe holen, dringend.
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5: Ach stimmt, wir hatten ja einen Countdown, ne?
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10: Aua, ah.
11: Auf die Hand?
10: Nee, auf den Fuß.
11: Junge, Junge, Junge.
10: Oh, da seid ihr ja schon wieder.
12: Hi, ihr Lieben.
10: Hi, ich bin Timo.
12: Und ich bin Leni.
10: Und wir bauen hier gerade... ja, an diesem Ding, also an unserem neuen Programm.
12: Also wirklich, das Ding wird seit Tagen zusammengeschraubt, gebohrt, genagelt und gesägt.
11: Wer hat denn das Kabel hier durchgesägt?
12: Ab Montag wird nämlich alles anders.
10: Wir werden größer.
12: Viel größer.
10: Also jetzt nicht körperlich, ne?
12: Wobei das ja auch okay wäre.
11: Pass auf das Ding auf!
10: Wir heißen dann übrigens auch anders, ne?
12: Das stimmt.
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12: Sondern...
11: Das Ding nehmt ihr also sofort runter, sonst knallt's gleich.
10: Ja, aber ohne das Ding geht's ja nicht.
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10: Und knallen wird's tatsächlich auch.
11: Ich hab's doch gesagt.
12: Ab Montag um 5 Uhr morgens.
10: Mit mehr Show.
12: Mehr geiler Musik.
10: Mit mehr fetten Preisen.
12: Mehr Wahnsinn. Oh, sorry.
10: Wir bauen hier übrigens nicht nur das Studio um.
12: Nee.
10: Auch uns bauen wir um.
12: Das klang jetzt deutlich spiritueller als eigentlich geplant.
10: Wo kommen denn eigentlich die neuen Jingles hin?
11: Du sei bloß vorsichtig, die sind extra aus England eingeflogen.
10: Ja, zum Glück haben wir jetzt mehr Platz für die, ne?
12: Hä?
11: Hä?
10: Ja, England? Na, egal.
12: Ach, wir haben übrigens ganz viele neue Sachen vorbereitet.
10: Neue Shows.
12: Neue Aktionen.
10: Neue Stimmen.
12: Neue Sounds.
10: Neue Probleme. Wow, okay, das klang jetzt aber wirklich gefährlich.
12: No risk, no fun.
11: Achtung, links.
10: Hey, warum fährt ihr überhaupt einen Gabelstapler ins Studio?
12: Na, für den Vibe.
11: Nicht auf den roten Knopf drücken. Junge, Junge, Junge!
12: Das war nicht ich!
10: Doch, safe hast du das!
12: Nein!
10: Natürlich, du hast exakt so geschaut, wie Leute, die gucken, wenn die auf den roten Knopf drauf drücken.
12: Ich freue mich ehrlich wirklich sehr auf Montag.
10: Ja, same.
12: Das Ding ist... Das Ding wird komplett anders und doch irgendwie so wie vorher.
10: Ja, auch und irgendwie so ein bisschen irre, ne?
12: Aber gut irre.
10: Falls ihr euch übrigens fragt, warum hier gerade keine Musik läuft, wir wollten halt, dass man auch einfach mal kurz merkt, oh...
12: Da passiert wirklich was.
10: Ja, und außerdem...
12: Dürfen wir gerade keine spielen, weil wir alle Songs gelöscht haben.
11: Wer hat denn hier die ganzen Lieder in den Müll geschmissen? Mann!
13: Neue Audio-Identität wird installiert. 1%. 1%. 1%.
10: Hä? Warum bleibt es denn immer bei 1% hängen?
12: Ja, vielleicht, weil wir noch ein bisschen auf das Ding auch warten müssen.
5: Okay, Leute, kurze Pause. Wer hat noch alle Finger?
10: 1, 2, 3, 4, 5, 6, 7, 8, 9, 10, 11. Hä? Warte mal. 1, 2, 3, 4, 5, 6, 7, 8, 9, 10. Ah, nee, doch, alles super, Chef.
12: Ach, wie lange dauert's eigentlich noch?
10: Ach, stimmt. Wir hatten ja einen Countdown. Könnt ihr bitte mal ganz kurz alle leise sein jetzt?
12: So, wo waren wir denn?
10: Boah, keine Ahnung. Sollen wir von vorne nochmal?
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14: Und wie merkst du dir die neue Nummer?
10: Ach so, es gibt eine neue Nummer?
14: Natürlich. Neuer Sender, neue Studio-Hotline.
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14: Na, wenn du irgendwelche Fragen, Anregungen oder Kritik hast, dann rufst du uns da einfach an. 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
10: Ah, also wenn da wieder dreimal hintereinander der gleiche Song gespielt wird, dann beschwere ich mich da.
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10: 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Witzig.
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14: 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Wie merkst du dir die Nummer?
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14: Timo ist schlau. Sei wie Timo. 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Vorname das, Nachname Ding. 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
0: Also, einen Hörer haben Sie schon mal nicht.
1: Ja, ja. Aber ich fand es interessant, diese Schleife so zu machen auf die Art. Es gibt noch eine Szene, wo sie im Hotel sind und sich drüber streiten, dass einer den Föhn mitgenommen hat und so Späßchen. Also es ist ganz lustig gemacht auf jeden Fall. Ganz hübsch.
0: Ja, jetzt läuft das Programm eine Weile. Gibt es schon erste Bereuungen, Beschwerden oder sonst irgendwas, was man vermelden könnte? Oder läuft es
1: ja, also ich sag mal so, dass halt zum Beispiel das Social-Media-Team vom Hessischen Rundfunk bisher sehr, sehr wenig unternommen hat, die neue Corporate Identity einzuführen im Internet. Da weist noch sehr, sehr vieles auf alte UFM hin oder ist ziemlich leer und kahl. Und das Webdesign ist nicht angepasst an die anderen Seiten und so weiter und so fort. Also das heißt, da merkt man auch so ein bisschen Widerstand gewissermaßen. Man hat außerdem zum Beispiel auch die Situation, dass inzwischen wenigstens die Problematik mit der Umschaltung behoben werden konnte, über die wir ja neulich noch gesprochen haben. Inzwischen schaltet es nicht mehr wild zwischen den Versionen hin und her. Dann ist es so, dass die Leute, die bei UFM jetzt übernommen worden sind, die man also jetzt bei Das Ding hören kann, dass die vorher nicht gemeinsam moderiert haben bei UFM. Und da offensichtlich auch nicht so wirklich gut miteinander können. Also tatsächlich am zweiten Tag bereits saß der Mann alleine im Studio und sagte irgendwie von wegen, ja, es ist krass, wir sind einen Tag zusammen und schon kriselt die Beziehung sozusagen. Okay. Also das klingt alles nicht so gut und es ist alles nicht so wirklich erfreulich, was da vor sich geht. Und ich glaube, wirklich glücklich sind die wenigsten damit.
0: Das ist traurig. Bedeutet aber für uns, es wird höchste Zeit, uns wieder einem positiveren Ereignis zuzuwenden. In dem Zusammenhang ganz schnell mal der Hinweis, wir haben ja eigentlich gesagt, es gibt eine Würdigung eines Moderators, der hier gleich noch zu Wort kommen wird, höchstpersönlich. Die gibt es aber heute nicht mehr, die schaffen wir nämlich nicht mehr.
1: Ja.
0: Aber ich will ganz schnell erzählen, dass am letzten Wochenende Heike Bielefeld, auf die kommen wir nochmal kurz zurück, die hat mir geschrieben, privat, und hat ganz viel geschrieben und ganz viel gelobt und gesagt, wie toll sie doch die Sendung von, und jetzt lasse ich es raus, Werner Reinke findet. Reinke am Samstag. Ich bin ja froh, dass wir sie sozusagen heiß drauf machen konnten und dass ich das auch noch ein bisschen intensiviert habe im Hintergrund mit vielen Mails mit ihr. Und sie fragte nach anderen Sendungen und ist also restlos begeistert von Reinke am Samstag. Und das kann ich absolut verstehen. Und genau der ist der Mann, um den es geht. Er wird 80 in dieser Woche. Eben, wir haben ja gesagt, am Freitag. Und nächste Woche sprechen wir ausführlich über ihn und hören auch noch ein paar Sachen von ihm. Aber jetzt hören wir ihn auch schon mal.
1: Richtig, genau. Wir hören ihn jetzt gleich in einem Zeitzeugengespräch, das Andreas Knedlik mit ihm geführt hat. Und ich glaube, das ist eines der längsten, die wir bisher ausgestrahlt haben. Und zwar hören wir jetzt 1 Stunde und 3 Minuten lang Werner Reinke über seine Radiovita.
15: Mir gegenüber sitzt eine Stimme, die wohl jeder kennt, der in den 70er und 80er Jahren in Hessen das Radio eingeschaltet hat und die auch bundesweite Bekanntheit hat. Werner Reinke sitzt mir gegenüber. Werner, ich grüße dich.
16: Grüß dich, schöne Idee mit einer sitzenden Stimme.
15: Wenn man den Tisch hier im Studio hochfahren könnte, dann könnten wir uns auch hinstellen. Hat
16: man eine stehende Stimme. Ja.
15: Werner, du bist, ich glaube, man kann sagen, ein Urgestein des Hessischen Rundfunks. Bist aber ganz anders eingestiegen in die Berufslaufbahn. Du hast nämlich was gelernt?
16: Holzimportkaufmann habe ich gelernt.
15: Das ist ja auch der typische Beruf, wenn man dann nachher Radio macht.
16: Ja, das Sprungbrett zur Weltkarriere, ja.
15: Ja, und deshalb müssen wir, glaube ich, zuerst klären, wie kamst du generell zum Radio? Vielleicht erstmal als Hörer und dann wie kamst du zum Rundfunk und wo überhaupt?
16: Ja, der Weg zum Rundfunk begann über den Weg als Hörer. Und zwar durch Entzug. Ich habe mit meinem Vater, der zu früh gestorben ist, nicht darüber reden können, über das, was ich jetzt sage. Das sind nur Vermutungen. Ich vermute, dass mein Vater, der, soweit ich das rekonstruieren kann, kein Nazi war. Eher im Gegenteil, er war ein Linker, so auf der kommunistischen Seite anzusiedeln. Der hat, glaube ich, wenn ich das im Nachhinein versuche zu interpretieren, den Reichsrundfunk als große Verdummungsmaschine, die es ja war, empfunden und hat das wohl unter dem Oberbegriff Radio subsumiert und deswegen gab es bei uns zu Hause, als ich Kind war, kein Radio. Wenn ich Radio hörte, dann aus den Fenstern der Nachbarn, zum Beispiel an diesem berühmten Juli-Nachmittag 1954, Hidekuti, Bocik und so weiter, und ich habe halt gedacht, was sind das für ungeheure Sachen, Hidekuti und Bocik und Lantos und Fritz Walter und Ottmar Walter, also das Endspiel, das aus allen Lautsprechern drang, aus allen Radios, aus allen Fenstern bei strahlendem Himmel, strahlblauem Himmel.
15: Ja, muss man dazu sagen, Fernsehen gab es zwar schon, war aber damals noch nicht so ein Thema.
16: Die einzige, die Fernsehen hatten, war Kapitän Meier bei uns, drei Häuser weiter, und dann war es schon Feierabend mit dem Fernseher. Das heißt, um den Fernseher versammelten wir uns alle wie um einen Altar und der Rest war Radio und bei uns eben, wie gesagt, in der Familie nicht mal Radio. Sodass ich diese ganzen Geschichten aus allen Fenstern dringt dasselbe, Fritz Walter, Ottmar Walter, konnte ich mir überhaupt nicht erklären, wie das sein konnte, wenn ich durch die Gärten lief, dass aus allen Fenstern dasselbe kam. Später wurde das natürlich klar. Und das war so das erste kleine Faszinosum, das erste Mal, dass mich das wohl angegangen ist. Da war ich 8 Jahre alt, 1954. Später dann durfte ich bei meiner Tante mal Radio hören, wenn Schulfunk gab und so weiter. Und erst als ich 14 Jahre alt war, bekamen wir zu Hause ein Radio, weil ein Kunde meines Vaters, der Tischlermeister war, dem er Möbel verkaufen wollte, durch das Möbelgeschäft ging und sagt, ach, das ist ja ein schönes Radio. Und meine Mutter sagte dann, ja, wir haben kein Radio. Wir haben noch keines, das gibt's doch nicht. So kam es dann, dass wir ein Radio bekamen, als ich 14 war. Umso faszinierender war das natürlich, kannst du dir ja vorstellen. Und das, was du sicher von vielen anderen auch schon gehört hast, mit dem Röhrenradio unter der Bettdecke, dann abends entweder Radio Luxemburg, 208 Meters Medium Wave and 49.26 Meters on the Shortwave Band hören oder eben Radio Bremen auf UKW und dort Günter Bollhagen hören, da war ich ja. Der machte so eine Sendung mit handverlesener Musik, die er, der Sprecher, der klassische, ziselierte Feinstsprecher, dann auch als Feinstsprecher verkaufte. Und nun, liebe Freunde, einmal etwas ganz anderes. Eddie Cochran, den kennen Sie sicherlich von Hits wie Come On Everybody und Summertime Blues. Heute aber einmal in ganz anderem Gewande mit Sitting on the Balcony. So, das faszinierte mich, wenn dann Eddie Cochran just sitting in the balcony, sang. Es war unglaublich. Und so kam es, dass der Hörer Reinke richtig eingesogen wurde vom Radio damals.
15: Da warst du, hast gesagt, mit 14 hast du das Radio bekommen.
16: Ja.
15: Wann kam dann der erste Kontakt, wo es auch mal ins Funkhaus reinging? Wie lief das ab?
16: Ja, über viele, viele Umwege. Mit 18 war ich bei der Bundeswehr, damals waren es noch 18 Monate Wehrpflicht und ich habe mir ein bisschen Geld nebenbei verdient, zu Hause in Delmenhorst in einem Tanzschuppen. Ich habe Gläser gespült, da gab es dann, ich glaube, weiß ich nicht, 2 Mark die Stunde oder so, durfte ich dahinter Gläser spielen und schaute mir das Tanzvergnügen an und es spielte eine Tanzkapelle und in den Pausen der Tanzkapelle, wenn die mal was essen wollten, gab es dort im Gewerkschaftshaus in Delmenhorst, dem späteren La Palma, schon eine Diskothek. Das heißt, 2 Plattenspieler und ein Mischpult dazwischen. Und dort legte einer auf, wie man heute formulieren würde. Formulierung gab es damals noch gar nicht, auflegen. Dort spielte jemand, ein Discjockey, und redete dazu, wie das üblich war damals. Diese Mischerei von heute gab es ja da zu dem Zeitpunkt gar nicht. Da versuchten alle Radio zu spielen, wenn sie im Tanzschuppen Schallplatten auflegten und sagte das auch an und redete ziemlich viel sachlich falsches Zeugs. Und das habe ich dem Wirt dann gesagt, Fritz Lohf, Fidi, der redet aber ziemlich viel Scheiß. Und Fidi Lohf sagte zu mir, wenn du das besser kannst, mach du das noch 5 Mark die Stunde. Los gehen. Und schon saß ich dahinter, ließ mir kurz von Fidis Sohn Dieter Loof erklären, wie das funktioniert da mit dem Mischpult und so und den beiden Plattenspielern. Und dann ging's los mit All or Nothing von den Small Faces, logischerweise. Und in der Eigenschaft als Discjockey importierte ich, für das Geld von Fritz Loof natürlich, importierte ich Schallplatten aus London über einen Bremer Freund, der Harald Lieske hieß und noch heißt. Der arbeitet inzwischen beim Reisebüro in Bremen. Falls er dies hört, Harald, schönen Gruß. Und der, wie gesagt, importierte aus London, hatte dort einen Kumpel sitzen, der wahllos kaufte insofern, als der ja keine Hits vorhersagen konnte. Natürlich, wenn es eine neue Beatles-Single gab, dann war es klar. Aber der investierte eben auch in Sachen, die von denen man nicht wusste, dass sie Hits werden. Und so kauften wir die Schallplatten auch an. Das heißt, wir nahmen in Kauf, dass da auch eine Menge Zeugs dabei war, was nichts wurde. Aber zum Beispiel hatten wir ein Vierteljahr, bevor es in Deutschland rauskam, Mighty Quinn von Manfred Mann. Und ich spielte die schon in La Palma in Delmenhorst, da hatte da schon noch niemand davon gehört. Und mit dieser Erkenntnis, dass in Deutschland die englischen Bands bis zu einem Vierteljahr später ihre Sachen veröffentlichen, weil sie erst den englischen Markt natürlich bespielen wollten, die Promotion-Touren machen wollten und so, und dann rüberkamen nach Deutschland und dann dort die Sachen veröffentlichten, mit dieser Erkenntnis rief ich mein Idol Günter Bollhagen an bei Radio Bremen und sagte ihm, ich habe möglicherweise die Platten, die Sie gebrauchen können, schon viel eher. Haben Sie Interesse? Sagt er, ja, kommen Sie mal vorbei. Und so lieferte ich Platten an. Die erste, die er von mir nahm, war Pictures of Matt Stickman von Status Quo, die allererste Status Quo-Platte. Die spielte Günter Bollhagen halt ein Vierteljahr, bevor die anderen im Radio das spielten. Und ich durfte immer neben ihm sitzen und durfte ihm zugucken beim Live-Senden. Das faszinierte mich natürlich gewaltig. Ja. Und dann darfst du natürlich nicht mal husten oder atmen, wenn der Chef Günter Bollhagen spricht. Ungeheuer. Ja, so war das. So war mein Kontakt dann zum Radio.
15: Ja, und wie du sagst, man darf ja nichts sagen. Warum durftest du irgendwann was sagen?
16: Ich habe mir irgendwann ein Herz gefasst. Ich bin öfter mal nach der Sendung mit Günter Bollhagen in Decks Bauerndiele gegangen, eine Kneipe direkt gegenüber der Heinrich-Herz-Straße in Bremen. Und da haben wir dann Bier nach der Sendung getrunken und so. Und irgendwann habe ich mein Herz in die Hand genommen und habe gesagt, was muss man eigentlich machen, wenn man sowas machen will wie Sie? Ich muss dazu sagen, ich war vorher schon gescheitert während der Bundeswehrzeit, habe ich schon ein Bewerbungsschreiben an Radio Bremen geschickt und die haben mir verheerend geantwortet. Ich müsse mindestens 2 Fremdsprachen fließend sprechen, Germanistik studiert haben, Journalismus bitte auch noch und noch ein paar andere Sachen. Und da habe ich als gescheiterter Gymnasiast, der in der 9. Klasse von der Schule geflogen ist, natürlich keine Chancen mehr gesehen. Aber Günter Bollhagen sagte, naja, Stimme ist ja prima, vielleicht sollten Sie mal zu einem Sprecherzieher gehen. Das habe ich dann gemacht. Der Mann hieß Paul Henn, war Funkregisseur und gab Sprecherziehung. Und zwar sehr gut. Er spielte auch Klavier und meine Stimme war wohl noch eine halbe Terz tiefer, als sie jetzt ist. Also grummelte da unten so rum und er spielte dann die Oktaven und ich musste mitsingen und so. War sehr eigentlich unangenehm. So mit Schämfaktor belegt, aber immerhin half das und dann ließ er mich auch Sachen vorlesen, korrigierte das, spielte mir den Kassettenmitschnitt vor und sagte, sehen Sie da, haben Sie das betont und da das und so weiter. Und das dauerte ein halbes Jahr, das sollte eigentlich 3 Jahre dauern, aber nach einem halben Jahr kam das Unglück über Bremen, eine riesen Grippewelle. Und Hans Pelters, der Chefsprecher, kam zu Paul Henn, meinem Ausbilder, und sagte, Mann, ich bin in höchster Not, mir fallen die Nachrichtensprecher um wie die Fliegen, wir schieben schon 2, 3 Schichten hintereinander, hast du nicht jemanden, dem du zutraust, dass er Nachrichten spricht und so. Und der sagte zu meiner großen Verwunderung, ja, der Einzige, dem ich das zutraue, ist der Reinke, den schicke ich dir mal. Und so kam ich zum Vorsprechen am nächsten Tag zu Hans Pelters.
15: Wobei man sagen muss, dann Nachricht zu sprechen, ist ja nochmal ein anderes Thema, als Musik zu präsentieren.
16: Ja. Das kam erst später mit der Musikpräsentation.
15: Genau, was war denn der erste Einsatz dann bei Radio Bremen im Nachrichten?
16: Der erste Einsatz war auf der Welle der Wellensprecher. Also ja. Guten Tag, meine Damen und Herren. Es ist 19.05 Uhr. In den nun folgenden 55 Minuten hören Sie ein niederdeutsches Hörspiel, produziert vom Norddeutschen Rundfunk. In den Hauptrollen hören Sie Ruth Bunkenburg, Walter Arthur Kreie. Und nun wünschen wir Ihnen gute Unterhaltung. Und dann hattest du 55 Minuten Ruhe und musstest dann, oder eine Stunde Ruhe, warst wieder um 5:05 dran. Damit ging das los. Das heißt, das allererste, was ich machte, Hans Pelters holte mich dann zur Frühsendung, morgens um 6. Er sprach die Nachrichten und ich machte nur Zeitansagen. Das heißt, auf die Zeit 6.10 Uhr, 10 Minuten nach 6. Die Zeit 6.15 Uhr. Viertel nach sechs. So, das machte ich eine Stunde lang. Pelters las die Nachrichten. Ich saß neben Pelters, während er die Nachrichten sprach, sah, wie man umblättert, zum Beispiel die Manuskripte umblättert, ohne dass es Geräusche macht. Das heißt, dass das Papier beiseite legt, ohne dass es Geräusche macht. Spannende Sache. Und dann um 7 Uhr las Pelters nochmal live selber. 7:30 waren Kurznachrichten, 2 Minuten, die las ich und Pelters saß neben mir. Und nachdem ich mich beim Vorsprechen am Tag zuvor 80 Mal versprochen hatte, war es jetzt, wo es um was ging, eine ganz andere Situation. Und da habe ich 2 Minuten fehlerfrei hingelegt und dann durfte ich die, ich glaube, 8 Uhr Nachrichten 5 Minuten fehlerfrei sprechen. Und am 9 Uhr gab es, glaube ich, noch einen ganz langen Nachrichtenblock, den habe ich auch ohne Fehler gesprochen. Und dann sagte Pelters, kommen Sie mal mit. Ging mit mir in die Regie auf die andere Seite der Scheibe, stellte mich den Technikerinnen und Technikern vor und sagte, das ist unser neuer Mitarbeiter, Herr Reinke. Der ist jetzt Sprecher vom Dienst. Herr Reinke, ich bin müde, ich gehe ins Bett. Tschüss. Alles wahrscheinlich von langer Hand vorbereitet. Naja, aber da saß ich und war der einzige Sprecher bei Radio Bremen und hatte eine Frühschicht bis 12 Uhr an der Hacke.
15: Wie viele Programme gab es damals? Zwei.
16: Zwei, ja.
15: Und geh mal davon aus, die Nachrichten waren für beide Programme dann jeweils?
16: Ich glaube, die Programme waren getrennt. Die Nachrichten waren auch getrennt. Ja, die Nachrichten waren auch getrennt. Weil im zweiten Programm man sich nicht so starr wegen Konzerten, die übertragen wurden und so weiter, sich so starr an die volle Stunde halten konnte, gab es separate Nachrichten, wenn ich mich richtig erinnere. Das müsstest du nochmal recherchieren. Aber ich glaube, es gab separate Nachrichten im zweiten Programm. Ja, doch, gab es. Waren separat.
15: Das heißt, du hast dann quasi alle Schichten, die es da so gibt in den beiden Programmen.
16: Ja, Sprecherschichten, auch zweites Programm, klassische Musik, viel gelernt, sehr schnell, sehr komprimiert, viel gelernt. Ich weiß noch, ich muss loben und preisen die Zusammenarbeit mit den Technikern. Es gab zwar damals so ein Denken in Schichten, ja, wir sind ja nur die Technik und ihr seid ja die tollen Sprecher, aber gleichwohl gab es ein sehr kollegiales Verhältnis. Denn eine Technikerin wies mich dann auf Fehler hin, die ich machte. Logischerweise, wenn du klassische Sachen, George Ligeti zum Beispiel oder ich weiß nicht, ich habe Ottorino Respighi angesagt, der schrieb sich aber mit GH. Und dann sagte die Technikerin, entschuldige, wenn ich dich darauf hinweise, aber GH in Italienisch spricht sich immer wie G. Der heißt also Ottorino Respighi, wenn du den das nächste Mal ansagst. Ich habe mich immer sehr bedankt. Und so. An anderer Stelle ist dann diese Auffassung, man sollte jederzeit Kollegen korrigieren, zu dessen Wohl nicht so gut angekommen, aber das war viel, viel später.
15: Eigene Sendungen kamen dann auch bei Radio Bremen.
16: Dazu verhalf mir Günter Bollhagen, als der in Urlaub ging. Der hatte eine Frühsendung die ging von 7 bis 9. Mit fröhlicher Musik zum Aufstehen und der ging in Urlaub und sagte den Radio Bremen Obersten, ich habe hier einen Kollegen, von dem weiß ich, dass er mit Musik umgeht, der kommt aus dem Tanzschuppen in Delmenhorst und der kann mit Popmusik umgehen. Das war damals selber zusammenstellen, ne? Ist ja ganz klar. Und dann haben die gesagt, ja, dann probieren wir das mal und dann machen wir das mal. Und so stellte ich meine eigene Musik zusammen und lieferte 2 Stunden Programm an. Und dann ging es so langsam voran.
15: Muss man sich damals, also wir sprechen von der Frühsendung von 7 bis 9,
16: ja.
15: War das dann eine rein unterhaltende Sendung?
16: Das war eine rein unterhaltende Sendung. Ja, du erzähltest ein paar fröhliche Sprüche und spieltest fröhlich Musik und machtest Zeitansagen. Die allererste Live-Sendung selber allerdings war das Journal 1605, das ich vom Jugendfunk bekam. Das war im zweiten Programm. Das war am 12. Oktober 1968. Dieses Jahr gibt's also ein Jubiläum.
15: Da kommt noch was auf uns zu.
16: Ja, wenn mir vorausgesetzt, dass mich der Hessische Rundfunk so lange noch behält. Bis zum 12. Oktober dieses Jahres.
15: Doch, mal hoffen.
16: Man weiß es nicht.
15: Ja, ich glaube, das ist jetzt 50 Jahre her. Ich glaube, die wenigsten können sich noch vorstellen, wie damals so der Betrieb im Funkhaus ablief, wie so das Haus gestrickt war, wie die Menschen damals im Haus unterwegs waren.
16: Ja.
15: Was sind denn so Unterschiede zu damals? Was gibt's für Anekdoten aus dieser Zeit?
16: Ja, viele, viele, viele, viele.
15: Wir haben viel Zeit.
16: Ja. Du warst sehr glücklich dran, wenn du die Chance hattest, bei einem kleinen Sender anzufangen, bei Radio Bremen oder beim Saarländischen Rundfunk. Weil du dort sofort durchgereicht wurdest, durch alle Abteilungen und alles, was im Zweifelsfall mit einem Mikrofon hätte erledigt werden können, das hast du erledigt, bis hin zu Reportagen. Mich schickte dann plötzlich einer in den Zoo, da war ein Tigerbaby geboren worden. Sprechen Sie mal mit dem Zoodirektor, gehen Sie mal hin am Haupteingang, fragen Sie den Pförtner, ob Sie mal mit dem Direktor sprechen können, das geht schon und so, gehen Sie mal los. Und so ging ich los. Oder als die neue Straßenverkehrsordnung eingeführt wurde zum Beispiel, hatte ich in der Nacht, bevor die gültig wurde, die wurde halt um Mitternacht trat die in Kraft an irgendeinem Datum, das ich nicht mehr weiß, aber auch in Ende der 60er, Anfang der 70er Jahre, da schickte mich Hans-Günther Österreich, der Moderator der Nachtsendung war, ich hatte Nachrichten, schickte mich zwischen zwei Nachrichten, also innerhalb der laufenden Sendestunde, sagte, frag doch mal Polizisten, ob da sich schon was bemerkbar gemacht hat, oder Taxifahrer oder so. Und so fuhr ich dann mit einer Nagra bewaffnet, Tonbandgerät und Mikrofon, fuhr ich an den Bahnhof und fragte die Taxifahrer, nö, da ist auch nichts oder so, und fragte die Polizisten. Und dann sendeten wir das, was ich gerade mitgebracht hatte. Das waren so Aufgaben, die du da nebenbei erledigtest, wo du ganz nebenbei spielerisch mitbekommen hast. Wie macht man eine Reportage? Wie macht man Sportberichterstattung? Wie macht man Nachrichten? Ja, also alles, was überhaupt mit offenem Mikrofon zu tun hat. Das hast du da blitzschnell gelernt bei diesen kleinen Anstalten. Und so lerntest du auch nahezu das gesamte Funkhaus mit allen Funktionsträgern und allen kennen und kanntest fast alle beim Namen. Und so zogen auch alle an einem Strang, wenn es galt, Spaß zu haben. Ich kann mich gut erinnern an den Geburtstag einer Technikerin. Nennen wir sie mal Gabi Meier. Ich hatte Nachrichten und ich hatte auch Mitternacht-Nachrichten. Und ich hatte die Idee, dass die Top-Meldung der Mitternachtsnachrichten der Geburtstag von Gabi Meier war. Natürlich durfte das nicht auf dem Sender sein, aber natürlich musste Gabi Meier, die den Technikdienst hatte, den Eindruck haben, es sei auf dem Sender. Dazu waren ein paar Vorbereitungsarbeiten erforderlich. Und das kollegiale Verhältnis, das wirst du jetzt gleich deuten können, aus der Tatsache, dass sofort ein paar Menschen antanzten und mitmachten. Das Erste, was passieren musste, was ist natürlich klar, wenn du um Mitternacht sagst, Bremen, die Technikerin Gabi Meier hat heute Geburtstag, dass die natürlich den Kopf rumreißt und erstmal guckt, wie ist das live? Also muss das Rotlicht an sein in der Senderegie, das zeigt, dass wir auf Sendung sind. Das aber in Wirklichkeit, weil wir nicht auf Sendung sind, ja aus ist. So, das musste geklärt werden. Im Schaltraum musste geklärt werden, dass die Nachrichten vorproduziert werden und von einem anderen Studio ausgestrahlt werden, nämlich vom Studio E. Dazu musste eine Technikerin her, kurz vor Mitternacht, damit die mit mir die Nachrichten vorproduzieren konnte, die dann von Studio E vom Band gesendet wurden. Dazu musste die Nachrichtenabteilung mitmachen und musste um Viertel vor spätestens die Nachrichten fertig haben, damit ich sie von Viertel vor bis 10 Uhr vorproduzieren kann. Und dann mit denselben Nachrichten planmäßig in die Sendung gehen konnte. Also kam Susanne Bultmann aus Schwachhausen extra hergefahren, um das mit mir vorzuproduzieren, weil die alle Spaß haben wollten. Der Schaltraum machte mit, zupfte Punkt 0 Uhr, 0 Minuten und 0 Sekunden die Senderegie raus und die Studio E rein und musste um genau 5 nach wieder umschalten auf mein Studio, weil dort der Seewetterbericht kam, der immer nur sehr kurzfristig angeliefert wurde, den ich nicht vorproduzieren konnte. Also mussten die vorproduzierten Nachrichten auch genau 5 Minuten und 0 Sekunden lang sein und die Fake-Nachrichten, die gelaufen sind, auch genauso lang sein, damit das um 5.0 wieder live ist, was ich da verzapfe. So, und das Problem war jetzt das Rotlicht. Der Techniker wusste natürlich auch nicht Bescheid von all meinen Plänen, weil der hatte ja Dienst. Also habe ich eine Pappe vorbereitet, auf der stand Achtung, Scherz, Gabi Meier Geburtstag, bitte Schaltraum, bitte Messtechnik rufen. Die Messtechnik wusste schon Bescheid. Bitte Messtechnik rufen, Reglerdefekt. Der nickte, rief die Messtechnik. Messtechnik wird überkommen für Senderegie 1. Ja, der wusste schon Bescheid. Ich habe hier einen Regler, der prasselt. Kannst du mal kommen? Ja, ich komme. Dann kam der mit Lötkolben, schloss die Lampe kurz, damit die weiter rot leuchtete. Und dann wusste ich um Mitternacht die Nachrichten, dass ich auf gar keinen Fall auf die andere Seite der Scheibe gucken würde, weil ich mich dann totlachen würde. Also habe ich vollkommen seriös auf das Mikrofon geguckt und so. 0 Uhr, es ist Mitternacht. Radio Bremen sendet Nachrichten. Bremen. In diesen Minuten feiert die Tontechnikerin Gabi Meier von Radio Bremen ihren 22. Geburtstag. Die herzlichen Glückwünsche des Bundeskanzlers der Bundesrepublik Deutschland, Dr. Konrad Adenauer, des Bundesaußenministers Schröder, des Intendanten des Hessischen Rundfunks und so weiter, von Radio Bremen. Das war so eine 1,5 Minuten Nachricht. Die haben mir später erzählt, ihr Unterkiefer kam überhaupt nicht wieder hoch. Dann hat sie gestammelt, das kann der doch nicht machen. Das kann der doch nicht machen. Und dann gingen wir in die normalen Nachrichten über, die ich ein bisschen kürzen musste, damit es dann mit 5 Minuten rauskam, Seewetterbericht, und dann war das alles fertig. Und dann war zusätzlich noch organisiert, dass der Schaltraum meine Fake-Nachrichten mitschneidet, damit er die der Gabi Meier überreichen konnte.
15: Als Geschenk.
16: Als Geschenk. Ja. Und man hört, ich habe viel später gehört, dass bis heute sie das verkauft als die tatsächlichen Nachrichten von ihrem Geburtstag.
15: Was für eine großartige Geschichte, so, ein Riesenprojekt.
16: Ja. So, und das wollte ich damit sagen. Die Atmosphäre kannst du daraus herleiten, die dort herrschte. Irgendjemand hatte eine Schnapsidee und alle waren sofort dabei. Alle zogen an einem Strang.
15: Großartig.
16: Heutzutage würden sich wahrscheinlich alle an die Stirn tippen und sagen, hast du sie noch alle?
15: Ja, oder sich's nicht trauen.
16: Und das kommt erschwerend hinzu.
15: Ja. Ja, wie wir alle wissen, bist du aber nicht bei Radio Bremen geblieben.
16: Das ist wahr.
15: Wie ist denn das passiert, aus dem Norden etwas weiter südlicher?
16: Ja, das war ein Irrtum.
15: Oh, dann müssen wir jetzt abbrechen.
16: Beim Hessischen Rundfunk zu der Zeit war ein großartiger Mann, die Ikone, die Allzeit-Ikone der Unterhaltung des Hessischen Rundfunks, Hans Werres hieß der. Und der Hessische Rundfunk war klug genug, Hans Werres in die Pflicht zu nehmen als Unterhaltungschef. Er wurde also vom Sprecher und Diskjockey und Gaukler zum Unterhaltungschef und kam zu dem Ergebnis, dass sein Personal, sein moderierendes Personal schon ein bisschen überaltert war. Und wenn die alle auf einen Schlag pensioniert werden und er hat keinen Nachwuchs, dann ist das ein bisschen blöd. Und also ging er sozusagen durch die Republik auf Heldenklau. Innerhalb der ARD war es, wie du weißt, ja gar kein Problem. Sogar eine Entlastung für den einen Sender, wenn sein Moderator auch mal bei einem anderen Sender zusätzlich sein Geld verdienen kann. So. Also war das gar kein Problem, mal zu einem anderen Sender zu gehen und zu sagen, leih mir mal deinen Moderator aus. Und so fuhren sie zum Norddeutschen Rundfunk, um dort mal zu hören, was da so an geeignetem Personal rumläuft.
15: Also nach Hamburg.
16: Dass man fragt. Und nach Hamburg, genau. Und am Walsroder Dreieck zwischen Hannover und Hamburg gibt es ein kleines Gebiet, in dem man gleichzeitig auf UKW den NDR hören konnte und auch Radio Bremen. Und sie hörten halt aus Versehen Radio Bremen. Und da sendete ich gerade. Und in dem Moment, wo sie ganz kurz vorm Walsroder Dreieck rechts rum nach Hamburg oder geradeaus nach Bremen fahren konnten, sagte ich dann, das war die Hansawelle Freitag früh von Radio Bremen. Vielen Dank, sagt Werner Reinke. Und dann guckten die sich an und fuhren halt fuhren sie nach Bremen. Und ich lernte mein Idol Hans Werres, für den ich mir extra eine drehbare Antenne aufs Dach geschraubt hatte.
15: Das heißt, du kanntest ihn schon?
16: Ja, sicher. Ja. Damit ich gelegentlich mal Hessischen Rundfunk hören konnte. Da stand er plötzlich vor mir. Ja, ein paar Zentner Mensch auf einmal. Mein Name ist Werres. Könnten Sie sich vorstellen, für uns auch mal zu

0: senden. Da habe ich den geguckt, da habe ich gedacht, das gibt's nicht. Ja, natürlich. Ja, und so kam es, dass ich von 1971 bis 1973 parallel sendete für Radio Bremen. Ich glaube, 3 Tage Bremen, 4 Tage Frankfurt, das war so ungefähr der Rhythmus. Und nach dieser Zeit, wo ich ein Auto zerlegt hatte im Winter bei Münster auf der Fahrt zum Hessischen Rundfunk und ansonsten auch immer hin und her flog und es ziemlich wild war, sagte mir Hans Werres, wissen Sie, Herr Reinke, ich glaube, Sie müssen jetzt mal eine Entscheidung fällen. Es ist so, dass ich Ihnen zutraue, dass Sie bei Radio Bremen für Jahrzehnte die Nummer 1 bleiben werden. Bei Hessischen Rundfunk wären Sie, wenn Sie jetzt hierher kommen, endgültig die Nummer 623 mit der Chance zum Aufstieg. Das Wesentliche aber ist, dass Sie um den Hessischen Rundfunk herum gutes Geld verdienen können in freien Tonstudios, mit Werbung sprechen, mit all dem, was man mit der Stimme so machen kann. Also werden Sie hier immer Ihr gutes Auskommen haben, selbst wenn es beim Hessischen Rundfunk mal wackelt. Und es war ein überzeugendes Argument. Und so bin ich 1973 ganz hierher gezogen nach Frankfurt. Genauer gesagt nach Stierstadt bei Oberursel zunächst. Da war ich Nachbar von Hans Werres, befreundete mich immer mehr mit ihm.
1: Mit was ging es denn dann so los? Also 71 beim HR, wo du schon parallel warst. Durftest du dann gleich direkt einsteigen?
0: Ja, sofort, ja, ja. Ja. Direkt in Leipzig. Ich habe mir mit Hans Werres telefoniert, was ich musikalisch so machen soll und so. Soll ich die spielen, soll ich das spielen? Und er sagt, ich würde es mal mischen. Ganz einfach. So kam ich mit einem gemischten Musikprogramm hier an. War immer Teil meiner Arbeit übrigens, das Selbstzusammenstellen der Musik. War immer Gegenstand der Verträge sozusagen. Und so kam ich mit eigenem Musikprogramm hier an und moderierte meine erste Sendung, auch dies unter höchst dramatischen Umständen.
1: Das interessiert mich jetzt aber näher.
0: Den Charakter Hans Werres kann man aus der folgenden Geschichte sehr schön herleiten. Dem war auch alles wichtig, was zum Spaß der Bevölkerung beiträgt. Egal auf welche Weise und egal auf wessen Kosten. In dem Fall auf meine Kosten, weil er wusste, die Kosten zahlt er zurück. Wir hatten uns sofort, als ich das erste Mal hier ankam, mit dem Flugzeug von Bremen nach Frankfurt und zum Mittagessen verabredet war mit Werres und Werner Klein, seinem Stellvertreter. Wir hatten uns sofort mittags sehr, sehr gut verstanden, uns Zitate um die Ohren gehauen, uns Geschichten erzählt, stellten fest, dass wir alle Fans eines dänischen Komikers sind, Viktor Borge, zitierten Viktor Borge, lachten uns kaputt. Und irgendjemand erzählte einen furchtbar blöden, uralten Witz, den ich auch schon kannte. Aber der kam da wieder vom Wunderdoktor, der in die Stadt kommt, auf den Marktplatz und verspricht, dass er alles heilt und so. Er kommt dann auf den Marktplatz, baut da riesen Paravent auf und Töpfe und Pfannen und Wasser und Dampf und alles Mögliche. Und dann sagt er, ich heile jede Krankheit. Wer möchte geheilt werden? Und dann kommt der Erste auf ihn zu, auf Krücken und sagt, wenn ich doch nur einen Tag in meinem Leben ohne Krücken gehen könnte, da wäre ich so glücklich. Sagt er, ich werde dich heilen, geh hinter den Paravent, warte, was ich dir erzähle. Und sonst noch jemand. Nach einigem Zögern kommt der auf ihn zu, ein zweiter, geraden Schrittes, ohne Probleme. Was kann ich für dich tun? Und er antwortet, ich möchte nur einen Tag in meinem Leben einen Gnaden und neunten Nacht brechen können. Der Wunderdoktor sagt, geh hinter den Paravent. Das machen wir. Dann gibt's Riesengebräu, farbiger Dampf steigt auf, Beschwörungsformeln und dann ist die Heilung vollzogen und der Wunderdoktor sagt, Nummer 1, wirf deine Krücken weg. Zum, zum, kommen die 2 Krücken angeflogen über den Paravent. Tosender Applaus des Publikums. Nummer 2, sprich einen klaren und deutlichen Satz. Dann kommt hinter dem Paravent hervor. Die Nummer 1 ist auf den Arsch gefallen. Diesen äußerst dummen Witz hatten wir uns also erzählt. Und jetzt kommt's. Ich sitze also nachmittags um 16 Uhr bei meiner ersten Live-Sendung für den Hessischen Rundfunk.

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1: Nicht schnell. Das heißt, über Musik reden und so, das kannten wir bei Radio Bremen schon alles. Bei uns, beim Hessischen Rundfunk, gelten etwas andere Gesetze. Bei uns heißt es, zügig fahren zwischen Ansage und Musik 5 Sekunden, schnell fahren 3 Sekunden, überlappen 2 Sekunden. Vormals guckt er ziemlich sauer. So, ich sendete und rein kam Veres in die Regie. Machte beide Daumen hoch, zeigte mir, Sendung läuft super, alles gut, und fragte mich dann während bei geschlossenem Mikrofon, alles gut, läuft alles, haben Sie alles, was Sie brauchen? Ja, habe ich. Ja, dann weiterhin noch viel Spaß. Und dann ging er wieder. In Wirklichkeit aber ging er zwar aus der Tür, duckte sich aber und blieb drin. Das heißt, für mich unsichtbar blieb er dort drin.
2: Also man hat die Tür vom Regiefenster aus nicht richtig
1: gesehen. Die Tür vom Regiefenster konntest du nur die obere Hälfte sehen und in der unteren Hälfte kam Veres wieder rein, was ich nicht wusste. Das nächste, was ich zu sagen hatte, waren Verkehrsmeldungen, damals noch im ersten Programm. Und als ich gerade sagte, A66 Frankfurt-Wiesbaden zwischen Nordenstadt und Wallau, ein Unfall mit einem LKW oder sowas, beim Stichwort Unfall hörte ich plötzlich auf dem Kopfhörer die Stimme von Veres, die Nummer 1 ist auf den Arsch gefallen. Du kannst dir nicht vorstellen, was das für eine Wirkung hatte. Du kannst es dir einfach nicht vorstellen. Ich habe mindestens nach meiner Schätzung 5 Minuten hysterisch gelacht. Dann stand Veres auf, lachte mit auf der anderen Seite des Fensters, was mich noch mehr zum Kichern brachte. Dann die Erkenntnis, dass Veres alles vorbereitet hatte, unter meine Lache Musik unterlegen ließ, Instrumentalmusik.
2: Also, aber das Mikro offen gelassen.
1: Das Mikrofon offen gelassen, die ganze Zeit. Hat auch den Vormals, das konnte ich auch sehen, wie er den Toningenieur anherrschte. Das Mikrofon bleibt auf, ich verantworte das. Und er hat diese ganzen Dinge auch verantwortet gegenüber dem Programmdirektor und dem Intendanten. So, dann legte er Musik drunter und dann setzte sich bei mir die Erkenntnis durch, wie unglaublich witzig das war, dass ich meine allererste Sendung beim Hessischen Rundfunk auch gleich meine allerletzte Sendung ist, weil derjenige, der mich geholt hat von Radio Bremen, auch dafür sorgt, dass ich gleich wieder gefeuert werde. Das fand ich so rasend komisch und das wurde immer witziger. Wie gesagt, es war eine Lachorgie ungeahnten Ausmaßes. Für den Mitschnitt würde ich viel Geld bezahlen heutzutage. Du kannst ja mal einen Aufruf starten. Ja. Unfassbar. So, und so ging es zu in diesen Tagen, weil du wolltest ja wissen, es ist ja lange Rede, kurzer Sinn, du wolltest ja von der Atmosphäre wissen.
2: Ja,
1: das
2: ja.
1: war die Atmosphäre, die Arbeitsatmosphäre damals. Ja, das habe ich später mit Koschwitz, mit Kollegen auch gemacht, alles versucht, den aus der Rolle zu schmeißen, wenn der seriös am Mikrofon saß, mit allen möglichen Gesten und allen möglichen sonstigen Dingen, den aus der Kurve zu schmeißen. Veres hat das alles verantwortet. Das machte den Spaß des Radios aus. Der hat auch seinen Vorgesetzten gesagt, ich sag Ihnen was, gerade die Sachen machen Hörer. Ja, die machen Hörerzahlen, gerade solche Geschichten. Davon erzählen sich die Leute morgen bei der Arbeit. Hast du gestern gehört, was im Hessischen Rundfunk passiert
2: ist? Ja, Mundpropaganda ist das Beste,
1: was
2: es
1: gibt. Ja, genau.
2: Stelle,
1: ja. Das war die Atmosphäre damals,
2: ja. Was waren denn sonst so Unterschiede vom kleinen Radio Bremen zum großen HR?
1: Formulare. Bei Radio Bremen lieferte ich ein DIN A4-Blatt im Archiv ab mit der Aufstellung meiner GEMA-Meldungen, was ich gespielt hatte. Beim Hessischen Rundfunk war das ein Formular mit 7 Durchschlägen. Das heißt, mein DIN A4-Blatt wurde abgeschrieben von einer Sekretärin und dann die 7 Durchschläge gingen an die Senderegie, die Tontechnikerin, das Schallarchiv, das Zwischenarchiv, die Redaktion, den Moderator und den 7. habe ich vergessen. Und wenn ich bei Radio Bremen schnell mal was aufnehmen wollte für die Sendung oder ein Band schnell mal schneiden wollte oder so, dann bin ich irgendwo hingegangen, kann ich mal schnell was schneiden? Ja, mache ich dir, komm, was willst du denn haben? So, wupp. Als ich beim Hessischen Rundfunk das erste

0: mal in eine Tonaufnahme kam und sagte, guten Tag, mein Name ist Reinke, ich würde gern zwei kleine Schnitte hier in diesem Band machen. Haben Sie einen Auftrag? Nein, ich bin sozusagen im eigenen Auftrag unterwegs. Nein, ich meine, haben Sie einen schriftlichen Auftrag, den brauchen Sie? Nein. Wie kriege ich den? Ja, Ihre Redaktion muss den ausfüllen. Und dann musste ich zu Emmy Reschke gehen, wäre Sekretärin, und sagen, Frau Reschke, ich brauche einen Auftrag, dass ich in der Technik. Das hat sich inzwischen alles sehr, sehr gewandelt und hat sich auch mit einem Personalwechsel später so gewandelt, dass ich schon wieder den Hessischen Rundfunk loben und preisen muss. Danach wurde es umso lockerer. Aber damals, zu der Zeit, nichts ohne schriftlichen Auftrag und schriftliches Formular und so weiter. Und natürlich sind die Wege größer gewesen im Hessischen Rundfunk, das ist ja klar. Allerdings auch das Archiv größer, das heißt, du konntest auf viel mehr zugreifen, als wir bei Radio Bremen hatten und so weiter. Das heißt, es war ein wesentlich größeres Funkhaus in allen Belangen.
1: Hast du denn deine Sendungen dann primär aus Privatmusik bestand?
0: Ja. So gut wie ausschließlich. Wenn ich mal einen alten Titel nicht hatte oder so, dann habe ich mir den im Archiv ausgeliehen, aber das war selten der Fall.
1: Ich gehe mal davon aus, es gab damals in der Abteilung Unterhaltung dann auch Musikredakteure, die meinetwegen unmoderierte Sendungen zusammengestellt haben.
0: So ist es.
1: Genau, aber da hast du nie dazugehört, sondern du warst ja immer Disc-Jockey.
0: Ich war Disc-Jockey, der seine eigene Musik mitbringt, ja. Hab sozusagen die Redakteure entlastet mit meinen Sendungen.
1: Hast du beim HR... Nein, andersrum, hast du bei Radio Bremen auch schon selbst gefahren am Discjockey-Pult oder gab es das damals?
0: Nein, das gab es noch nicht damals. Nein, das allererste Mal war hier beim Hessischen Rundfunk. Da war ich, muss ich sagen, von den Socken. Das kannte ich natürlich aus dem Tanzschuppen, das Musikfahren. Mhm. Ja. Und dann komme ich hierher und Veres, das Genie, hatte gerade den Discplatz 1, wie wir das damals nannten, zur Unterscheidung vom späteren Discplatz 2, von dem ich dann immer gesendet habe, hatte den ersten Discplatz, das erste Disc-Jockey-Studio gemacht. Großer Widerstand von Seiten der Techniker, Gewerkschaft und so weiter. Hier werden Arbeitsplätze abgebaut, was ja nie der Fall war, aber die Ängste waren natürlich da. Aber ich durfte mich da hinsetzen, links und rechts ein Plattenspieler, dahinter links und rechts noch je ein Tonbandgerät und ein Sennheiser MD421 Mikrofon. Und los geht's. Große Freude, großer Spaß.
1: Hat es dann einzelne Sendungen betroffen, die du so machen konntest, durftest? Oder war das dann quasi Entscheidung des Moderators, lasse ich mich fahren? Oder wie lief das damals ab?
0: Ja, später entwickelte sich das so, als ich die Hitparade moderierte, das war ja eine sehr kleinteilige Sendung mit Jingles, Hit Nummer 1 und dann mit Musik und teilweise ich über die Musik drüber und so weiter. Das war für die Tontechniker entweder ein großes Leiden oder eine große Freude. Manche hatten große Freude daran, schnelle Sendungen zu fahren. Die baten mich dann regelrecht, kannst du nicht heute mal nicht selber fahren, dürfen wir nicht heute mal die Sendung fahren und so. Und das war dann auch immer ein ganz großer Spaß. Das heißt, man konnte selber entscheiden, ob man selber fährt oder aus der Regie fährt.
1: War das ein eigenes Studio dann, wo dieser Discplatz drin stand, oder stand der quasi im Sprecherraum neben dem normalen Sprechertisch?
0: Und nee, war ein eigenes Studio, eigener Studioraum, so einer wie der, in dem wir hier sitzen, vielleicht 40 Quadratmeter, und innerhalb dieser 40 Quadratmeter stand auch das Discjockey, der Discplatz.
1: Wie lief denn damals generell so der Sendebetrieb? War das, also heute kommt ein Programm normalerweise aus einer Regie, egal ob es selbst gefahren oder Techniker gefahren, und das ist meistens rund um die Uhr oder solange halt gesendet wird. War das damals auch schon so oder war das ein Wechsel aus mehreren Räumen, so über den Tag? Je
0: nach Ja. Das war, also die normale Regie von HR3 war im sogenannten Studio KD, Kontrollraum D, mit Regie und Sprecherraum. Und weit abseits davon, Luftlinie 50, 60 Meter, war das Discjockey-Studio. Das heißt, du warst nur über Kommandotaste mit der Regie verbunden und hast dann vor dich hingesendet.
1: Ah, das heißt, du hattest auch keinen Techniker hinter einer Scheibe sitzen? Nein. Du hast ihn nicht gesehen?
0: Nein, ja. Ich war allein.
1: Okay.
0: Sehr zum Vor- und Nachteil, muss man sagen.
1: Warum?
0: Nachteil, du hattest niemanden zum Kommunizieren, wie man das normalerweise hat. Und es ist ja ganz schön, wenn ein Mensch hinter der Scheibe sitzt und du auch Reaktionen sehen kannst auf das, was du erzählst. Vorteil, du konntest dich gerade benehmen, wie du wolltest. Das sah ja keiner.
1: Okay. Gehen wir nochmal ein kleines bisschen zurück zu deinem Anfängen beim HR. Du hast Sprecherdienste gemacht, hast eigene Sendungen gemacht, aber ich glaube, die Sendungen, wo man dich am meisten, jetzt wo man sich zurückerinnert dran, ist natürlich die Hitparade International und die Mittagsdiskotheke. Wie kam es denn dazu, vor allem zur Hitparade International? Weil die gab es ja schon, wie du kamst, oder in dieser Art zumindest.
0: Ja, die gab es, als ich kam. Vorvorgänger meiner Hitparade International Moderation war Hans Werres. Der hat es an Achim Graul übergeben, der vom Radio Luxemburg kam. Den gibt's immer noch. Achim, schönen Gruß, wenn du dies hörst. Ein sehr, sehr geschätzter Kollege. Und Achim entschied sich aus irgendeinem bürokratischen Grund. Es musste irgendwann mal was unterschrieben werden, dass jemand wegen der GEMA-Mafia nicht, also du keine Titel spielen konntest, die dein Vater oder deine Verwandten komponiert haben und so weiter und so weiter. Und Achim, der damit gar kein Problem hatte, der gar keine Musiker in der Verwandtschaft hatte, wollte das nicht unterschreiben. Und dann haben sie ihm gesagt, ja, Achim, dann musst du halt, dann kannst du hier nicht mehr senden. Und dann war Achim plötzlich weg. Und vielleicht fragst du ihn mal, ob diese Erinnerung richtig ist oder ob das aus seiner Sicht anders aussieht. Jedenfalls war er plötzlich weg. Und es musste blitzartig ein Nachfolger für die Hitparade gefunden werden.
1: Dann war es mal wieder der Herr Reinke, der
0: einschlägt. Ja, ja, dann habe ich die erste Hitparade gemacht und habe auch gewusst, weil der Achim ungeheuer populär war und das auch hervorragend gemacht hat. Ein ganz großartiger Mann war das. Ist es vielleicht noch. Ich wusste, dass ich die Persona non grata bei den Hörern bin, wenn ich da jetzt plötzlich auftauche. Und also habe ich mir einen kleinen strategischen Trick zurechtgelegt, wohlwissend, dass die Hitparadenhörer mitschneiden wollten. Das war ja damals die große Quelle, um Musiktitel zu bekommen, auf Tonband oder auf Kassette mitzuschneiden.
1: Aber es lief ja noch nicht den ganzen Tag so ein Programm.
0: Nein. Das waren Spezialsendungen mit Popmusik. Da habe ich in der ersten Sendung alle Titel zugequatscht.
1: Da macht man sich Freunde.
0: Ja, genau. Genau. Und dann habe ich in der zweiten Sendung bin ich zu Kreuze gezogen und habe mich entschuldigt bei den Hörern und ab jetzt wird es alles ganz anders. Und da war ich der Liebling der Nation. Da konnten sie alle mitschneiden und waren alle glücklich. Hat großen Spaß gemacht.
1: Und du hast das dann ja fast 20 Jahre beim HR gemacht.
0: Ja, von 73 bis 89. 16 Jahre, ja.
1: Ja, gut, 16 Jahre.
0: Ja.
1: Warum ging es da mit dir und dem HR zunächst zu Ende?
0: Betreffend die Hitparade wusste ich, hatte ich ein ganz klares Ziel. Ich wollte, wenn es geht, die 777 Sendungen erreichen, die Hans Werres gemacht hat, Schlagerbörse. Aber keine mehr, weil ich ihn nicht überholen, sondern nur einholen wollte. Wir hatten zu dem Zeitpunkt auch gerade ziemlich frisch einen sehr jungen und begabten Kollegen, Frank Seidel. Und das passte gerade. Im Juli 1989 waren die 777 Sendungen rum und so habe ich von längerer Hand dann schon dem vorbereitet, dass der Frank dann die Hitparade übernimmt. Das war noch das Normale. Und dann zeitgleich begann am Horizont aufzuziehen die private Konkurrenz. Es wurde klar, dass irgendwann im Jahre 89 dann FFH, unsere private Konkurrenz, kommt. Und im Hause Hessischer Rundfunk hat es ein paar Bestrebungen gegeben, sozusagen im vorauseilenden Gehorsam dieser privaten Konkurrenz schon mal Konkurrenz zu machen, indem man selber privater sendet, als das bei der ARD notwendig war. Und da gab es dann so einige Irrungen und Wirrungen, die mich ermutigt haben zu sagen, ich höre jetzt mal mit Radio auf. Bisschen ausgebrannt war ich auch. Ich habe viele, viele Sendungen gemacht, also mehrere Sendungen pro Woche. Ich hatte auch viele verschiedene Sendungen und so. Und irgendwann wird dann Radio machen auch mal zu viel. So kam das alles zusammen, dass durch diesen fast Burnout-Effekt und durch das Sendeschema, durch die Art zu senden, wie der Hessische Rundfunk es damals begriffen hat, durch Personalwechsel und Chefwechsel und so weiter, ich eine Chance sah, jetzt mal auszuprobieren, ob ich auch ohne Radio auskommen kann. Und so habe ich dann die letzte Hitparade im Juli 1989 zum Anlass genommen, gleich ganz zu gehen.
1: Und hast dich dann erstmal auf die Sprechertätigkeit
0: genau,
1: konzentriert, was du ja auch schon lange Jahre darüber parallel gemacht hast. Ja,
0: ganz genau. Da habe ich sozusagen meine Stimme vermietet auf dem freien Markt. Für Werbung, für Verkaufsförderung, für Dokumentarfilme, für alles Mögliche.
1: Und das ist auch das, was ich am Anfang meinte, dass man die Stimme durchaus bundesweit kennt, weil natürlich Fernsehwerbung und die Werbung ist ja überall gelaufen. War das jemals ein Problem? Also ich kann mich erinnern, dass ich eine Hitparade oder eine Mittagsdiskotheke war es von 1980 gehört habe, die du moderiert hast.
0: Ja.
1: Und dann kam am Ende die Werbung und dann kamst wieder du.
0: Ja.
1: War das ein Problem jemals?
0: Nicht vergessen, was ich am Anfang erzählt habe. Hans Werres hat mich geholt von Radio Bremen als offizieller Vertreter des Hessischen Rundfunks und hat gesagt, Sie können nebenbei hier gutes Geld verdienen. Es war auch, solange Hans da war, überhaupt kein Problem und niemand sah auch ein Problem darin, weil jeder sich sagte, der Hörer ist mündig genug zu unterscheiden zwischen moderierter Sendung und Werbeblock. Und ich habe in all dieser Zeit auch vom Hörer, von der Hörerschaft, nur anerkennende Fragen bekommen. Sind Sie nicht der auch die Jakobskaffee-Werbung spricht? Ja, super. So, es hat nie mir aus Hörerkreisen jemand gesagt, hey, das kannst du aber nicht machen, hier seriös als Moderator auftreten und dann auch noch in der Werbung.
1: Ja.
0: Wir haben ein paar Friktionen, die sich daraus ergeben haben, vermieden in Zusammenarbeit mit der HR-Werbung. Zum Beispiel, wenn ich Werbung sprach für die neue Langspielplatte von Jennifer Rush und ich Jennifer Rush auch in meiner eigenen Sendung einsetze, dann haben wir selbstverständlich geprüft, ob innerhalb der eigenen Sendung die von mir gesprochene Werbung für Jennifer Rush vorkommt. Und wenn das der Fall war, habe ich entweder sie aus meinem Programm gestrichen, oder wir haben die Werbung woanders hingesetzt, wie auch immer.
1: Ja,
0: also
1: ja.
0: Diese Kollisionen haben wir sehr wohl vermieden in Zusammenarbeit mit unseren Werbeleuten, mit der Werbetochter des Hessischen Rundfunks. Und dies war so lange, wie ich da war, kein Problem. Wurde es dann aber sehr schnell, als ich weg war, da war sozusagen das Bollwerk weg. Und dann entdeckten ein paar Redakteure und Fachkräfte im Hessischen Rundfunk, dass das doch ein ästhetisches Problem darstellt, wenn ein Moderator des Hessischen Rundfunks im Hessischen Rundfunk auch Werbung spricht. Ich will jetzt nicht beurteilen, wie hoch der Neidfaktor dabei war. Ich sehe durchaus auch ein ästhetisches Problem, das es geben kann. Zwar nicht bei Gauklern wie mir, der lustig mit Musik operiert und dann ebenso lustig im Werbespot zu hören ist. Aber selbstverständlich, wenn ein seriöser Journalist, sagen wir mal, eine Zeitfunksendung, eine Informationssendung moderiert und anschließend im Werbeblock, sagen wir mal, was Extremes mit Schnapswerbung zu hören ist, dann ist das ein Problem. Das ist völlig klar. Und man kann die Grenzen durchaus diskutieren. Und ich bin auch da gerne bereit, freudig mitzudiskutieren. Jedenfalls, solange ich da war, war es kein Problem. Wurde später, als ich wiederkam, auch keins, weil die Einigung so war, die nicht mal von mir kam. Die Praxis ist so, dass von mir gesprochene Werbung, solange sie im Fernsehen läuft und nicht im Hörfunk, oder solange sie im Hörfunk läuft, aber nicht bei uns auf der Welle, HR1, oder solange sie auf HR1 läuft, aber nicht an den Tagen, an denen ich sende, ist das kein Problem.
1: Okay, also man muss ein bisschen einen Blick drauf werfen.
0: Den Blick muss man drauf werfen, das finde ich auch richtig und das finde ich auch in Ordnung.
1: Ja. Mhm. Vor allem, weil die Werbung ja heute auch anders eingesetzt wird. Ich glaube, damals lief es ja grundsätzlich als Block am Ende der Sendung, da hast du ja schon Tschüss gesagt.
0: Ja.
1: Und dann kam halt irgendwann die Werbung und das ist ja heute anders.
0: Ja.
1: Du hast schon gesagt, du kamst zurück, 2002 war das, zum 30-jährigen Jubiläum von HR3.
0: Ja.
1: Warum, wieso, weshalb? Wie kamst du dazu?
0: Mein Freund Bombi, Jörg Bombach, war also Moderationskollege, war inzwischen HR3-Chef geworden.
1: Also ihr kanntet euch ja damals schon, er war 89
0: ja,
1: auch
0: ja,
1: schon
0: da. Ja, wir kannten uns, haben uns auch nie aus den Augen verloren, auch zwischendurch nicht. Bombi war Chef geworden von HR3 und befand 2002 das zum 30-jährigen Jubiläum der Welle. Die alten Kempen, die die Welle mitbegründet haben, soweit sie noch lebten, mal wieder herkommen sollten und mal ein bisschen sich zeigen sollten. Und dann war der Plan, dass die Koschwitzens und Reinkes und Hechts und wie sie alle hießen, mal so für 5 Minuten in der Frühsendung auftauchen und von kundigen Personal befragt werden, wie war das denn früher, und dann das Haus wieder verlassen. Da konnte ich keinen Nutzen drin sehen, als man mich fragte, ob ich das machen will. Ich habe gesagt, der Moderationskollege, der junge Moderationskollege, der von mir nie was gehört hat, der wird erst mal versuchen, sich in mich reinzugrooven, und ich werde erst mal versuchen zu begreifen, was er von mir will, und dann sind die 5 Minuten rum und dann werden am Ende die Leute fragen, der Reinke, den er da jetzt als apostrophiert hat, als früheren Gänsefüßchen-Star des Hessischen Rundfunks, der soll mal eine große Nummer gewesen sein, ha ha ha, was soll das denn? Und der Hessische Rundfunk hat nichts davon und ich habe nichts davon und der Hörer hat nichts davon. Und da habe ich gesagt, das können wir nur machen, wenn ich auch vorzeigen kann, was ich gemacht habe im Hessischen Rundfunk damals. Und dann kam Rüdiger Edelmann, der Stellvertreter von Bombi, auf die Idee, dann lass ihn doch die Mittagsdiskotheke wieder machen, wie er sie zur Gründung von HR3 gemacht hat vor 30 Jahren. Und das hielt ich für eine gute Idee und das haben wir dann auch gemacht. Und weil es eine neue Technik gab, weil ich aus der Analogtechnik ausgeschieden war und in die Digitaltechnik reingeschmissen wurde, kam mein lieber Freund Jürgen Rasper und zog mir die Regler. Und zudem habe ich dann gesagt, nee Jürgen, das machen wir aber nicht, dass du nur die Regler ziehst, dann machen wir hier eine Doppelmoderation draus. Und so geschah es, so haben wir 4-mal die Mittagsdiskothek gemacht. Und dann kamen ein paar Hörerreaktionen und an denen konnte dann weder der Hessische Rundfunk noch ich vorbeigehen. Und schwupps war ich wieder da.
1: Und hast extra am Samstag gemacht, damals jeden Samstag in HR3. Ja. Also quasi wie bis heute und damals halt noch im 3.
0: Ja, ganz genau. Ja.
1: Wie war das für dich dann selbst wieder so reinzukommen? Du hast quasi das Haus mit der Schallplatte verlassen, hast die CD übersprungen und bist direkt ins Computerzeitalter wieder rein.
0: Ja.
1: Wie schnell ging das? Wie hast du dich zurechtgefunden?
0: Ja, das ging ziemlich schnell deswegen, weil ich während der Zeit, wo ich nicht beim Radio war, natürlich mit Digitaltechnik konfrontiert war. In den Tonstudios, in denen ich arbeitete, gab es schon Pro Tools und wurde mit all dem schon gearbeitet. Ich selber hatte auch Pro Tools zu Hause, schnitt auch zu Hause schon mit Pro Tools ab der ersten Generation gleich. Also vertraut war ich mit dem durchaus. Ich musste mir ja nur die Reglerbelegungen und das bisschen Zeugs, was da sonst so drumherum ist, angewöhnen. Das ging ziemlich schnell. Und ich habe mich dann damals gefragt, frage mich bis heute, wie viele Vorteile hat die Digitaltechnik gegenüber der analogen und wie viele Nachteile? Und ich komme inzwischen zu einem 60-40 Vorteil für das Digitale. Analoge hatte den Vorteil, wenn dir was kaputt gegangen ist, konntest du sehen, was passierte. Und dann konntest du dem Hörer sagen, da ist gerade eine Platte gesprungen oder ein Band gerissen oder mein Mikrofon prasselt oder was weiß ich. Die Digitaltechnik sagt einfach, danke, das möchte ich jetzt nicht. Bumm. Dann ist es duster.
1: Das kann ich gut nachvollziehen, aber ich glaube, am wichtigsten ist, dass derjenige, der dann am Mikrofon sitzt, das entsprechend verkauft.
0: Ja, ja, natürlich. Ja, ja gut. Aber das ist jetzt auch keine große, hehre Kunst. Du sitzt da ratlos und teilst dem Hörer deine Ratlosigkeit mit und sagst dem Hörer, was du jetzt gerade tust, damit der Hörer begreift, warum da die Konfusion da ist. Also so groß ist die Kunst jetzt wieder nicht, desjenigen am Mikrofon.
1: Diese Samstagssendung, die es ja zum Glück bis heute gibt, die machst du ja aber nicht alleine.
0: Richtig.
1: Wer unterstützt dich denn da? Wie läuft das ab? Wie kommt eine Sendung zustande?
0: Ja, sehr frühzeitig, gleich mit der ersten Sendung im Hessischen Rundfunk, war in HR3, war eines klar. Ich hatte ja von 89 bis 2002 Musik weder konsumiert, noch war beruflich mit ihr umgegangen. Ich habe gelegentlich mal das Autoradio angemacht und habe dann gehört, dass es da eine neue Künstlerin namens Shania Twain gibt oder sowas. Mehr nicht. Das heißt, ich hatte keine Ahnung von der Musik der 90er Jahre. Und da musste jemand her, der davon Ahnung hatte. Und das war glücklicherweise meine Lebensgefährtin und spätere Ehefrau Lydia Antonini, die bei HR3 geblieben war all die Zeit als Musikredakteurin und als Interviewerin und so weiter. Und wir kamen sehr schnell zu dem Vorschlag, Lydia solle doch die Sendung zusammenstellen und ich würde sie moderieren. Das fügt sich glücklicherweise, dass wir Lydia und ich relativ identisch ticken bei der Betrachtung von Musik. Wir mögen dasselbe, wir haben denselben Spaß an denselben Leuten. Sehr selten weicht das ab, in dem Sinne, dass Lydia mir einen Titel reinstellt, von dem ich überhaupt nicht denke, dass er sendbar sei. Aber selbst dann würde ich ihn senden, weil ich weiß, dass ihr Näschen da besser ist als meines. Und diese wunderbare Zusammenarbeit hat sich all die Jahre bis heute erhalten. Und die Sendung kommt so zustande, dass irgendwann am Anfang der Woche ein leeres DIN A4-Blatt vor Lydia liegt. Und da macht sie einen senkrechten und zwei waagerechte Striche drauf. Das unterteilt 6 halbe Stunden. Und in die 6 halben Stunden fügt sie dann so puzzelartig die Titel rein. Der hat heute Geburtstag, den nehmen wir mal hier rein. Und der ist vor 20 Jahren gestorben, den nehmen wir mal hier rein. Und der steht gerade in der Zeitung damit, den nehmen wir mal da rein. Und so füllen sich dann die 6 halben Stunden so langsam, aber sicher, werden zu einem Sendeplan, werden dann am Donnerstag, spätestens Freitagvormittag, zu einem Sendeplan mit Texten, die Lydia verfasst hat. Und am Freitagmittag spätestens lese ich mir die Texte durch und schreibe sie mir auf die Schnauze sozusagen, so dass ich am Samstagmorgen unabhängig vom Wachheitsgrad und von der Tagesform da reingehen kann und die Sendung versende, weil die wesentliche Arbeit getan ist und ich durch die gute Vorbereitungsarbeit dann auch Chancen habe zum Extempore, wenn mir dann was anderes einfällt, dann auch da sind wir nicht böse aufeinander, wenn ich Lydia einen Titel oder zwei aus der Sendung rauskegel, weil mir gerade was besser gefällt oder ich einen anderen Einfall habe oder so. Das geht völlig reibungslos ab. Das ist die Zusammenarbeit mit Lydia ist ein glatter Glücksfall.
1: Dann hoffen wir.
0: Ein seltener dazu.
1: Dann hoffen wir, dass das noch lange Bestand haben wird.
0: Ja, ich auch.
1: Wie ist denn dein Blick in die Zukunft des Radios? Wie siehst du das Medium? Was müsste man anders machen? Was müsste man ändern, in dem, wie es heute ist? Was ist gut? Was ist besser als früher?
0: Besser als früher ist sicherlich die technische Durchführbarkeit. Darüber haben wir uns schon unterhalten. Mhm. Durch die Digitalisierung gibt es viel mehr Möglichkeiten, die aber selten zum Vorteil der Programme genutzt werden. Nach meiner Beobachtung, wenn das Radio überleben will, ich habe an anderer Stelle schon mal gesagt, dass das Radio gerade Selbstmord begeht, weil wir uns immer weiter reinreiten lassen von Beratern, die ganz andere Dinge im Schilde führen, als das, was wir im Schilde führen sollten, nämlich den Hörer gut zu informieren, zu erziehen, zu unterhalten, wie es das Rundfunkgesetz uns gebietet. Wenn wir aus dieser Falle rauskommen wollen, wenn das Radio überleben soll, als, jetzt müssen wir definieren, was wir unter Radio verstehen, sagen wir mal als drahtlos verbreitetes Medium, dann müssen nach meiner Auffassung Personalities wieder her. Das heißt, Leute, die sich aus dem Fenster lehnen, dann müssen die Leute wieder Reibungspunkte geliefert, die Hörer wieder Reibungspunkte geliefert bekommen, dann müssen wir die Lufthoheit über den Frühstückstischen wieder bekommen. Das heißt, es muss wieder so sein, dass am Frühstückstisch Herr Meier zu Herrn Müller sagt, zu seinem Kollegen, hast du gestern Radio Dingenskirchen gehört, was der da abends macht? Und dann lass dir alles Mögliche einfallen. Hm. Der ist ja völlig bekloppt oder das ist einer der intelligentesten oder die ist ja so sexy, die da redet oder was auch immer. Und im Moment sind wir auf dem gegenteiligen Weg. Im Moment lassen wir uns immer weiter in die 1,30 oder 1-Minuten-Grenze drängeln. Du kannst bei uns über alles reden, nur nicht über 1,30. Ist ein stehender Begriff inzwischen im Radio, den ich für völligen Wahnsinn und kompletten Unsinn halte. Es gibt Zusammenhänge, da ist 1:30 viel zu viel, weil ich schon nach 5 Sekunden gähne. Und es gibt Zusammenhänge, da will ich das Ganze hören und wenn es 10 Minuten dauert, und das ist dann auch durchaus berechtigt, 10 Minuten lang gesendet. Ich sag dir ein Beispiel, bei mir in der Sendung. Ich habe sehr spät eigentlich, eine Woche oder zwei nach dem Tod von Joe Cocker, die Information eines lieben Kollegen aus Mainz von Tom Schröder bekommen, der mir auch das per Post geschickt hat, dass in der Süddeutschen Zeitung Willi Winkler einen Nachruf, einen grandiosen Nachruf auf Joe Cocker geschrieben hat. Den habe ich gelesen, den fand ich so faszinierend, dass ich bei den Kollegen der Süddeutschen angerufen habe, mir die Rechte besorgt habe, die mir gerne gegeben haben, gegen einen kleinen Obolus, gerne die Rechte gegeben haben, dass ich das vorlesen kann. Dann habe ich das vorgelesen, das waren 8 Minuten und ein paar Sekunden. Nacktes Wort am Stück, das aber so spannend war, dass die Leute also zu Hunderten gemailt haben, boah, war das eine Gänsehautnummer. Dieser Willi Winkler hat das so grandios beschrieben. Ja. Und ich fühlte mich verpflichtet, das vorzulesen, weil ich das so toll fand. So, an anderen Stellen kannst du mich aber dabei erwischen, dass ich eine Minute geredet habe und davon war ich 45 Sekunden totlangweilig. Ja, das heißt, diese ganzen Zwangsbearbeitungen diese ganzen Zwangsvorschriften, die Dogmen, die sind in einem so wunderbar beweglichen Medium wie Radio völlig falsch. Es gibt nur ein einziges Dogma im Radio und das lautet, es gibt grundsätzlich keine Dogmen.
1: Das ist doch ein gutes Schlusswort, würde ich sagen. Werner Reinke, ich danke dir vielmals für das Gespräch.
0: Danke dir, Andreas.

0: Wir haben uns zu bedanken bei Andreas Knedlik und bei Werner Reinke für die letzte Stunde. Gute Unterhaltung und gute Informationen, würde ich sagen.
1: So sieht es aus. Und wir geben jetzt auch noch gute Informationen mit auf den Weg. Denn wer sich weiter für Werner Reinke interessiert, der kann zu zweierlei Terminen im Hessischen Rundfunk einschalten. Einmal am Freitag um 22 Uhr im Fernsehprogramm des Hessischen Rundfunks. Da gibt es nämlich eine Dokumentation über Werner Reinke. Und am Samstag, dem 20.06. um 9 Uhr bei hr1, da gibt es Reinke am Samstag, was diesmal so eine Art Raspa am Samstag ist. Denn Werner Reinke aus naheliegenden Gründen kann die Sendung nicht moderieren, sondern ist auf einer Familienfeier, wo er eigentlich gar nicht so gern dran teilnehmen möchte. So war sein O-Ton. Und ja, aus diesem Grunde macht Jürgen Raspa eine Sondersendung zu Reinke und ihm zu Ehren. Und da werden wir also auch ganz, ganz viel hören von seinen Wegbegleitern, von der Musik, die ihn geprägt und begleitet hat und so weiter. Es wird sicherlich eine sehr, sehr interessante und empfehlenswerte Sendung werden.
0: Und Werner Reinke selbst gibt es dann wieder eine Woche später zur gewohnten Zeit und da freuen wir uns auch
1: drauf. Vorher gibt es aber uns.
0: Ja, definitiv. Am Freitagnachmittag um 16.05 Uhr gibt es ja den Start ins Wochenende mit Till diesmal, aber auch nur ganz kurz.
1: Ja.
0: Und
1: genau.
0: Nächsten Donnerstag
1: gibt's, Peter...
0: So. Papa Charlie hat gesagt.
1: Nee, mach ruhig. Ja, richtig, genau.
0: Nächsten Donnerstag gibt es aber uns nochmal zusammen, dann das letzte Mal vor der Sommerpause mit der Radiothek.
1: Genau. Ja, und freitags auch. Wir sind für heute raus. Wir sagen tschüss, auf Wiederhören, danke fürs Zuhören und schreibt uns an studio@urfunk.de betreff Radiothek, wenn ihr was zu sagen habt. Am Mikrofon verabschieden sich Till Zipprich
0: und Markus Bruch. Bye, bye.

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3: Herzlich willkommen, und wenn Shake FM on air ist, ist das doch immer ein Grund zu feiern. Und heute ein ganz besonderer. Deshalb gibt's hier erstmal Way Up. I just want to celebrate.

Musik aus dem Jahr 1971 von Way Off. I just want to celebrate. Und genau das machen wir jetzt hier. Wir feiern Jake FM. Denn Jake FM wird mit dieser Sendung hier 8 Jahre alt. Kein runder Geburtstag, aber immerhin. Das wollen wir heute ein bisschen zelebrieren. Mit fabelhafter Musik. Wie man es gewohnt ist hier bei Jake FM. Denn dafür steht das FM. Für fabelhafte Musik in dieser Sommerausgabe. Juni 2026. Die Jake FM Kurzwellenshow. Immer am 4. Sonntag des Monats. Um 12 Uhr UTC zur Sommerzeit. Auf 6070 und 9670 Kilohertz. Über die Sendeanlagen vom Channel 292. Und dann gibt's nochmal die Wiederholung am folgenden Samstag um 8 Uhr UTC. Nur auf 6070 Kilohertz. Nur auf 6070 Kilohertz ging es hier im Juni 2018 auch los. Und inzwischen ist Jake FM ein fester Bestandteil des Programms von Channel 292. Und ich nehme immer wieder noch gerne eure Meinungen, eure Kritiken und eure Empfangsberichte an. Über qfl@jake-fm.de. qfl@jake-fm.de, das ist die E-Mail-Adresse. Oder auch per ganz analoger Post. Michael Fischer, Postfach 300-210, Postfach 300-210 in 47836 Willig. 47836 Willig. Jake FM, 8 Jahre. 12 Sendungen im Jahr. Das macht nach Adam Riese dann 96. Und dann gab es hier und da nochmal so eine Spezialausgabe. Meist zum Jahresende. Deshalb hört ihr jetzt die Jake FM Kurzwellenshow. Ausgabe Nummer 99. Und drum gibt's dazu hier die passende Musik von Toto. 99.

immer wieder schön. Musik von Toto. Wenn es nicht unbedingt Afrika ist, das immer und überall läuft. Das war 99 und ich glaube Toto, die liefen auch schon in der allerersten Shake FM Ausgabe. Vor 8 Jahren. Ich glaube damit Holy Anna. Und auch der Titel hier, der lief in der ersten Ausgabe. Und dann immer wieder mal bei Shake FM. Und immer wieder nur hier, andere Sender spielen das nicht. Nein, nein. Die Hipsters of London von Chris Pope and the Courts UK.

Ja, nie ein Hit geworden. Mehr oder weniger so ein Underground-Titel. Chris Pope and the Courts UK mit den Hipsters of London. Und wenn Jake FM jedes Jahr eine Stufe aufgestiegen ist, dann waren das 8 Stufen. 8 Easy Steps. So heißt der Titel hier. Von Alanis Morissette.

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1: Von einer Sängerin, die ich hier auch immer wieder gerne spiele. Shawn Murphy ist ihr Name. Sie hat eine bewegte Vergangenheit. In den letzten Jahren bringt sie immer wieder mal Soloalben heraus. Der große Durchbruch kommt da auch nicht. Aber sie macht eine ganz tolle Bluesmusik. Und da Jake FM auch immer so ein bisschen gegen den Mainstream sendet, gegen den Wind, hier einer Titel aus Shawn Murphys aktuellem Album. Against the Wind.

Hallo Michael, hallo Hörer von Jake FM. 8 Jahre sind mittlerweile auf der Uhr von Jake FM. Fabelhafte Musik und ich wünsche mir, dass das immer weiter so geht, weil hier im Radio brauchen wir unbedingt fabelhafte Musik. Viele Grüße und meine herzlichsten Glückwünsche, euer Heiko von Powerrumpel. Ja, und einen Musikwunsch habe ich auch noch. Eine ganz coole Nummer von The Doors, Peace Frog.

0: Ja, danke an den Heiko für diesen tollen Musikwunsch hier und danke für deine Grüße zum 8-jährigen Stationsgeburtstag von Jake FM. Der Peace Truck von den Doors wäre mir wahrscheinlich gar nicht in den Sinn gekommen, aber wirklich eine ganz, ganz klasse Nummer. Nochmal Dankeschön an den Heiko von Radio Power Rumpel.
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Loka Conny, kommen aus Philadelphia. Und das ist eine Band, die eigentlich nur ein konstantes Mitglied hat. Die anderen, die wechseln immer wieder. Aber die Musik von Low Cut Conny ist auch nicht verkehrt. Can't Be Wrong, das aktuelle Stück. Und das hier ist auch schon Klassiker der Rockmusik. Die Band Ghost. Mary on a Cross.

Ghosts. Und jetzt lass mal die Geister tanzen mit den Simple Minds. Ghost Dancing.

Ja, es war mitten der 80er Jahre. 1986, als die Simple Minds die Geister tanzen ließen mit dem Ghost Dancing. Und auch 2023 tanzen die Geister. In der Geisterstadt, Ghost Town, Portugal, The Man.

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1: Auf fabelhafte Musik, da kann man sich ja voll lassen. Und gerade ließen wir noch ein bisschen die Geister tanzen. Und lassen wir auch jetzt noch ein bisschen. Bleiben wir noch ein bisschen bei den Geistern und bei den Outlaws. Spirits, Ghosts and Outlaws heißt der Titel. Super tolle Instrumentalnummer von Joe Satriani.

klasse Gitarrenmusik. Am 8. Jake FM Geburtstag. Und nicht nur Jake FM hat jetzt im Juni Geburtstag, auch so einige Musiker, Musikerinnen, die konnten Geburtstag feiern. Zum Beispiel Bonnie Tyler. Am 8. Juni wurde sie 75 Jahre alt. Leider geht's ihr im Moment nicht so gut. Nach einer komplizierten Operation lag sie im künstlichen Koma. Sie ist wohl jetzt auf dem Wege der Besserung. Wir wünschen Bonnie Tyler auf jeden Fall alles, alles Gute und dass wir sie bald wieder gesund sehen können. Hier ist Musik von Bonnie Tyler natürlich. Ihre super tolle Coverversion des Frida Payne Klassikers Band of Gold.

Auch ein selten gespieltes Stück. Band of Gold in der Version von Bonnie Tyler, 1986 erschienen. Und nochmal alles Gute für Bonnie Tyler, dass sie bald wieder gesund ist. Fast genauso alt wie Bonnie Tyler, 3 Tage älter, am 5. Juni wurde sie geboren. Ellen Foley, die Dame, die bekannt wurde durch ihr Duett mit Meatloaf bei Paradise by the Dashboard Lights und danach so ein paar kleinere Solo-Erfolge hatte, die es durchaus in sich hatten. Später machte sie mehr auf Schauspielerinnen und anspruchsvollere Musik. Hier einer ihrer Hits. Auch eine Coverversion. Gab es im Original von Timmy Euro. Und auch die Small Faces, die hatten damit einen Hit. 1979 kam Ellen Foley. What's the Matter, Baby?

Ich glaube, das war auch ein Titel, der vor ziemlich genau 8 Jahren hier lief. In der ersten Jake FM-Sendung. Alan Foley, What's the Matter Baby? Alan Foley, 75 Jahre alt geworden. Und hier kommt noch jemand, der seinen 75. feiern konnte in diesem Monat. Nämlich am 21. Juni. Das ist Miles Lofgren. Hatte einige Soloerfolge. Spielt immer noch in der E Street Band von Bruce Springsteen. Und mit vielen, vielen anderen Großen zusammen. Hier einer seiner größten Soloerfolge. Miles Lofgren, No Mercy.

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5: Und zum 99. Mal innerhalb von 8 Jahren gehen wir in die zweite Stunde der Shake FM Kurzwellenshow. Eine weitere Stunde, in der wir 8 Jahre Shake FM feiern, in der es noch jede Menge fabelhafte Musik gibt. Denn FM, das heißt so. Fabelhafte Musik und nichts anderes hier bei Shake FM. Muss ich nochmal die E-Mail-Adresse sagen? Ich tue es einfach. Die lautet qfl@jake-fm.de. qfl@jake-fm.de. Da könnt ihr alles hinschicken. Kritiken, Anregungen, Musikwünsche, Grüße, Kommentare und natürlich auch Empfangsberichte, die möglichst schnell mit einer eQFL beantwortet werden. Wer eine klassische Papier-QFL möchte, der schreibt bitte mit entsprechenden Rückporto an den Michael Fischer, Postfache 300 210, in 47863 Willig. Michael Fischer, Postfache 300 210, 47836, ist ja gar nicht so schwer, ist die Postleitzahl. Und der Ort heißt Willig. Und dann will ich euch auch weiter gute, fabelhafte Musik präsentieren. Hier gibt es wieder was Aktuelles von Mr. Snowy White. Das ist ein typischer Sound, ja. Just the way it is today.

Schmiewittchen im Hochsommer, Snowy White war das, neuer Titel, Just the Way It Is Today. Und hier kommt noch was Neues aus Australien. Samantha Marty and Delta Sugar, Life, You're the Love.

Samantha Martin and Delta Sugar, You Are The Love, live. Ganz aktuelle Nummer und weil Live-Musik so schön ist, gibt es ja noch mehr davon. Der 10. Juni, das ist auch schon wieder ein paar Tage her. Aber so heißt der Titel ja. Von Herr Wolfgang in Niedergens Bab. Original erschien 1982. Damals aus Anlass der größten Friedensdemonstration, die es in Deutschland je gegeben hat. Am 10. Juni 1982 in der damaligen Bundeshauptstadt Bonn. Und heute spielt das immer noch live. Wolfgang Niedergens Bab, 10. Juni.

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1: Und was für einer. Doch dieser Titel hat Geburtstag. Im Juni 1967 erschienen. Vor 59 Jahren. Die zweite Single von Pink Floyd. See Emily Play.

Pink Floyd, 1967. Ein Jahr später, da kam Creedence Clearwater Revival mit dem Walk on the Water.

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1: 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Auch zum 8. Geburtstag von Jake FM gibt es wieder Geburtstagsgrüße von SM Radio Dessau. Wir von SM Radio Dessau wünschen dir, lieber Michael, alles, alles Gute zu deinem Stationsjubiläum hier auf der Kurzwelle mit Jake FM und mach bitte weiterhin viele solcher tollen Sendungen, wie du sie machst. Und liebe Hörer, vergesst natürlich bitte nicht, dem lieben Michael auch seinen Lohn zu geben. Eure Empfangsberichte schreibt ihm fleißig. Wenn noch ein bisschen Zeit ist, lieber Michael, dann wünsche ich mir das Lied Dreiklangsdimension von Rheingold und mit diesem Lied grüße ich unseren lieben gemeinsamen Stammhörer Thomas Becker in Bonn.
2: Schönen Dank an den Herrn Max und ich grüße auch den Thomas Becker ganz, ganz lieb und Thomas, bleib dran, auch deinen Musikwunsch, den gibt's in Kürze hier. Hier erstmal die Dreiklangsdimensionen von Rheingold.

Das war ganz, ganz am Beginn der neuen deutschen Welle, als die Band Rheingold mit den Dreiklangsdimensionen die deutschen Charts stürmte. Rheingold, ein Projekt, das kam aus dem Düsseldorfer Raum. Und da gab es einige Jahre vorher schon was. Aus Düsseldorf, aus dem Umfeld vieler Musiker, unter anderem von Kraftwerk. Und diese Band nannte sich La Düsseldorf. Hatten einige Erfolge mit Instrumentalmusik und den wohl größten davon. Und den gibt's jetzt und hier. Ist auch unser Longplayer heute mit 7 Minuten. La Düsseldorf und das Stück Rheinita.

vor 48 Jahren. Was ein kleiner Hit in Deutschland. Dieses Werk von der Formation La Düsseldorf, Rainita, ein Instrumentalstück. Und ich hoffe, das hat dem Thomas Becker in Bonn jetzt auch gefallen. Er mag nämlich Instrumentalmusik. Lieber Thomas, schönen Dank auch für deine Post und deine Grüße zum 8. Jake FM Geburtstag. Und sehr gerne erfülle ich natürlich auch deinen Musikwunsch. Und der Thomas hat sich ein ganz spezielles Stück gewünscht. Das heißt Radio Pirat. Und das war immer die Erkennungsmusik von Radio Waves International. Und der Thomas hatte den Wunsch schon geäußert. Da bekam das Stück jetzt hier noch eine ganz besondere, eine tragische Bedeutung. Denn der Initiator, der Macher von Radio Waves International, Peter Hills, mit bürgerlichen Namen Philippe Badoin, ist bereits im Mai leider verstorben. In Gedenken an ihn, hier dein Musikwunsch, Thomas, die besten Grüße nach Bonn. Hier ist der Radio Pirat. Das spreche ich jetzt wieder garantiert verkehrt aus. Vom Le Grand Orchestre du Sperlidis.

0: Ja, danke nochmal an den Thomas Becker. Schöne Grüße nach Bonn für diesen doch ausgefallenen Musikwunsch, den Radio Pirat. Musik in französischer Sprache, die gibt's ja ganz, ganz selten hier bei Jake FM. Und jetzt gibt's noch eine Premiere, was die Sprache der Musik angeht.
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0: Nämlich, jetzt gibt's einen Song in Gälisch. Genau, in Schottisch-Gälisch. Ein ganz, ganz tolles Stück von Runwick. Elba.

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1: So, gerade gab's was aus Schottland. Schon was älter. Jetzt gibt's was aus Luxemburg. Aktuelle Musik. Jimmy Martin heißt der Mann. Love don't live here anymore.

Jimmy Martin, Love Don't Live Here Anymore, Musik aus Luxemburg. Auch da kann gute Musik herkommen. Fabelhafte Musik eben. So, und was darf in einer Jubiläumssendung von Jacob M. nicht fehlen? Musik aus Holland. Und das ist kein Geheimnis, dass meine Favoritenband aus den Niederlanden Golden Earring heißt oder hieß. Another 45 Miles.

0: Was fehlt jetzt noch? Was eine Jake FM-Sendung, gerade so eine, zum 8. Stationsgeburtstag vollständig macht? Genau. Ein Stück von den Blues Brothers. Gibt es jetzt und hier? I don't know.
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I don't know, hieß es da bei den Blues Brothers. Ich weiß aber was, nämlich, dass diese Sendung jetzt zu Ende geht. Die 99. Ausgabe der Jake FM Kurz Villain Show. 8 Jahre Jake FM. Und das heißt, wir starten das 9. Jahr mit der Ausgabe 100. Die regulär am 26. Juli laufen sollte. Um 12 Uhr UTC auf 6070 und 9670 Kilohertz. Die Wiederholung am 1. August um 8 Uhr morgens UTC. Und ich kann es jetzt noch nicht garantieren, ob diese Sendung termingerecht läuft. Sollte das nicht so sein, dann gibt es die Ausgabe 100 auf jeden Fall Ende August. Aber ich denke mal, das mit dem Juli-Termin bekomme ich hin. Das war's für heute. Die Ausgabe für den Juli 2026, die Ausgabe 99. Hier nochmal die Adressen, falls ihr mich persönlich mal anschreiben wollt. E-Mail qfl@jake-fm.de. qfl@jake-fm.de. Oder ihr schreibt ganz altmodisch per Post an Michael Fischer. Postfach 300210 in 47863 Willig. Postfach 300210 in 47863 Willig. Ich denke, wir hören uns. Macht es gut, bleibt gesund. Bis dahin. Tschüss und bye bye. Das sagt euer Michael Fischer.

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1: Hallo beisammen. Mein Name ist Thomas Riegler und es freut mich, dass ich Ihnen heute wieder Plattenraritäten aus der Rock'n'Roll-Ära, Dachbodenfunde aus dem Keller eben, präsentieren darf. Starten wir gleich mal durch mit einem richtig heißen Titel aus dem Jahr 1959, The Battle von den Slades.

kommen wir jetzt zu einem Titel von einer der vielen unbekannten Gruppen der 1950er Jahre, den Locos. Von ihnen ist mir so nichts bekannt. Wie es ausschaut, gibt's von ihnen auch nur eine einzige Single, die im Juli 1958 veröffentlicht worden ist. Oh Yes, Indeed I Do ist auf der A-Seite erschienen und eine wirklich schöne, rockige Nummer.

Genau genommen gibt's von Bobby Brent and the Rhythm Rockers nur zwei Nummern. Das erste Mal sind sie 1958 auf White Rock Records erschienen, auf der der Titel Piano Nelly, den wir gleich hören werden, auf der B-Seite erschienen ist. 1959 sind beide Titel nur mehr auf East-West Records rausgekommen, diesmal aber mit Piano Nelly auf der A-Seite. Der Sänger Bobby Brent ist auf den ersten Blick ein unbeschriebenes Blatt. Sein richtiger Name war Bobby Nelson Poe und er ist in der Musikbranche vor allem als Bobby Poe in Erscheinung getreten. Auf die Welt gekommen ist er 1933 in Wichita, Oklahoma. Er war Sänger, Produzent von Bandkollegen und hat später eine eigene Musikzeitschrift ausgebracht. Jetzt aber hören wir sein Piano Nelly.

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Die Plurals waren eine Gruppe aus Elizabeth, New Jersey. Klingt irgendwie nach Provinz, ist es aber überhaupt nicht. Denn Elizabeth grenzt im Südosten an New York an. Schaut man von einem von den hohen Wolkenkratzer in Manhattan in die Ferne, sieht man im Grunde nichts außer unzählige Häuser. Ein Häusermeer im wahrsten Sinne des Wortes. Dabei wird dann gar nicht bewusst, dass man da nicht nur New York, sondern auch die daran angrenzenden Städte sieht, die schon vor langer Zeit zusammengewachsen sind. Kommen wir jetzt noch zurück zu den Plurals. Von ihnen sind drei Singles bekannt. Der folgende Titel von 1959, Miss Annie, stammt von der B-Seite der zweiten Single.

Während der 1950er Jahre ist eine Hochzeit der Wildwestfilme gewesen. Damals sind da heute noch viele bekannte Western, etwa wie den John Wayne, entstanden. Und ein gewisser Ronald Reagan, der damals eher in B-Western-Movies mitgespielt hat, ist erst später so richtig bekannt worden. Als US-Präsident. Während der 1950er Jahre haben auch die bei uns bekannten TV-Western-Serien Rauchende Colts in den USA ab 1955 und Bonanza ab 1959 einen Anfang genommen. Am Ende hat aber die Wildwest-Welle auch nicht vor der Musik halt gemacht. Ein Beispiel dafür ist Western-Movies von den Olympics. Die Nummer ist im Juni 1958 veröffentlicht worden und hat Platz 7 der US R&B-Charts und Platz 8 der US-Pop-Charts erreicht.

Auch die nächste Nummer beschäftigt sie mit dem Wilden Westen. Der von den Refs aufgenommene Titel heißt einfach nur Billy the Kid. Den Herrn kennen wir. Er ist einer von den bekanntesten Figuren der Wildwestgeschichte. Gelebt hat er von 1859 bis 14. Juli 1881. Er ist also nur 22 Jahre alt geworden. Zu Billy the Kid gibt's mehrere Betrachtungsweisen. Die einen sehen ihm einen Revolverheld und Mörder, der zwischen 19 und 21 Leute umgebracht haben sollte, wobei aber nur 4 Morde bestätigt sind. Die anderen sehen ihn als Opfer seiner Zeit, die damals ja alles andere ist, wer friedlich gewesen ist. Nur ein paar Worte zu den Raves. Wie es ausschaut, haben sie nur eine einzige Single aufgenommen, die 1959 erschienen ist. Und zwar auf dem Plattenlabel Suede Records, das was in Natchez, Mississippi beheimatet war. Es ist anzunehmen, dass die Raves aus der Region gewesen sind. Aber jetzt Billy the Kid von den Raves.

kämen wir jetzt zu einer weiteren Rarität. Zu den Incredible Upsetters findet man so gut wie gar nichts. So wie es ausschaut, haben sie 1960 nur eine Extended Play, das ist ein Single mit je zwei Titeln pro Seite, ausgebracht. Overture, der Titel, den wir gleich hören werden, ist die erste Nummer auf der B-Seite und die ist echt Dynamit. Also, die Lautstärke auf Anschlag aufgetragen und voll mitrucken.

Na, habe ich in der Zwiefersprochen? Ich glaube nicht. Und wie heißt es so schön? Auf eine schnelle Nummer soll man gleich nur eine zweite schnelle Nummer spielen. Und was passt da besser als My Little Ruby von Gian Romero aus dem Jahr 1959? Eigentlich hat er Robert Lee Romero geheißen. Den Spitznamen Gian hat er von seinem Großvater gekriegt. Der Gian Romero ist eine interessante Persönlichkeit. Wenn man ihm zuhört, möchte man meinen, dass er aus Mexiko stammt. Tatsächlich ist er aber 1941 in Billings, Montana, auf die Welt gekommen. Allerdings war sein Vater spanischer und apachischer Abstammung und seine Mutter eine Mischung aus Mexikanern, Cherokee und Iren. Der Gian Romero hat einmal gesagt, dass für ihn der Auftritt von Elvis Presley mit dem Titel Hound Dog in der Steve Allen Show im Jahr 1956 ein Schlüsselerlebnis für ihn gewesen ist. Damit ist der Elvis sozusagen die Initialzündung für Gian Romeros Karriere gewesen. Jetzt aber My Little Ruby von Gian Romero.

0: Der Gian Romero hat uns sozusagen zu Elvis Ecken geführt. Und was liegt da jetzt näher, dass man eben den einen Live-Auftritt der Steve Allen Show vom 1. Juli 1956 zumindest hören. Der Auftritt hat Geschichte geschrieben, weil der Moderator der Show, Steve Allen, der hat am Ende für den Elvis eine unangenehme Überraschung bereit gehabt. Er hat ihm auf der Bühne auf einen Sockel einen extra fad dreinschauenden Bassett als einen lebendigen Hund gestellt. Den hat der Elvis dann auch gesungen. Über den Auftritt ist über die Jahre viel spekuliert worden. Der Tenor ist aber gewesen, dass der Steve Allen in Elvis einfach nur erniedrigen wollen hat. Vermutlich wollte man aber auch nur vermeiden, dass der Elvis in der Show seinen berühmten Hüftschwung zeigt.
1: Well, you know, a couple of weeks ago on the Milton Berle Show, our next guest Elvis Presley received a great deal of attention, which some people seem to interpret one way and some viewers interpret it another. Naturally, it's our intention to do nothing but a good show. Somebody's barking back there. We want to do a show the whole family can watch and enjoy, and we always do. And tonight we are presenting Elvis Presley in his, what you might call his first comeback. And at this time it gives me extreme pleasure to introduce the new Elvis Presley. Here he is. Well, Elvis, you're certainly being a real good sport about the whole thing, and now I have a little surprise for you. Gene, can I have it? And that was with the great vocal group, the George Mayers, in the background. Elvis, your new record hit, I predict it's going to be one because I've heard you rehearse it. You're going to record it tomorrow, called Hound Dog. I got you a very cute little hound dog right here. And away you go. Who's that?

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1: Das war aber noch nicht die ganze Geschichte. Vorausgegangen war dem Ganzen nämlich am 5. Juni 1956 ein Auftritt von Elvis in der Milton Berle Show, in der er Asher Hounddog präsentiert hat. Dabei haben die Kameras in Elvis von Kopf bis Fuß übertragen und so waren seine aus damaliger Sicht extrem wüden und unanständigen Bewegungen in den US-amerikanischen TV-Haushalten zum Sehen. Und es hat damals für einen gescheiten Skandal gesorgt. Wir horchen jetzt aber auch in die Milton Berle Show ein. Weit ist es meines Wissens das einzige Mal, dass der Elvis Hounddog zusätzlich in einer langsamen Version gesungen hat.
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Bei Musikern lohnt es sich immer, wenn man etwas genauer hinschaut. So auch bei der Sängerin unseres nächsten Titels, die mit bürgerlichen Namen Reba Janet Smith geheißen hat. Sie ist 1928 in Corbin, Kentucky geboren worden und hat sich gleich mehrere Künstlernamen zugelegt. Als Debbie Stevens war sie Ende der 1950er Jahre aktiv und hat zwei Singles veröffentlicht. Auf Jana ist auch If You Can't Rock Me, das wir gleich hören werden, drauf. Von 1950 bis 1956 ist sie als Penny Smith auftreten und während der 1960er Jahre hat sie weitere Platten unter den Namen Debbie Dean und Deborah Dion ausgebracht. Jetzt aber If You Can't Rock Me aus dem Jahr 1959.

Kommen wir jetzt zu zwei Herren, die sich im Showgeschäft recht gut geschlagen haben. Die Rede ist von den Brüdern Donald und Richard Attrezzi, die als Attrezzi Brothers bekannt worden sind. Cherry Stone stammt von ihrer zweiten Single vom Juni 1959. Sie hat immerhin Platz 62 der US-Hitparade erreicht und die Brüder sind mit Cherry Stone sogar im Fernsehen aufgetreten.

Unser nächster Titel, Wild Wild Woman, ist im Mai 1959 veröffentlicht worden. Sie war die erste Single von Steve Wright. Von ihm sind immerhin 8 Singles bekannt, die aber in großen zeitlichen Abständen bei 7 verschiedenen Plattenlabels erschienen sind. Was halt auch ein Zeichen dafür ist, dass der Sänger nicht allzu erfolgreich gewesen ist.

kommen wir jetzt ausnahmsweise zu einer etwas ruhigeren Nummer. So Long von Sam Baker aus dem Jahr 1960 hat zwar nicht wirklich viel mit Rock'n'Roll zum Tor, ist aber so eine richtig stimmungsvolle Nummer. So Long ist übrigens die erste Single von James Baker gewesen. Während der 1960er Jahre hat er noch viele Platten, über 30 Singles, aufgenommen. Inspiriert ist er von Gospel und Soul worden. Aber das hört man auch bei deren Nummer außer.

Unser nächster Interpret, Kimball Coburn, hat während der späten 1950er Jahre seine ersten Platten in Memphis, Tennessee aufgenommen. Memphis, das kennt der eingefleischte Elvis-Fan. Weil dort gibt's so die legendären Soundstudios, in denen nicht nur der Elvis Presley seine ersten Titel aufgenommen hat. Kimball Coburn ist aber bei anderen Plattenlabels zu finden gewesen. So etwa bei Rivermont Records und High Records, wo im Dezember 1958 auch Please Please erschienen ist.

Von den Polls ist mir nur ein Single bekannt, die im Juli 1958 rausgekommen ist. Auf der war My Baby Likes to Rock auf der B-Seite zum Finden. Auf dem Plattencover ist unter dem Gruppennamen nur Andy Gibson mit seinem Orchester angeführt. Sucht man nach Andy Gibson, findet man einen Sänger, der 1981 auf die Welt gekommen ist. Der war es einmal nicht. Dann gibt es ja nur einen Jazz-Trompeter mit demselben Namen, aber der ist schon 1913 geboren worden. Aber das ist auch nicht der von unserer Platten, zu dem ich im Endeffekt nichts gefunden habe. Bleibt nur, dass wir uns an seinem My Baby Likes to Rock jetzt erfreuen.

Die Pearls waren schon ein bisschen bekanntere Dub-Pop-Gruppe aus Detroit. Am Anfang sind sie als The Five Pearls aufgetreten und haben mit ihrer ersten Single 1955 gleich mal einen kleinen Hit gehabt. Bis 1959 haben sie immerhin 8 Singles rausgebracht. Auf dem Plattenteller liegt jetzt die B-Seite ihrer zweiten Single, Zippity Zippity Zoom.

Hinter dem Vokalduo Johnny und Johnny steckt das Ehepaar Johnny und Johnny Mosby. Sie haben ihre musikalische Heimat in der Country Music gehabt und waren jedenfalls von 1958 bis 1973 aktiv. Während ihrer Zeit haben sie mehrere Alben, also LPs, und immerhin 36 Singles ausgebracht. Davon waren 17 Singles sogar in den Country Charts, womit Johnny und Johnny schon eine gewisse Größe am amerikanischen Musikhimmel gewinnt sind. Kiro Ryan war die A-Seite an ihrer zweiten Single, die was 1958 erschienen ist. Also nur ein Frühwerk, bei dem Country noch keine wirkliche Rolle gespielt hat.

Der Jungle Hop von Kip Taylor and His Flips aus dem Jahr 1958 erinnert ein wenig an King Kong und N. Wobei der, ich sage mal, imitierte King Kong am Beginn der Aufnahme irgendwie etwas unbeholfen klingt. Aber trotzdem hat die Platten was Besonderes, weil sie ungewöhnlich anfängt. Kip Taylor darf halt überhaupt ein Faible für offen gehabt haben. Denn seine erste, 1957 veröffentlichte Single hat auch schon Let's Monkey Around geheißen. Jetzt aber der Jungle Hop. 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

Und weil es gerade so nett war, spielen wir auch gleich noch die erste Single von Kip Taylor, Let's Monkey Around, aus dem Jahr 1957.

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1: Das war jetzt aber schon ziemlich country-like, oder? Da müssen wir drauf nur schnell eine echt weiße Nummer spielen. Und zwar Rock, Rock, Rock von den Blue Jays aus dem Jahr 1961.

Im Hintergrund hören wir schon wieder unsere Schlussmelodie, den Rumble von Link Ray. Dies heißt, dass wir die Plattenkisten für heute wieder zu machen müssen. Weitere Rock'n'Roll-Kostbarkeiten gibt's dann das nächste Mal, wenn die Plattenkiste, wie der Dachbodenfunde aus dem Keller, für uns bereit hält. Bis dahin alles Gute, Ihr Thomas Riegler.

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1: 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Herzlich willkommen zur Musikmischung, die direkt aus der Hölle kommt. Am Mikrofon Christian Milling.
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Doesn't Fun Factory. I wanna be with you. Hier in den 90er Jahren. Heute bei uns große Hits, aber auch Hits, die keine waren. Das heißt Musikstücke, denen ich persönlich zumindest einen größeren Erfolg gewünscht hätte, als sie eigentlich dann gehabt haben. Vorher aber die Nummer hier. Aqua und Dr. Jones.

Dazu hat das Eurodance-Publikum im Jahr 1997 getanzt. Aqua und Dr. Jones. Wir kommen zu einer Coverversion. Genauso heißt es von Original 1970.

Auch bekannt als Mr. Lover Lover, Shaggy und seine etwas andere Interpretation von In the Summertime. Heute in der Show Hits, die keine waren. Meine persönliche Auswahl an Titeln, wo ich gesagt hätte, das hätte eigentlich auch eine große Nummer werden können. Ist es aber leider nicht, aber trotzdem kann man ja nochmal dran erinnern, was uns die 90er Jahre so alles gebracht haben. Zum Beispiel diese Dame hier aus Koblenz, Christiana Louie heißt sie. Und sie hatte diese wunderschöne Single Anfang der 90er Jahre, Still Got the Time.

Also ganz ehrlich, ich weiß gar nicht, was heute los ist in dieser Sendung. Normalerweise spielen wir ja die Playlist aus der Hölle, aber das hier, muss man doch sagen, ist solide Popmusik, die man sich ohne rot zu werden auch heute noch anhören kann. 1992 rausgekommen, Christiana Louie und Still Got the Time. Ein Hit, der keiner war. Kommen wir zum lustigen Berufe-Raten aus dem Jahr 1998 mit Chumbawamba, Top of the World.

Chumbawamba, ihr größter Hit war sicherlich Top Thumping, aber auch 1994 Time Bomb war nicht schlecht. Können wir ja ein andermal spielen. Top of the World, auch ganz solide, oder? Zumindest für Fußballaffine geht die Nummer immer. Ich revidiere meine Aussage von eben, wir sind doch in der musikalischen Hölle. Denn frei nach dem Motto, ja die Gurus, ja die wissen es, die Erlösung ist ein Business. Ist jetzt Zeit für musikalische Entspannung, Yoga, Meditation zu ISKCON Hare Krishna.

unsere vorgeschriebene Menge Utzebutze für diese Woche auch durch. Kommen wir zu einem Hit, der keiner war. Das Original aus dem Musical Hair, hier gecovert im Jahr 1995 von Papa Lindley.

Gut Tanzbares aus dem Jahr 1995, Papa Lindley und seine Interpretation des Musical-Hair-Klassikers Let the Sunshine In. Wir kommen von gut tanzbarer Musik zu etwas rockigeren Tönen aus dem Jahr 1994. Eine Gruppe aus der Nähe von Karlsruhe, aus Pforzheim kommen sie, nannten sich Dorfkombo. Es ist immer einer besser.

0: Und jetzt den Kindern mal bitte kurz die Ohren zu halten.
1: Leck mich am Arsch!
0: Genau deswegen. Willkommen mitten in den 90er Jahren. Es ist 1995, 6 Uhr morgens, der Radiowecker klingelt, das Radio geht an und aus den Lautsprecherboxen bollert Britpop vom Feinsten. Die Blue Red Lace und Wake Up, it's a beautiful morning.

0: Die 90er Jahre hier bei uns und wir widmen uns heute einem Thema, das heißt Hits, die keine waren. Also Songs, wo man sagt, Mensch, hätte eigentlich eine große Nummer werden können, aber irgendwer hat es dann doch verkackt. Für die nächste Hits, die keine waren Nummer, gehen wir in die Schweiz ins Jahr 1999. Damals entdeckt im Radio I Don't Care If You're Madonna or Cher.
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für diesen Ohrwurm aus 1999. Dip, dip, dip, dip, dip. I don't care if you are Madonna or Cher. Aus der Schweiz von der Gruppe HNO. Es war ein Hit, der keiner war. Lief nur ein bisschen im Radio, hat aber nie große Charterfolge gefeiert. Im Gegensatz zu dieser Nummer. Robin S., I'm giving you love for love.

Unser Streifzug durch die 90er Jahre mit Robin S. Love for Love. Ich frage mich, hatten wir heute eigentlich schon unseren beliebten trashigen 90er Jahre Eurodance? Ich glaube nicht, ja, da müssen wir einen nachlegen mit Two Brothers on the Fourth Floor.

1994 rausgekommen. Two Brothers on the Fourth Floor featuring Desiree and Yurok. Your Dreams Will Come Alive. Nummer 1 in den Niederlanden, aber nur 25 in Deutschland. Also nicht so wirklich ein großer Hit. Passt ja irgendwie zur heutigen Sendung. Hits, die keine waren. Auch diese Nummer hier am ehesten bekannt aus der Werbung und dadurch auch so ein bisschen Radio Play bekommen. Gar nicht schlecht, die Nummer. Kann man sich immer noch anhören aus 1993. Stephen Massimo, Anytime and Anywhere.

Dolly Cats und Anytime or Anywhere. Jetzt wird's Zeit für den Teaser und er lässt exklusiv für uns los seinen Urschrei. Tom Jones. Yeah.

Hits, die keine waren, unser Motto heute in der Sendung. Und zwei Stück davon haben wir noch. Erste hier, 1997 rausgekommen, damals ein paar Mal im Radio gehört und danach völlig von der Bildfläche verschwunden. CD neulich wieder gefunden und gedacht, oh, kann man sich immer noch anhören. Ist gar nicht so schlecht. Für die Cineasten, die Gruppe B-Boss und Let's Have a Movie Affair.

0: Hier ist wieder Sound of the 70s auf Novum FM mit
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1: Das war Agapimu aus dem Jahre 1979 von Anna Berlin. Hier die deutsche Version von Kirsten Lind.

Hier ist Sound of the 70s auf Novum FM. Heute spielen wir für euch wieder Coverversionen. Die Animals hatten 1964 einen Riesenerfolg mit House of the Rising Sun. Es gibt sehr viele Coverversionen. Zwei davon spielen wir jetzt. Nämlich, es steht ein Haus in Ost-Berlin von der EAV aus 1990. Und davor die Ballade der Country-Sängerin Jody Miller aus dem Jahre 1973. House of the Rising Sun.

Das war Jody Miller aus dem Jahr 1973, House of the Rising Sun. Jetzt eine Version haben wir noch, eine haben wir noch vom gleichen Hit der Animals, House of the Rising Sun. Jetzt die Version der EAV aus Wien. Es steht ein Haus in Ost-Berlin aus dem Jahr 1990.

0: John English aus dem Jahr 1976, Hollywood 7, das Original. Naja, das Original hieß eigentlich Hollywood 8. Die Komponistin ist an einem solchen Hotel vorbeigekommen. Jetzt kommt die...
1: Die Coverversion von Lights Hitting aus 1980, Hollywood 7.
0: Genau, ein One-Hit-Wonder, Lights Hitting aus Holland. Oder aus den Niederlanden, korrekt.

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Das war A Light Hitting aus dem Jahr 1980. Sozusagen die Coverversion des Hits von John English. Und eine Coverversion haben wir noch auf Deutsch. Juliane Werding und Großstadtlichter.

1978 war das, als Chris Norman und Susy Quadro einen großen Erfolg hatten mit Stumbling In. Hier ist wieder Sound of the 70s auf Novum FM. Heute spielen wir wieder Coverversion. Und so haben wir davon noch eine deutsche Coverversion von Bernd Klüver und Marion Merz. Schau mal herein.

Hier ist Novum FM mit Finja und Chris. Heute spielen wir Coverversion. Anne-Marie Davids gewann 1973 den Grand Prix mit Tu te reconnaîtras. Hier ist die Spezialversion nur auf Novum FM in drei verschiedenen Sprachen. Die Originalversion auf Französisch Tu te reconnaîtras, die deutsche Version Du bist da und die englische Wonderful Dream. Alle aus dem Jahre 1973. Mit der deutschen Version ist Anne-Marie David sogar damals in der Jugendsendung Disco aufgetreten.

Das war Anne-Marie David mit ihrem Hit Tutti Reconnaîtra in drei verschiedenen Sprachen, Deutsch, Englisch und Französisch, wie von der Finja angesagt. Jetzt wird das Sound of the 70s auf Novum FM. Heute wieder Coverversionen. Hier läuft uns noch eine vierte Version im Hintergrund auf Türkisch von Nilüfer.

Dann gibt es noch einen von einem gewissen Johnny White, eine auf Niederländisch. Kommt zurück, singt er dann, kommt zurück. Hier jetzt mal ein Hit aus dem Jahre 1961 von Bobby V und Dick Brave, Take Care of My Baby. Und danach, die 20 Jahre später, 1981, entstandene Coverversion der Gruppe Smokey.

Smokey on Take Good Care of My Baby. Kennen wir alle, ne? Einen anderen Hit kennen wir auch alle. Rivers of Babylon. Und zwar von den Melodians, nicht wahr? Die meisten denken an Boney M. Aber das Original kommt von den Melodians aus dem Jahr 1970. Band Dowie und Trevor McNaughton ließen sich zu dieser Komposition von der Bibel, genauer gesagt vom Inhalt der Psalme 19 und 137, habe ich mal nachgelesen, inspirieren. Diese Melodie ist mit einer kleinen Abweichung pentatonisch, also besteht theoretisch nur aus 5 Tönen. Nach dem Original von den Melodians von 1970 gibt es dann den Disco-Knaller, den bekannten der 70er Jahre, der 8 Jahre nach dem Original entstanden ist und am 17. April 1978 die Hitparaden stürmte, wo er nach nur einer Woche auf Platz 1 stand und den ganzen Sommer 1978 bis zum 7. August 1978 blieb. Auch in der Schweiz, Österreich, Großbritannien, Frankreich, Schweden, Norwegen, Finnland, den Benelux-Ländern, Spanien, Italien, Jugoslawien, Israel, Mexiko, Australien, Neuseeland, Kenia und Südafrika erreichte dieses Lied dann Platz Nummer 1. Und dieser Titel gehörte lange Zeit zu den meistverkauften Produktionen der deutschen Musikindustrie. Lediglich in den USA gelang Boney M. nie so ganz der Durchbruch. Jetzt also erstmal die Originalversion von den Melodians aus dem Jahre 1970, Rivers of Babylon und dann von Boney M.

Hier ist Novum FM. Ihr hört Sound of the 70s. Heute wieder mit einer Ausgabe, wo wir lauter Coverversionen spielen. Die Village People hatten 1979 einen großen Erfolg mit Go West. Den spielen wir jetzt natürlich auch, läuft schon im Hintergrund an. Und danach eine deutsche Coverversion von einer jungen Dame, einer damals jungen Dame, die hieß Kim.

0: Everly Brothers, Bye Bye Love aus dem Jahre 1957. Bye Bye
1: Love. Das war wieder eine Stunde Sound of the 70s auf Novum FM mit
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1: und Chris.
0: Bis zum nächsten Mal, gleiche Stelle, gleiche Welle.
1: Jetzt noch die Version von Simon und Garfunkel aus dem Jahre 1970.

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Ich konnte es einfach nicht lassen, diese Platte noch einmal zu spielen. Alexander Stekel hat hier ein Meisterwerk aus einem Oldie gebastelt und er nennt es dann Too Close. Also herzlich willkommen zu einer neuen Charlie Prince Show mit weiteren geilen Liedern. Das nächste zum Beispiel ist eine spanische Version von Mary Jane Girls All Night Long. Hier ist Jan Sport George mit All Night Long.

Und in dem Stil können wir auch weitermachen. Ihr kennt bestimmt das Stück von der Average White Band Pick Up the Pieces, aber ihr kennt nicht diesen Edit. Das ist nämlich der DJ Tron Edit. Viel Spaß hier bei der Charlie Prince Show auf Kurzwelle und auf 12 Webradios.

Soweit also die Average Red Band mit einer ganz originellen Version. Und wir machen in dem Stil weiter. Alle guten Dinge sind drei. Ihr kennt bestimmt Delegation mit Heartache Number 9. Doch hier ist Jingodo mit einer gewagten Coverversion. Die nennt er Numbers. Viel Spaß hier bei der Charlie Prince Show.

Und wem das zugewagt war, für den habe ich jetzt zwei Platten der Philadelphia Records, International Records, hintereinander. Und wir beginnen mit dem Groove Master und Groove is the Message. Naja, ihr kennt den Originaltitel. Das ist die Pimpin Willi Disco Version. The Groove Master mit Groove is the Message von Philadelphia International Records.

Originale spielen kann jeder. Ich spiele die verrückten Coverversionen, die eigentlich gar nicht autorisiert waren. Deswegen habe ich dieser Platte Philadelphia International Records zugeschrieben, obwohl nur das Original von MFSB bei Philadelphia erschienen ist. Doch wir machen mit einem Original-Remix weiter, nämlich die OJs mit Darlin' Darlin' Baby. Hier ist die Charlie Prince Show. Hier ist gute Musik.

Und jetzt erschreckt ein origineller Produzent die Fans der Whispers. Hier ist St. Pepsi mit Better und herrliche, unanständige Geräusche dabei. Und das Ganze hat jetzt eine eigene Plattenfirma, nämlich AC Music.

Und schon sind wir bei den Malta-Infos. Und das ist wieder reichlich. Die Insel Gozo erhält einen Notfalltransportdienst für Tiere außerhalb regulärer Öffnungszeiten. Dieser soll auch an Sonn- und Feiertagen auf der Insel Gozo in Bereitschaft sein. Tiere, die dringend tierärztliche Versorgung benötigen, sollen somit effizient in die Klinik auf Malta gebracht werden können. Dieser Schritt baut auf der kürzlich erfolgten Einführung des nationalen Veterinär-Notfalldienstes auf. Der nationale Veterinär-Notfalldienst unterhält bereits eine 24-Stunden-Notfall-Hotline, unterstützt teilnehmende Kliniken und unterhält eine außerhalb der regulären Öffnungszeiten tätige Klinik in Figura. Die Regierung bietet zudem Kostenerstattung für Konsultationen in Notfällen an. Tierhalter können nun bei Bedarf über diesen Transportdienst Zugang zu einer Tierklinik von der Schwesterinsel aus erhalten.

Manuel Island und Fort Tigne sind nach der Unterzeichnung eines Abkommens zwischen der maltesischen Regierung und MIDI PLC offiziell wieder in öffentliche Hände übergegangen. Dem MIDI-Konsortium wurde im Jahr 2000 ein 99-jähriger Pachtvertrag zur Entwicklung von Manuel Island und Tigne Point gewährt. Die Verantwortung von Manuel Island und Fort Tigne geht nun auf Heritage Malta über, die die Erhaltung und zukünftige Verwaltung der Gebiete überwachen wird. Der lang gehegte Traum der Malteser und Gusitana wird also Wirklichkeit werden. Die Regierung will durch Änderung des lokalen Bebauungsplans sicherstellen, dass auf Manuel Island keine weitere Bebauung stattfinden kann. Na, endlich mal eine gute Nachricht. Stattdessen will die Regierung das Gebiet in einen Nationalpark umwandeln, der sich an den Wünschen der Öffentlichkeit orientiert. Da bin ich mal gespannt. Der geplante Nationalpark wird die natürlichen Landschaften und Buchten der Insel bewahren und gleichzeitig das historische Erbe von Manuel Island schützen. Manuel Island, White Rocks und Fort Campbell sollen künftig als Nationalparks priorisiert werden.

Die Regierung Maltas hat eine Investition von 14 Millionen Euro in den öffentlichen Nahverkehr angekündigt. Die Anschaffung von 40 neuen Elektrobussen für den maltesischen öffentlichen Nahverkehr zielt auf die Modernisierung der Mobilität in Malta ab. Da bereits 35 Elektrobusse in Einsatz sind, wird diese Investition die Elektroflotte mehr als verdoppeln. Zudem soll der öffentliche Nahverkehr auf GOSO auf Elektroantrieb umgestellt werden. Die neuen Fahrzeuge bestehen aus 13 elektrischen 6-Meter-Minibussen, 19 elektrischen 9-Meter-Bussen und 8 elektrischen 12-Meter-Bussen. Die kleineren Busse werden vor allem Dorfkerne und Wohngebiete bedienen und bieten eine wendigere und umweltfreundlichere Transportlösung. Innerhalb der Stadtzentren, während die größeren Fahrzeuge auf dem gesamten Streckennetz zum Einsatz kommen werden. Dazu stellte das Ministerium für Verkehr, Infrastruktur und öffentliche Arbeiten auch ein Pilotprojekt mit einem autonomen Elektroshuttle vor. Das Projekt wird von der Europäischen Union kofinanziert. Der autonome Elektroshuttle ist bereits in Malta eingetroffen und wird dort einer strukturierten Testphase unterzogen. Ein geschulter Sicherheitsoperator an Bord während der gesamten Testphase sorgt für nötige Sicherheit. Er kann bei Bedarf sofort die Kontrolle über das Fahrzeug übernehmen. Mehrere neue Buslinien, Streckenverlängerungen und erhöhte Taktfrequenzen auf beliebten Strecken kommen außerdem ab Juni in Kraft.

soweit also der erste Teil der Malta-Infos. Ich werde schon langsam heiser. Aber ich habe noch eine Info zum nächsten Interpreten, den ich spielen werde. Das ist nämlich Brenton Wood. Der hat eine originelle Geschichte parat für die Scheibe, die ich spielen werde. Brenton Wood wurde als Alfred Jesse Smith in Louisiana geboren, bevor seine Familie nach Kalifornien zog, wo er nach dem Schulabschluss das Compton College besuchte. 1967 unterschrieb Wood einen Vertrag mit Double Shot Records. Eines Tages gab ihm die Plattenfirma einen Song namens Casting My Spell on You. Der gefiel Brenton Wood alias Alfred Jesse Smith nicht besonders, also schrieb er ihn um und fügte den Refrain Ugum Bugum hinzu. Im Text finden sich Anspielungen auf Stiefel mit hohen Absätzen, diesen süßen Minirock, das schlampige Hemd deines Bruders, große Ohrringe, lange Haare und so weiter, sowie einen süßen Trenchcoat. Diese Anspielungen trugen dazu bei, dass der Song 1967 Platz 34 der Charts erreichte und unseren Oldie-Platz, nämlich hier, das ist Brenton Wood mit dem Ugum Bugum Song. 1, 2, 3.

Soweit also Brenton Wood mit dem Ugum Bugum Song, der tatsächlich bei Double Shot Records erschienen ist. Wir machen weiter mit guten Malta-Infos. Die sind auch nicht allzu oft, auch wenn gerade auf Malta gewählt wurde, beziehungsweise in Malta gewählt wurde. Aber zu den Malta-Wahlen äußere ich mich natürlich nicht.

Ein maltesisches Gericht hat eine Entscheidung für ein großes Sanierungsprojekt auf Comino für ungültig erklärt. Dies teilte die Nichtregierungsorganisation Movement Graffiti mit. Das Gericht habe die Genehmigung der Planungsbehörde für ein Projekt der Hilly Group aufgehoben. Das Projekt umfasst ein Hotel mit 71 Zimmern, 16 Villen und Dutzende von Swimmingpools auf der winzigen Insel Comino. Movement Graffitis Kampf gegen Gier auf Comino, gemeinsam mit anderen Organisationen, dauert bereits 6 Jahre. Nur dank der Unterstützung und der Beiträge der Öffentlichkeit konnte der Fall vor Gericht gebracht werden. Das von Hilly Ventures vorgeschlagene Projekt umfasste die Sanierung bestehender touristischer Einrichtungen in der San Nicola Bay und der Santa Maria Bay, darunter ein Hotel und Serviced Bungalows. Umweltgruppen hatten argumentiert, dass die Pläne gegen den Natura 2000-Status von Comino verstoßen und erhebliche Umweltauswirkungen nach sich ziehen würden. Momentum erklärte, Comino müsse als einzigartiger ökologischer und öffentlicher Raum geschützt werden. Und genau der gleichen Meinung bin ich auch.

zum Abschluss der Malta-Infos wird's spielerisch, nämlich es geht um Monopoly Malta. Die modernisierte Malta-Version des berühmten Brettspiels Monopoly verwendet inzwischen Sehenswürdigkeiten und Geschäfte anstelle von Straßennamen. 14 Jahre nachdem lokale Brettspielbegeisterte endlich die maltesische Ausgabe von Monopoly in die Hände bekamen, kam eine neue Version des Brettspiels in die Läden. Die neue Version wurde entwickelt vom einheimischen Unternehmen Model Toys. Das Unternehmen hatte die Rechte zur Produktion des Spiels von Hasbro und Winning Moves erworben. Model Toys sorgte dafür, dass das Spiel keine Straßennamen mehr enthält, sondern lokale Geschäfte und bekannte Sehenswürdigkeiten. Spielerinnen sehen die Küstenlinie von Valletta und das Meer vor Comino. Außerdem sind Bilder des Einkaufszentrums Tignes und des Flughafens von Malta zu sehen. Letztlich ist es Geschmackssache, welche Version Spielerinnen bevorzugen. Ich hätte so gerne die Erstausgabe. Der ursprünglichen Version natürlich.

Und eine Nachricht über den Flughafen Malta habe ich doch noch. Nämlich der internationale Flughafen Malta setzt ein 12,5 Millionen Euro teures Elektrifizierungsprogramm für das Flugfeld um. Es soll Emissionen von 1000 Tonnen Kohlendioxid pro Jahr vermeiden. Das Projekt wird voraussichtlich bis 2028 abgeschlossen sein. Es folgt der Verordnung über die Infrastruktur für alternative Kraftstoffe, mit der abgelegene Flugzeugparkplätze mit Netzstrom versorgt werden sollen. Mit einem umfassenden Fahrplan werden vermehrt emissionsarme Technologien eingesetzt und die Nutzung von Solarenergie ausgebaut. Das Projekt sieht die Installation von 35 Systemen vor, die geparkte Flugzeuge während des Bodenbetriebs direkt mit Strom versorgen können. Dadurch entfällt der Einsatz dieselbetriebener Bodenstromaggregate. Zusätzlich werden 15 Ladepunkte für Elektrobusse installiert. Kernstück des Programms ist eine umfassende Modernisierung der elektrischen Infrastruktur des Flughafens. Dieses Projekt wird von der Europäischen Union mit 5,4 Millionen Euro kofinanziert. Dies soll zum Ziel der Europäischen Union beitragen, bis 2050 Klimaneutralität zu erreichen. Ein heißes Thema.

Und noch kurz was Interessantes zum nächsten Interpreten. The Audio Unit heißt eigentlich Jack Burton. Er ist US-amerikanischer Toningenieur, DJ, Content Creator und Markenberater. Er wurde in Columbus, Ohio geboren und wuchs dort auf. Mit Kollaborationen hat er sich einen Spitzenplatz als Superproduzent gesichert. Mit über 20 Jahren Musikerfahrung und einem umfassenden Katalog begeistert The Audio Unit alias Jack Burton seine Hörer mit seinem einzigartigen Stil der Audioproduktion. Und jetzt können wir das Gleiche genießen, nämlich mit dem Stück Good Love, Great Life, und da macht sogar Body Dose mit. Viel Spaß jetzt mit The Audio Unit auf der Charlie Prince Show.

Und mit diesen gewöhnungsbedürftigen Sounds von The Audio Unit kommt die Charlie Prince Show zu einem Ende. Vielen Dank fürs Zuhören, sag ich schon mal. Ich habe noch eine feine Platte für euch von Walkin' Mason and Crew und die heißt Bounce, Rock, Skate, Roll. Und wie man aus dem Titel schon hört, ist die Skatermanie aus vergangener Zeit das Thema. Viel Spaß noch und bye bye.

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Ja, da habe ich doch die Sendung tatsächlich mit einem Instrumental begonnen, nämlich einem Instrumental Rework von Dominic Dawson. Das war, wie ihr mit Sicherheit erkannt habt, eine Version von den Whispers, von ihrem Hit The Beat Goes On. Und damit herzlich willkommen zu einer neuen Charlie Prince Show, die weitere Überraschungen für euch bereithält. Zum Beispiel direkt die nächste, die kommt nämlich geradewegs aus Griechenland. Das ist George Mafridis mit P-Mu-Ti-Sitas. George Mafridis ist übrigens nicht nur Gründer der weltbekannten Studios Tutti Lugens in Thessaloniki, sondern veröffentlicht auch als DJ und Musikproduzent elektronische Musik, Remixe und Ambient Tracks. Als Co-Host der erfolgreichen griechischen Reise-TV-Serie World Party wurde er auch im griechischen Fernsehen berühmt. Jetzt wird er hier berühmt mit P-Mu-Ti-Sitas.

Schlagerfreunde werden das Ganze von Vicky Leandros kennen. Da heißt es, wann sag wann. Aber das war eine, ich finde, bessere Sängerin, die Georges Mafridis unterstützt hat. Und im Hintergrund läuft bereits eine neue von Flamingosis ab, nämlich More of What You Like. Viel Spaß.

Und das war der Titel von dieser Unique-Scheibe. Und jetzt kommen wir zu Skule Toyama. Skule Toyama ist ein Produzent aus Mexiko und sehr aktiv in der Future-Funk-Szene. Bekannt wurde er vor allem durch seinen Track To You von der EP Busy Nights in Tokyo. Und hier ist genau dieser Track. To You mit Skule Toyama.

Und ratzfatz sind wir bei den Malta-Infos. Im Hintergrund japanische Musik von Pizzicato 5. Baby, baby, baby. Am 23. Juni 2026 hatte Playmobil in Bayersbronn noch neue Sonderfiguren vorgestellt, darunter den Schwarzwald-Hannes. Die Figur ist inzwischen online erhältlich, doch dann folgte schnell die schlechte Nachricht. Playmobil schloss sein Werk im fränkischen Dietenhofen zum 30. Juli 2026 und verlagerte die Fertigung endgültig unter anderem nach Malta. Für die betroffenen Mitarbeiter wurde ein Sozialplan ausgehandelt. Er sieht Abfindungen und die Einrichtung einer Transfergesellschaft vor. Doch die Gewerkschaft übt scharfe Kritik an der Kommunikation der Unternehmensführung. 300 Beschäftigte verlieren ihre Arbeitsplätze.

Das alte Kraftwerk an der Uferpromenade von Valletta soll restauriert und ein Boutique-Hotel umgewandelt werden. Dieses markante Gebäude ist ein wichtiger Teil des maltesischen Industrieerbes und befindet sich in einer einzigartigen Lage unterhalb des Crucifix Hill in Floriana, wenige Gehminuten von Valletta entfernt und in Nähe der Kreuzfahrt-Terminals. Valletta Cruise Port Ltd. gab Mitte Juni die Unterzeichnung eines Vertrages für Restaurierung, Umbau und Betrieb des historischen Kraftwerksgebäudes bekannt. Dies markiert einen weiteren Meilenstein in der Revitalisierung des Grand Harbour-Gebiets. Das Projekt verwandelt Maltas erstes Kraftwerk aus dem 17. Jahrhundert in ein gemischt genutztes Areal mit exklusivem kleinen Boutique-Hotel, nämlich 20 Zimmer. Darüber hinaus werden hier exklusive Büros, Einzelhandelsflächen sowie Gastronomiebetriebe untergebracht.

Biertrinker, aufgepasst! Das mit Spannung erwartete Forstens Bierfestival 2026 ist offiziell zurück und bringt 10 Tage Live-Unterhaltung, erfrischende Biere und unvergessliche Sommernächte nach Malta. Das Festival findet vom 23. Juli bis 1. August im Malta-Nationalpark in Takali statt und verspricht eines der größten und aufregendsten Line-Ups. Festivalbesucher können sich auf ein abwechslungsreiches Programm freuen, das von international bekannten Tribute-Bands bis hin zu einigen der beliebtesten lokalen Künstler Maltas alles bietet. Ob Hauptbühne oder Rockbühne, ob Entdeckung einzigartiger Craft-Biersorten oder Durchtanzen in der Casa Electronica, das wäre natürlich mein Fall. Das Festival bietet für jeden Musik- und Bierliebhaber das Richtige. Das Beste daran ist, dass der Eintritt kostenlos ist.

0: Und hier geht's weiter mit O'Sheen. Der ist DJ, Produzent und treibende Kraft hinter Blinded Records. Er begann seine Karriere Anfang der 1980er Jahre und hier ist er mit Step Into My Life von Finest House Tracks.
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Die Plattenfirmen mögen Sommerpause haben, doch ich finde immer noch geile Dance-Tracks im Angebot. Das war Ocean mit Step Into My Life von Finest House Tracks. Und

Willkommen zum zweiten Teil der Malta-Infos, der direkt die Weinfreunde begeistern wird. Und im Hintergrund läuft George Clinton mit seinem Instrumental zu Paint the White House Black. Maltas Delicata Classic Wine Festival lockt am 7., 8. und 9. August 2026 in die historischen Upper Baraka Gardens, die auch einen fantastischen Ausblick bieten. Die Weinkarte 2026 bietet eine vielfältige Auswahl an Weinstilen, darunter preisgekrönte Premiumweine und die neue Marke Zifa. Ein besonderes Highlight des Abends sind die halbsprudelnden Frizzantes, hergestellt aus den seltenen einheimischen Rebsorten Girgentina und Gelevista. Ergänzend zur Weinauswahl bieten einige der besten Caterer Maltas Live-Kochstationen mit einer verlockenden Auswahl an traditionellen maltesischen und internationalen Gerichten an. Das Festival bietet außerdem ein hochkätiges Musikprogramm, präsentiert von Sängerin und Fernsehmoderatorin Andreana De Battista. Den krönenden Abschluss des Wochenendes bildet am Sonntag ein Auftritt von The Crowns featuring Matthew James sowie eine große Abschlussshow. Der Eintritt in die Gärten ist frei. Für ein bargeldloses Erlebnis werden alle Getränke mit Weinmünzen bezahlt. Wein wird ausschließlich glasweise ausgeschenkt und Besucher können eine Festival-Weintasche für 26 Euro erwerben. Sie enthält 24 Weinmünzen und ein Souvenirglas zum Mitnehmen, also nix wie hin zum Delicata Classic Wine Festival.

Stammhörer werden es wissen, Malta ist auch als Filmproduktionsort sehr beliebt. Der Debütfilm des maltesischen Filmemachers Joshua Casar Caspar, Der Diebstahl des Caravaggio, wird nach der Sicherung des Vertriebs in Nordamerika über führende digitale Plattformen ein großes neues Publikum erreichen. Der packende Kriminalroman folgt dem Wärter Orpheus, dessen Leben völlig auf den Kopf gestellt wird, als er entdeckt, dass ein unbezahlbares Meisterwerk von Caravaggio während seiner Aufsicht verschwunden ist. Die Produktion wurde vollständig in Malta auf 35mm Film gedreht. Der Film bietet eine beeindruckende lokale Besetzung mit Paul Kissaun, Elektra Anastasi, Peter Galea und Nasi Kalamata sowie dem britischen Schauspieler Robert Gose. Der von Valletta Pictures produzierte Film feierte letztes Jahr im Wettbewerb des Mediterranean Film Festivals Premiere und tourte anschließend erfolgreich durch internationale Festprogramme. Er wurde seither auf dem Toronto International Film Festival, dem Europäischen Filmfestival in Abu Dhabi und dem Art Film Festival gezeigt. Weitere Vorführungen in den USA und Kanada sind geplant. Nach der Veröffentlichung in Nordamerika wird Der Diebstahl des Caravaggio seine internationale Reise in ganz Europa fortsetzen und damit einen weiteren Meilenstein für das maltesische Kino auf der Weltbühne markieren.

Hier ist die Charlie Prince Show. Ihr könnt schreiben an chapri@radiojoystick.de. Das schreibt sich chapri@radiojoystick.de oder per Post an das Postfach 525 in 5552 sowieso Bad Kreuznach. Und hier geht's weiter mit Emma Peer und Graffiti Gansalfs. Viel Spaß hier bei der Charlie Prince Show mit Emma Peer.

Und nach diesen relaxten Sounds von Emma Pea mit Graffiti Gandalfs wird's wieder Zeit für einen Remix und eine Extended Version. Hier ist Mercer mit Your Love.

Die nächste Dame kennt ihr, aber ihr kennt nicht diese Version. Janet Jackson mit When I Think of You im D und G Elixier Edit. Viel Spaß!

Und weil ihr das ja alles kennt, kann ich schon mal reinlabern und einiges über Jung B erzählen. Der nette Kerl hat einen geilen Sound und der Sound des in Los Angeles lebenden Künstlers und Produzenten wechselt mit Einflüssen aus 90er Jahre Anime und Videospielen. Zwischen 70er Jahre Funk und Disco, Smooth Jazz und Oldschool Hip-Hop. Young Bae hat vor über einem Jahrzehnt den Aufstieg des Future Funk eingeläutet und Young Bae kann auf einen umfangreichen Katalog mit 9 Alben zurückblicken, darunter sein Groove Continental, auf dem er zahlreiche Stars einlud, zum Beispiel Nile Rodgers, Channel Tress, Alvonation und Pink Sweat. Und hier ist Young Bae mit einem ganz fantastischen Remake eines Cyrell-Hits, nämlich Young Bae mit Satisfy.

soweit. Also Jung B. Und die Sendung hat mit einem Instrumental angefangen, also hören wir sie auch mit einem Instrumental auf. Und das ist nämlich eine Version von Chicks I Want Your Love, nämlich der Brass Lamp Instrumental Mix. Viel Spaß noch mit diesem Lied. Ich sage danke fürs Zuhören. Tschüss, bye bye, bis zum nächsten Mal.

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1: Hallo liebe Radiofreunde in nah und fern, hier ist FM Kompakt mit dem Radiomagazin. Schön, dass ihr eingeschaltet habt. Ich bin Kruno Taufenbach und habe diese Sendung für euch zusammengestellt.

0: Hallo liebe Radiofreunde, FM Kompakt begrüßt euch zur 265. Ausgabe unseres Radiomagazins. Ich bin Kuno Taufenbach und habe diese Sendung wieder für euch zusammengestellt. Wie immer in der zweiten Sendung eines Monats fällt der aktuelle Nachrichtenblock etwas kürzer aus. Weitere aktuelle Informationen gibt es dann im Anschluss. Los geht es wie immer mit den DX-Infos von Heinz Schulz aus dem Studio Frankfurt am Main.
1: Herzlich willkommen zu einer neuen Ausgabe der DX-Tipps bei Radio HCJB und FM Kompakt. Am Mikrofon begrüßt euch wie immer Heinz Schulz. Alle Sendezeiten sind, sofern nicht anders angegeben, in UTC. In diesen Tagen endet die Ausstrahlung des Programms BBC Radio 4 auf der Langwelle. Ich berichtete darüber. Im Rahmen weiterer Sparmaßnahmen der BBC, bei denen neben der Einstellung spezieller Programme auch mittelfristig bis zu 2000 Stellen in verschiedenen Redaktionen gestrichen werden sollen, hat man auch den Verbreitungsweg Mittelwelle im Visier. Das hier noch vertretene Programm BBC Radio 5 Live wird sukzessive seine AM-Sender einstellen. Dessen Umsetzung soll zum Finanzjahr 2027/28 beginnen, verbunden mit einer ersten Streichungswelle von 550 Arbeitsplätzen. Tatsächlich werden aber bereits zum 31.07.2026 die Sender Folkestone 693 kHz und Redruth 909 kHz abgeschaltet. Hierbei handelt es sich um Kleinsender mit jeweils 0,4 Kilowatt Leistung, die auf diesen Frequenzen in einem Gleichwellenbetrieb mit anderen Stationen arbeiten. Das wird sich bezüglich des Empfangs von BBC Radio 5 Live auf dem europäischen Festland noch nicht bemerkbar machen. Darüber hinaus halten sich auch hartnäckige Gerüchte, dass auch der Privatanbieter TalkSport sein AM-Gleichwellennetz auf 1053 und 1089 kHz aufgeben wird. Hierzu sind allerdings noch keine konkreten Einzelheiten bekannt. Radio Taiwan International sendet wieder direkt aus Tamsui und zwar zusätzlich zu den regulären Sendungen via Kostinbrot. Gesendet wird ein halbstündiges Programm an den Wochenenden 3. bis 5., 10. bis 12., 17. bis 19. und 24. bis 26. Juli, jeweils ab 17 Uhr. Nach einem Frequenzwechsel wird die Sendung dann ab 17.30 Uhr wiederholt. Welche Frequenzen zum Einsatz kommen sollen, war zum Redaktionsschluss dieser DX-Tipps leider noch nicht bekannt. Am 20. Juni gab es über verschiedene Frequenzen kurze Testausstrahlungen mit der Bitte an die Hörer, welche davon am besten im Zielgebiet ankommt. Getestet wurde auf 15.145, 11.995 und 9.545 kHz. Um sicherzugehen, welche Frequenzen im Juli konkret zum Einsatz kommen, sollte man auf der Internetseite von RTI www.rti.org.tw/de/index mithilfe des Suchbegriffs Tamsui recherchieren. Meine persönlichen Empfangsbeobachtungen am 20.06. haben insgesamt gute Ergebnisse erzielt, wobei 15.145 und 11.995 kHz die besten Empfänge boten. Radio Power Rumpel ist neben Ausstrahlungen via Channel 292 auf Kurzwelle auch über Radio Unerhört Marburg, über UKW und DAB Plus zu hören. Da fast alle nicht kommerziellen Rundfunksender in Hessen, also auch Radio Unerhört, ihre Verbreitung auf UKW zum 1. Juli einstellen, gibt es hier eine Abschiedssendung von Power Rumpel, die live am 30.06. stattfinden wird. Diese wird ab 18 Uhr auf UKW 90,1 MHz im Raum Marburg, via DAB Plus im Kanal 6A und ab 21 Uhr auch auf Kurzwelle 3955 kHz übertragen. Da lohnt sich das Reinhören. Danke an Bernd Seiser und Thomas Becker für diese Informationen. Bernd und Thomas haben mir leider auch eine traurige Nachricht zukommen lassen. Im Mai ist Peter Hills mit bürgerlichem Namen Philippe Bertrand verstorben. Der Gründer und Betreiber von Radio Waves International war zuletzt am vergangenen Pfingstmontag auf Sendung. Auch ich habe seine Sendungen hin und wieder gehört und möchte ihm an dieser Stelle ehrend gedenken. SM Radio Dessau ist mit seiner nächsten regulären Sendung am 12.07.2026 zu hören. Thema der Sendung wird die Olympiade 1936 sein. Die Sendung ist wie immer ab 11 Uhr auf Kurzwelle 6095 kHz mit 100 kW aus Nauen und parallel auf 6070 kHz via Channel 292 mit 10 kW zu hören. Wiederholt wird die Sendung um 17 Uhr auf 12.060 kHz mit 100 kW aus Gawar in Armenien. Es geht weiter mit Meldungen aus dem Digitalradiobereich. Rheinland-Pfalz. Der rheinland-pfälzische Privatsender RPR1 kann sein Programm ab sofort in ganz Deutschland terrestrisch verbreiten, also auch außerhalb des Stammlandes. Die Zulassungs- und Aufsichtsbehörde ZAK der Landesmedienanstalten erteilte der Veranstalterin die entsprechende Lizenz. In Realität sendet RPR1 bereits über DAB Plus im Saarland. Denkbar wäre jetzt auch eine Expansion nach Nordrhein-Westfalen oder Hessen. Mit der neuen Lizenz existiert dafür jetzt die Rechtsgrundlage. Nordrhein-Westfalen. In den letzten Tagen wurden laut Rundfunkforum erste Tests des regionalen DAB Plus Ensembles Münsterland Kanal 10D beobachtet. Aufgeschaltet war bereits der Lokalsender Radio WAF. Der offizielle Start soll am 1. Juli erfolgen. Bayern. Der Bayerische Rundfunk hat wie zuvor angekündigt die DAB Plus Verbreitung von zwei Programmen eingestellt. Es handelt sich hier um BR24 Live und BR Verkehr. Sie wurden in den Multiplexen abgeschaltet. Und zum Schluss einen Blick in die Schweiz. Die GRIS hat zwei Füllsender für seinen Multiplex in der Region Winterthur Schaffhausen im Kanal 5D in Betrieb genommen. Das berichtet das Online-Magazin DAB Swiss unter Berufung auf die Webseite des Netzbetreibers. Aus Weislingen-Schwendi wird mit 15 Watt ERP gesendet, aus Baumau-Neugurt mit 13 Watt ERP. Leistungserhöhungen sind geplant. Im Juli soll dann auch der Sender Wildberg-Tösseck folgen, später noch der Sender Sieblingen-Randen. Und das waren die DX-Tipps für heute. Beste 73 und 55 aus Frankfurt am Main und auf Wiederhören bis zum nächsten Mal.
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3: Zu den RTI DX-Tipps. Im Monat Juni 2026 begrüßen euch aus Rottenau recht freundlich
4: Agnes,
5: Armin und
3: Bernd.
4: Hörerclub-Mitglied Nuri Streichert informiert.
5: Liebe Freunde, das mit dem deutschen Programm bei den Hörermeetings am zweiten Samstag des Monats ist als kleines Dankeschön meinerseits für die grandiose Unterstützung gedacht. Und da ich von BRMI nicht nur den Auftrag bekommen habe, deutsche Sendungen zu machen, sondern auch das Vertrauen genieße, die Sendungen selbst hochzuladen, möchte ich mit den deutschen Sendungen zu den Meetings einfach nur Danke sagen. Nuri Streichert.
4: Lieber Nuri, gerne hören wir bei unserer monatlichen Teams-Hörerclub-Unterhaltung gemeinsam die Henry-Norman-Show, wenn auf 15.770 kHz um 20 Uhr UTC ein Empfang möglich ist und freuen uns über deutschsprachige Beiträge. Noch ein Hinweis an die Hörer der RTI DX-Tipps. Auch am letzten Samstag des Monats gibt es die Henry-Norman-Show in deutscher Sprache. Die erste Hälfte der 50-teiligen Fuchs IQSL Kartenserie ist nun schon verschickt.
5: Die Namensvorschläge von Agnes und Dieter für Familie Fuchs waren erfolgreich. Wer eine Sendung verpasst hat, kann ein früheres Programm noch auf der WWDXC-Internetseite abrufen und nachhören. Nore bestätigt auch die Berichte über den Internetabruf höchst zuverlässig und sehr schnell.
3: Traurig bin ich über die geringe Beteiligung unserer Hörerclubmitglieder am FIFA-WM-Contest, da ich weiß, dass wir im RTI-Hörerclub Utternau auch viele Fußballfans haben.
5: Vielen Dank für eure Teilnahme.
4: Es freut uns, dass sich auch drei weitere Teilnehmer außerhalb des RTI-Hörerclubs Utternau beteiligt haben. Vielleicht möchte sich ja noch jemand zu unserem RTI-Hörerclub Utternau anschließen.
5: Radio Powerrumpel teilt zur UKW-Abschaltung von Radio Unerhört Marburg mit. Wir konnten einen Sponsor finden und unsere Sendung am 30.06. wird ab 21 Uhr UTC auch auf 3955 kHz übertragen.
3: An den Wochenenden Freitag, Samstag und Sonntag im Juli wird es um 17 und um 17.30 UTC wie erhofft wieder deutschsprachige Direktsendungen aus Taiwan geben.
4: Welche zwei Frequenzen ausgewählt werden, ist uns noch nicht bekannt. Wir empfehlen zu beiden Zeiten die 15.145, 11.995 und 9.545 kHz zu überprüfen. Im August werden dann zu denselben Zeiten von Freitag bis Sonntag die Direktsendungen in Französisch erwartet.
5: Einzig unser IGAL bekam von der französischen RTI-Redaktion eine Infomail über deren Testsendungen vom 21. Juni.
3: Leider hat mir die französische Redaktion nur in seltenen Ausnahmefällen Empfangsbericht der Direktsendungen der letzten beiden Jahre bestätigt. Ich hoffe, dass sich die deutsche Redaktion an zuständiger Stelle für die Empfangsbestätigungen der französischen Redaktion einsetzt.
4: Als neue QSL-Bearbeiterin begrüßen wir an dieser Stelle Charlotte in Taipei. Vielleicht darf Charlotte auch die Berichte für die französischsprachigen Direktsendungen im August bestätigen.
5: Wir danken auch Dev für ihre langjährige und zuverlässige Arbeit und grüßen an dieser Stelle auch ihre unvergessenen Vorgängerinnen Mina und Bifan.
4: Bei Xaver, den wir in den letzten Hörerclubs-Unterhaltungen vermisst haben, bedanken wir uns für diese Info. Dienstag und Donnerstag werden VOA-Testsendungen in Englisch erwartet.
5: Dienstag von 7 bis 13 Uhr UTC auf 5860, 7370, 9950, 12.035 und 13.710 kHz. Am Donnerstag 7 bis 11 Uhr UTC auf 15.690, 15.730 kHz. 8 bis 11 Uhr UTC auf 13.760 kHz.
4: Radio Die Fliegende Holländer, ein kleiner niederländischer Sender, will am 14. August ab 18 Uhr UTC über die Sendeanlage Romul aus Frankreich mit einer reduzierten Leistung von 500 Kilowatt auf Sendung gehen. Eine Frequenzangabe ist uns noch nicht bekannt.
5: Zudem erfolgt die Ausstrahlung über ihren Sender mit geringer Leistung auf 1467 kHz und lediglich 0,05 kW lokal in Meppel im Nordosten der Niederlande. Damit verbleiben mit freundlichen Grüßen und besten Wünschen.
3: Auch an die Hörerinnen und Hörer bei laut.fm, Jukebox und Radio HCJB.
4: Aber auch an Claudia, der wir einen erholsamen Urlaub wünschen, sowie an Sabrina, den wir weiterhin beste Genesung wünschen. Agnes.
5: Armin.
3: Und Bernd.
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6: Ich liebe ihn.
7: Heute wollen wir uns noch einen Aspekt bei der Satellitenübertragung anschauen. Prima geht es ja darum, im weiteren Sinne Daten aller Art zu übertragen. Dafür sind die Satelliten erfunden worden, dafür sind sie gebaut worden. Inzwischen geht es bei Satellitenübertragungen aber längst nicht mehr nur um den technischen Aspekt an sich, sondern auch um Sicherheit. Dabei hat sich gezeigt, dass sowohl die geostationären als auch die umlaufenden Satelliten angreifbar und störbar sind. Immer öfter ist davon auch in den Nachrichten zu hören. Sogar eine feindliche Übernahme von Satelliten ist möglich und ist auch schon praktiziert worden, so etwa im Zuge des Ukraine-Kriegs. Seit wann werden Funkdienste schon gestört? Schon während des Zweiten Weltkriegs haben beide Kriegsparteien gegenseitig versucht, die Rundfunksendungen des Gegners zu stören oder mit eigenen Sendern den Feind zu demoralisieren. Ein extremes Beispiel dafür war die Geisterstimme aus Moskau. Bei ihr ist ein leistungsstarker russischer Sender auf eine Frequenz des Großdeutschen Rundfunks abgestimmt worden. Dieser russische Sender ist in Betriebsbereitschaft gehalten worden, während die Russen zum Beispiel die deutschen Nachrichten auf dieser Frequenz gehört haben. Während der Sprechpausen im deutschen Programm ist der russische Sender blitzschnell hochgefahren worden und so haben die Russen dann unmittelbar auf das Gesagte einen Kommentar abgeben können. Der ist dann auch von den deutschen Zuhörern empfangen worden. Hörbeispiele dafür sind ab den 1970er Jahren auf Schallplatten und später auch auf CD veröffentlicht worden. Während des Kalten Krieges ist der Empfang unliebsamer Sender ebenfalls auf Mittel- und Kurzwelle mit Störsendern erschwert worden. Obwohl das Satellitenfernsehen schon lang das Mittel- und Kurzwellenradio von 1 abgelöst hat, ist im Prinzip von damals bis heute nur aktuell geblieben. Nur der technische Aufwand für Störungen hat sich dafür geändert. Dazu haben wir einige Grundlagen. Alle Programme oder besser gesagt Datenpakete, die von Satelliten abgestreut werden sollen, müssen zu ihrem Arme aufgeschickt werden. Und das erfolgt über Satellitenuplinks. Sie sind vereinfacht ausgedrückt nichts anderes als sendefähige Satellitenantennen. Wobei die eigentliche Satellitenantenne im Brennpunkt der Schüssel montiert ist. Das vom Sender ausgegebene Signal wird vom Reflektor gebündelt und hinauf dann zum Satelliten geschickt. Dies erfolgt auf sogenannten Uplink-Frequenzen, die sich häufig im Bereich um 14 GHz bewegen. Wobei jedem Satellitentransponder eine eigene Uplink-Frequenz zugeordnet ist. Die Nutzlast der TV-Satelliten besteht aus einer Reihe von Transpondern, die im Prinzip nichts anderes sind als wir Kanalumsitzer mit Verstärker. Dies, was der Satellit auf der Uplink-Frequenz empfängt, wird auf die Downlink-Frequenz umgewandelt und vor der Ausstrahlung verstärkt, sodass da auf der Erde wie gewohnt das Ganze mit üblichen Sat-Antennen empfangen werden kann. Und wie kann man jetzt Satellitenabstrahlungen stören? Ist ein Satellitentransponder bereits eingeschaltet, etwa weil er seit Jahren ein bestimmtes digitales TV-Paket übertragt, lässt sich die Ausstrahlung vergleichsweise leicht stören. Dazu braucht es nur eine weitere Uplink-Antenne, über die ein entsprechend starkes Störsignal auf der Uplink-Frequenz des zu störenden Transponders zum Satelliten aufgeschickt wird. Die Art der Störstrahlung ist dabei grundsätzlich egal. Kommt beim Uplink-Empfänger am Satelliten oben kein nutzbares Signal mehr an, dann weiß er nicht mehr, was er ausstrahlen soll und er kann nichts Verwertbares mehr zur Erde ausstrahlen. Je nach Stärke des Störsignals wird die ursprüngliche Ausstrahlung mehr oder weniger stark beeinträchtigt. Die Palette reicht von wenigen bis vielen Klötzchenbildungen über Standbilder und dergleichen bis hin zum tonlosen Schwarzbild. Für Letzteres braucht es aber dazu dann schon ein ziemlich starkes Störsignal. Mit einem SNG-Fahrzeug, das was gewöhnlich für Live-Übertragungen außerhalb von TV-Studios genutzt wird, würde man so starke Störsignale auf jeden Fall nicht ausstreuen können. Deren Durchmesser haben in der Regel ja kaum 1,5 Meter. Für solche Störangriffe braucht man dann doch größere Antennen, aber so ab etwa 5 Meter Durchmesser wäre man dann schon gut dabei. Der Satellitenempfang lässt sich aber auch regional begrenzt stören. Dabei wird nicht die Ausstrahlung an sich, sondern nur der Empfang unterbunden. Dies ist eine Praxis, die zum Beispiel im Iran zusätzlich zur Störung der Satellitenübertragungen an sich angewendet wird. Dazu muss man wissen, dass der individuelle Satellitenempfang im Iran verboten ist. Trotzdem darf es im Iran schon so viele Satellitenantennen geben, dass es den Behörden nicht mehr möglich ist, gegen sie direkt vorzugehen. Deshalb ist man dazu übergegangen, die Empfangsanlagen zu stören. Und das macht man so, indem man über Funktürme oder von Bergen aus Störsignale ausstreut. Und zwar in Form eines breitbandigen Rauschens im Bereich von 10,7 bis 12,75 GHz und das Ganze mit einer Leistung von zum Beispiel 10 kW, also schon richtig stark. Mit dem Ganzen wird dann zumindest ein Teil des KU-Band-Frequenzbereiches unbrauchbar gemacht und die ganzen Fernsehprogramme, die darüber ausgestrahlt werden würden, die können die Leute nicht empfangen. Satellitensignale kommen auf der Erde ja nur recht schwach an und werden von starken aus der Nähe ausgestreuten Störungen in etwa so platt gemacht, wie wenn ein Elefant auf eine Ameise treten würde. Die iranischen Störaufstrahlungen erfüllen sogar einen Doppelnutzen. Weil mit einer wird nicht nur der geostationäre Satellitenempfang unterbunden, sondern man kann damit auch Starlink-Anlagen ausschalten, weil die nutzen auch wieder das KU-Band-Frequenzspektrum. Starlink-Terminals sind im Iran selbstverständlich auch verboten und die Machthaber setzen alles drauf, dass sie die Anlagen ausfindig und unschädlich machen. Ungeachtet dessen versucht man im Iran befindliche Starlink-Anlagen nicht nur durch Störsender, sondern auch durch die Ausstrahlung falscher GPS-Koordinaten unbrauchbar zu machen. GPS-Daten werden von den Starlink-Satelliten auch benötigt, um ihre Beams auf die beabsichtigten Zielgebiete ausrichten zu können. Sicher ist aber auch, dass der Iran nicht das ganze Land mit KU-Band-Störsignalen überziehen kann. Weil der staatliche Rundfunk IRIB nutzt ebenfalls KU-Band-Satelliten zur Signalzuführung, zumindest zu exponiert gelegenen Sendeanlagen. Dass zumindest lokale Sender im Iran ihre auszustrahlenden Programme über Satellit zugeliefert kriegen, war zum Beispiel sogar vor einigen Jahren im iranischen Fernsehen im Detail zum Sehen. Da haben sie zum Beispiel einen TV-Umsetzer gezeigt, neben dem sein Mast der rund 1,2 Meter große Satellitenschüssel zum Sehen gewesen ist. Es ist davon auszugehen, dass die iranischen Störausstrahlungen vor allem auf die Städte und Ballungsräume begrenzt ist. Die Reichweite der terrestrischen Störausstrahlung darf jedenfalls trotzdem nicht zu unterschätzen sein. Bei bestimmten Wetterlagen hat man bereits leichte Satempfangsstörungen über den Persischen Golf hinweg an der Küste von Kuwait, Saudi-Arabien, Katar und den Vereinigten Arabischen Emiraten beobachten können. Durch Triangulation hat man dann die Herkunft dieser Störungen im Iran lokalisieren können. Gesichert ist, dass sie sowohl geostationäre, aber auch die umlaufenden Satelliten stören lassen. LEO-Satelliten lassen sie zum Beispiel mit Antisatellitenraketen treffen. Infolgedessen können durch den Kessler-Effekt ganze Satellitenkonstellationen außer Betrieb genommen werden. Das Ganze klingt zwar irgendwie harmlos, ist aber trotzdem eine höchst brutale Angelegenheit. Der Kessler-Effekt besagt nämlich nichts anderes, es wird aus den Trümmern eines zerstörten ersten Satelliten in der Umlaufbahn weitere Satelliten erreichen und auch diese zerstören können. Deren Trümmer wiederum zerstören wieder die nächsten Satelliten und so weiter. Also wir reden da von einer Kettenreaktion. Durcheinanderbringen kann man eine LEO-Satellitenkonstellation aber auch, wenn man die globale Satellitennavigationssysteme stört. Also nicht nur die amerikanischen GPS-Satelliten, sondern auch die russischen GLONASS, die europäischen Galileo und die chinesischen Baidong-Satelliten. Damit wissen die LEO-Satelliten dann nicht mehr, wo sie sind und können zwar auch nicht mehr andere Kanäle und andere Ausleuchtzonen aktivieren. Grundsätzlich muss man sagen, dass es viele Möglichkeiten gibt, Satelliten zu stören. Allerdings gibt es für jeden Störangriff auch ein Gegenmittel. Wir können aber sagen, dass sich die Betreiber von Satelliten potenziellen Angreifern nicht schutzlos ausgeliefert sind. Das meiste dieser Maßnahmen ist allerdings geheim, beziehungsweise soll nicht der Öffentlichkeit bekannt sein. Ja, und damit wollen wir dieses Thema belassen. Wir sehen auf jeden Fall, die Satellitenwelt ist einer großen Änderung unterzogen und sie kann in 3, 4, 5 Jahren schon ganz anders ausschauen als wir heute. Also sei mal gespannt, was da die nächste Zeit alles passiert. Und das war's auch schon wieder für heute. Danke fürs Zuhören, Ihr Thomas Riegler.

0: Das war unser Nachrichtenblock bzw. der Block mit den Beiträgen aus der Sendung für die Xer bei Radio HCJB. Nun zu etwas nicht so angenehmen. Vor einigen Wochen habe ich ihn noch in Hannover während unserer FMK-Tour getroffen und auch in meinem Auto mitgenommen. Am 19. Juni informierte mich dann Thomas Kircher, dass Jürgen von Wedel in der Nacht zuvor in München im Alter von 72 Jahren verstorben ist. Gemeinsam wollten Thomas, Jürgen und ich während des diesjährigen Radiotages in Hilden einige Infos über FM Kompakt und Radio Bavaria international unter die Leute bringen. Zumindest letzteres fällt nun aus. Für euch habe ich nun aus unserem Archiv ein Interview herausgesucht, welches Axel Ricken, auch er ist nicht mehr unter uns, mit Jürgen von Wedel für den RBI-Stream geführt hat.
1: I was born to plapper.
2: Ja, to plapper, genau richtig. Ein schönes Stück Schallplatte. Das ist mir immer noch dein Lieblingssatz, den ich in schon Ewigkeiten irgendwann einer von deinen Sendungen höre, sagtest du das mal. Ein schönes Stück Schallplatte. Und dann kam wieder, was weiß ich, irgendwie Cool in the Gang oder irgend so ein Unsinn.
1: So ein Quatsch. Was sagt dir Folgendes?
2: Ja. Was sagt dir Folgendes? Gut, okay. Sag dir einfach, wann die Ruhe
1: war das 1979
2: haben wir den Sender gegründet. 78 haben wir angefangen mit der Sendersuche.
1: Nee, ich meine, der Titel wurde 78 eingespielt von Heinrich Riedmüller. Und diejenigen, die uns jetzt zuhören, die kennen teilweise die ganzen Jingles ja nicht mehr, die verwendet worden sind. Und eins der Lieblingsknaller vom Joe war ja Heinrich Riedmüller und seine Fanfare. Da gab es hinterher...

0: die Sache perfekto. Ich meine, speziell mit Freddy hast du ja einen ganz guten Draht gehabt. Und die Damenwelt war hoch beglückt, als ihr beiden da auftauchtet.
1: Ach so. Ach,
0: Ist
1: du
0: eine
1: meinst die
0: Logik.
1: amorösen Veranstaltungen? Ich dachte jetzt, es geht um seriöses Business.
0: Ja, das gab es zwischendurch dann auch mal.
1: Ja, vereinzelt an Feiertagen. Da waren wir dann seriös.
0: Ja, du, ich meine, wir haben ja einfach auch wirklich noch Spaß an der Sache gehabt. Das ist nicht so verknirkst, wie das heutzutage läuft, sondern wir haben einfach Radio gemacht, weil es uns Spaß gemacht hat. Wir sind reingekommen ins Studio, haben uns einmal aus der Kiste ein paar Platten rausgesucht, die wir spielen wollten, und zack, war das. Nichts mit Playlist und den ganzen Unsinn, das kannst du absolut abhaken.
1: Ja, das stimmt. Playlist, das Wort kannte ich zum Beispiel nicht. Mich hatte mal erst eine ganz wichtige eine Sekretärin vom Rudi Klausnitzer angerufen, vom ORF-Herst von
0: Ja,
1: Ö3 aus.
0: Wurst.
1: Man sagt ja nichts, man redet ja nur.
0: Ja, absolut, absolut.
1: Also da, der wollte einen Termin haben mit mir, ich sollte nach Wien. Was ist los? Ich fahre nicht nach Wien, keinesfalls. Und dann kam der nach Innsbruck, ins Curasco, wo wir ja auch schon bekannt waren als Radio Bavaria
0: Richtig.
1: Mafia.
0: Genau.
1: Wir
0: Da lief er
1: waren.
0: ja sehr gut in Innsbruck. War ja überall. Innsbruck war ja wirklich Hauptsendegebiet damals, als wir uns noch einbildeten, irgendwann mal mit einem absoluten Sahnesignal nach München zu kommen. Aber träumen darf man ja.
1: Ja, Innsbruck hatte die Nordkette vor der Tür,
0: Ja,
1: hat sie, glaube ich, heute noch. Und
0: richtig.
1: diese lustige Bergkette hat das Signal derartig reflektiert, was wir aus dem Süden dagegen gedonnert haben, in der Hoffnung, die Nordkette zu überspringen natürlich.
0: Ja.
1: Das hat schön nach Innsbruck zurück reflektiert. Und wie mir ein späterer Mitarbeiter von RBI, der da gerade seine Hospitanz machte beim Landesstudio Tirol vom ORF, der hat berichtet, 85% der möglichen Hörer hörten RBI und nicht nicht Ö3.
0: Ja, ist ja logisch. Okay, guck dir unser Programm an, was wir damals gehabt haben. Die Leute haben einfach gemerkt, wir sitzen da mit voller Energie hinter, mit viel Spaß, viel Freude. Wir haben das Radio gemacht, weil wir es machen wollten und nicht, weil wir es machen müssten, um schweineviel Geld zu verdienen.
1: Ja, es wäre wünschenswert gewesen.
0: Ja, das stimmt.
1: Ja, man dabte so vor sich hin, hatte keine Mücken auf der Hand.
0: Ja.
1: Joe hatte mir ein fettes, dem deutschen Gehalt angemessene Summe versprochen, was er ja nie, nicht ein einziges Mal, auch nicht annähernd.
0: Ja, du, ich meine, versprechen kann man sich ja mal,
1: Ja, aber er hat mich von
0: ne?
1: Aachen in die Walachei zu den Krakowen gelotst und
0: Ja,
1: ich.
0: aber irgendwo scheint es dir ja auch gefallen zu haben.
1: Ja, ja.
0: So schnell warst du nicht wieder in Aachen oben.
1: Ich hatte die Kohlen gar nicht für die Rückfahrt, als der Joe uns ein paar Tage lang hat er den Vogel gehabt, der hat uns instrumentale Titel versteckt, die
0: Aha.
1: wir genommen haben zum Auffüllen von Sendungen. Ich hatte Tims Thema von Tim Thaler, von Christian Bruhn. Das
0: Ah,
1: war immer,
0: okay.
1: wenn man nur noch eine Minute oder was hatte, dann lohnte sich nicht, irgendeinen gesungenen Lieblingstitel von irgendeinem aufzulegen. Dann lief bei mir instrumental und kurz gesprochen, eines Tages waren diese Titel weg. Die lagen immer zwischen irgendwelchen Akai-Rekordern und Radio-Riemisch-Pulten. Irgendwo lag das immer greifbar und auf einmal waren die weg. Und da hatte der Jody versteckt, weil er wollte das nicht, dass das läuft. Und da war ich so sauer auf den, da habe ich gesagt, besorgt die Fahrkarte nach Aachen, mir reicht's.
0: Oh, ja, aber dann hast du ja selber gesungen und das war doch gar nicht schlecht.
1: Sowas hast du gar nicht mitgekriegt? Du warst doch einer der beiden
0: Ja.
1: Gründerväter vom
0: Ja,
1: Radio.
0: logisch. Aber ich habe ja mehr in den Antennen oben rumgebastelt, um das Knacksen und das Knüstern da rauszukriegen aus den Antennen, die ich ja selber gebaut habe. Und das war eigentlich schon die dürfste Idee, die wir gleich am Anfang hatten, dass sie die Antennen selber bauen. Ich meine, okay, sie liefen ganz gut, aber ich glaube, sie waren bessere Rundstrahler als Richtstrahler. Und also die Kohle hätten wir dafür schon mal ausgeben sollen, zumindest, sagen wir mal, 2 7-Elemente Richtantennen vertikal nach Norden zu stecken, das dann oben auf der Zirrup-Position, wo die anderen jetzt alle noch rumkrebsen, dann wäre das sicherlich schon um einiges besser gewesen. Aber mein Gott, es war die erste Zeit. Wir hatten Spaß an der Sache und das
1: Ja.
0: lief ja auch ganz anständig.
1: Du hast Kreuzjaggis gebaut, aber die hatten doch mehr als 7 Elemente, oder? Oder hatten die

0: 14 und du rechnest.
1: Ja, sowas in der Richtung. Aber wie gesagt, die habe ich ja nun selber oben bei Schüko in Norddeutschland gebastelt. Und ich habe die ja nur alle im Kuhstall vom Bauern da zusammengeschraubt, die Biester. Und das große Problem war bloß, dass die Dipole ja einen Balun hatten zur Anpassung. Also für die Leute, die nicht so technisch drauf sind. Das sind einfach diese Einspeisungsteile.
0: Ja, ich weiß. Und
1: da habe ich ja fleißig alles zusammengelötet, alles in einen Tupper-Topf reingetan.
0: Ich weiß.
1: Und das Ganze mit Silikon ausgespritzt. Das war nicht ganz so traumhaft, wie ich im Nachhinein wohl mal feststellen muss.
0: Aber es hatte eine positive Komponente. Es hat schön geblitzt und gefunkt, bläulich. In dem Moment, wo Last auf den Ballon kam, oder ja, auf das Dipol genauer gesagt, wo Last drauf kam, dann wurde A geknistert, weil diese Funkenstrecken, die uns das Herz warm gemacht haben, das war ja ein kleines Silvester auf dem Berg. Das hat man dann leider auf UKW auch gehört, dieses Kruscheln, Knacken und Knacksen.
1: Das gehörte einfach zu uns damals, zu der Zeit. Ne? Ich meine, nachher wurde es ja dann ein bisschen besser, aber es war der Pioniergeist, der da in uns schlummerte. Und es gab ja auch in Innsbruck diverse Leute, die wirklich begeistert gehört haben, auch speziell unsere Top 50, die ihr beiden ja auch immer fleißig in den diversen Diskotheken produziert habt. Das kam ja unwahrscheinlich gut an bei den Leuten. Also darum, Innsbruck war schon einer unserer Hauptgebiete und die Leute kriegten ja nichts anderes. Sie hatten den ÖSI-Rundfunk und RWI war dann einfach eine logische Alternative.
0: Ja, das wurde natürlich sehr gerne angenommen. Man muss sagen, das Signal war aber über 60 dB Mikrovolt in Innsbruck selber. Wie wir Innsbrucker sagen, heißt das ja Innsbruck.
1: Ja, wahrscheinlich.
0: 60 dB, das ist schon eine Hausnummer. Da brauchst du eine Teleskopantenne beim Transistor nur halb rausziehen. Das war aber das Verdienst von dieser Nordkette. Das war ja nicht so gewünscht. Gewünscht war, dass es das UKW-Signal A munter da drüber hüpft, B noch ein bisschen weiter Richtung Norden und sich dann freiwillig beugt Richtung München. Das war ja
1: ganz
0: der Plan.
1: Genau, aber auch nur Richtung München, weißt du, mit so einem speziellen Kegel. Ich meine, das kann man vielleicht heute. Ich erinnere mich noch, da war der Agosti da von Radio Isaac und der erzählte dann, er würde jetzt ein elektronisches Blitz dort oben aufbauen, was immer das sein sollte. Keine Ahnung. Aber er hat es auch nicht geschafft.
0: Ja, das war doch der Tierarzt, ne?
1: Es war der Tierarzt, ganz genau, der Zirock-Fritze. Und der erstmal ganz begeistert oben an meine selbstgebastelten Antennen guckten. Und oder wie Charlie Matzak, den wir dann irgendwann trafen, als wir die erste Testsendung hatten. Und dann, wir hatten 25 Watt drauf und wollten mal sehen, wie kommt das in Innsbruck an. Und seine erste Frage war, und wer hört euch jetzt in München? Ich sage, danke, mit 25 Watt wäre das natürlich toll gewesen.
0: Ja, klar. Matzak war Radio S3 für die, die das noch einsortieren müssen. Wer? Charlie M.
1: Genau. Charlie M, genau. Wie? Aber war ein heißer Charakter, der Typ.
0: Ja, der war okay, zumindest gutmütig. Auch die Agosti-Mischpoke, das waren ja nicht Konkurrenten von RBI.
1: Nein.
0: Die hatten Spaß dran, dass sie vom Zirok noch Tirol erreichten, Innsbruck. Also Tirol ich lei once, sagen die ja immer. Die waren froh, die Tierarztfamilie, die haben ja nur auf Italienisch gesendet, es sei denn Joe Frank. Frank und Frei hat sein Funky-Fieber und sowas bei denen deponiert und die mussten in ihnen unverständlicher Sprache Richtung Norden senden.
1: Beutel, Radio Isaac haben wir ja immer damals gesagt, und Radio Isaco. Aber okay, die waren der Grund, warum wir überhaupt angefangen haben. Denn das Signal von den 300 Watt, von der kleinen 3x3-Element-Zirkularantenne, die oben an der Enzianhütte dran war, das war das Signal, was wir als allererstes in München gehört haben.
0: Ja, ich weiß, die Reflexion von da oben, das war ja fast halbe Höhe, etwas mehr als halbe Höhe natürlich. Man kam ja nicht ganz nach oben zunächst. Weil da waren die Amerikaner mit ihrem American Forces Communication Command. Das war Sperrgebiet. Genau. Später habe ich mich mit denen angefreundet. Die ganze Bande wohnte ja in Gossensass.
1: Ja, genau. Und ich meine, das Tolle war, als du dann irgendwann ankamst, dann mit deiner, was weiß ich, 3-Element-UKW-Antenne und dann irgendwie Kabeltrommel, die du von einem von den Amis dann da rausgelöst hattest und dann, glaube ich, zumindest ein, zwei Tage mal senden konntest. Das habe ich dir also hoch angerechnet. fantastische Sache.
0: Ja, das war eine gute Freundschaft mit den Amis. Denen war das scheißegal, ob da, es war 5 Element, nicht 3.
1: Ah, okay, alles klar.
0: Das war denen völlig wurscht, ob da außen an ihrem Gebäude noch eine 5 Element hängt. Ich habe da noch einen Schenkungsvertrag gemacht mit Ron Miller, dem damaligen Kommandanten, Ronald okay. K. Miller, Schenkungsvertrag gemacht, dass wir ihm die Antenne quasi schenken. Nicht wozu das da ist, wozu man das gebrauchen kann, sondern das ist Eigentum der US-Luftwaffe. Und somit war die aus unserer kleinen Welt raus, auch strafrechtlich gesehen. Weil,
1: hey, das ist doch gut. Aber trotzdem durften wir unser Signal reinfeuern.
0: Ja, na klar. Ja, wir durften vieles. Wir haben auch oben im M16 rumgeschossen auf dem Berg mit den Dienstwaffen von denen. Ja, da ist ja keiner. Da ja, rennt genau. Mal eine Gemse rum. Auf sowas schießt man ja nicht. Wir haben dann unschuldige Hirtenhütten und sowas genommen.
1: Ja, solange nicht die unschuldigen Hirten nimmt, dann passt
0: das. Nee, da war ja keiner drin.
1: Dann, okay, dann passt das.
0: Aber ist egal. Wir haben jede Menge Schabernack gemacht da oben. Genau. Und die Ausbreitungsbedingungen bei den Amis, das war ja noch etwas höher. Die hatten ja den heißen Drahtlaufen zwischen der Plose und zwischen der Zugspitz, wie sie so schön sagten. Genau. Das war der direkte Verbindungskanal. Die hatten natürlich freie Sicht nach Deutschland. Genau, da konntest du bei gutem Wetter die Zugspitze sehen.
1: Richtig. Exakt. Nee, und eine gute Sache war ja auch auf jeden Fall, dass eben als das von da oben lief, auch nachher, was weiß ich, Radio C und Konsorten, die da oben ja rumgebastelt haben, es kam ja auch in westlich von München am Starnberger See und Ammersee eigentlich gar nicht mal so unflott an, weil da war so eine klare Lücke, da ging das durch, da kam es sogar vom T-Rock aus ganz gut durch. Ja. So wie die beiden Sender, die ich immer noch wunderbar höre, und Radio Maria, da ist es eben der liebe Gott, der auch mit dabei ist. Ja, und dann Retter NBC, die laufen bei mir immer noch.
0: Ah, ja, ich weiß, dass die Sendekeule, wenn man jetzt einnordet seine Gedanken, dass das alles nordwestlich ging es besser. Also Münchner Westen war gerade noch so, aber wie du gerade gesagt hast, Starnberg, alles, was westlicher war, Ammersee, Starnberger See ja sowieso. Genau. Da hatten wir wunderbare Empfänge.
1: Ist heutzutage noch so.
0: Ja,
1: also, wie gesagt, wenn du da vorbeifährst im Autoradio, ohne null Problemo, geht das einwandfrei dort oben. Und das war einfach, erinnere dich dran, Herr von und zu Gottschalk hat ja, ist ja dadurch auf die Idee gekommen, seine Radio Powerplay, den Film zu machen, der, so viel ich weiß, auf unseren Südtiroler Sendern basierte. Ne?
0: Keine Ahnung.
1: Ja, doch, das scheint so zu sein. Also da irgendwie sind sie da auf die Idee gekommen, da ist ja ein Pirat, Mensch, da können wir doch einen Film draus machen. Ich habe das bloß mal von einem gehört, der da so ein bisschen Connections hatte. Und war doch nicht schlecht, haben auch das ausgelöst da eben.
0: Der lange Blonde, der hat mich zwar in sein Team berufen zu Bayern 3, war immer freundlich, immer am Grinsen, aber es gab, glaube ich, nicht anderthalb persönliche Sätze in all den Jahren zu irgendwas, gar nicht. Ja. Der hatte den Job.
1: Er war immer der König, das ist das Problem.
0: Der Freundliche.
1: Ganz genau richtig, nee, klar. Aber was soll's, jetzt wird er ja auch ruhiger, hat ja auch aufgehört, jedenfalls mit großen Sachen. Und lassen wir es ihm gegönnt. Er war nicht schlecht, er hat teilweise wirklich ganz gute Sachen gemacht, aber ein bisschen abgehoben hat er zwischendurch auch. Aber
0: er hat gutes Radio gemacht, auf jeden Fall.
1: Absolut, das stimmt schon, ja.
0: Später, aber dafür sind wir nicht da, uns zu unterhalten. Die bebende Nation hängt uns ja an den Lippen im Moment beim Tom Kircher, Mr. Churcher genannt, dass der mal wirklich ein freundlicher Insider ist und all die Kapazitäten tatsächlich um sich versammelt hat im Laufe der Jahre. Was mir immer auffiel, ist Erlebnisberichte von gar seltsamen Figuren, deren Namen ich nie hörte, während ich in Südtirol rumgestromert bin, die später alles lobten und wie toll alles war und die Stimmung war so gut. Ich habe die Leute nie gesehen. Und am Anfang musste ich immer ein bisschen grinsen, wegen dieses Insider-Wissens,
1: ja, natürlich.
0: Von Namen, die man sich noch nicht mal merken konnte oder sollte.
1: Ich wollte gerade sagen, eher sollte, passt wahrscheinlich besser dann dahin.
0: Ja, und sieh mal, wie genial ist das? Wir beide nach 140 Jahren oder was, treffen wir uns durch...
1: Ja, nehmen wir 100 weg, dann passt es perfekt, ja, genau.
0: Ja, denk mal, wie viele Jahrzehnte sind jetzt vergangen von zwei lustigen Ärmelhochkremplern, die wirklich noch die Energie hatten, was zu machen, was bisher kein anderer machte, außer jetzt in holländischen Schiffen. Aber Gottverdomme, das ist holländische Mentalität. Da musst du zu geboren sein auf so einer Schaluppe, auf so einem kleinen Seelenverkäufer, der immer kurz vorm Absaufen ist, auf Mittelwelle irgendwelche Scheißmusik, die Trost oder Hilversum ja sowieso gespielt hat.
1: Ja, und das mit hüpfenden Plattenspielern sozusagen.
0: Und ab und zu mal 5000 Liter aufnehmen von der wilden See und dann blub. Ja. Letzte Sendung von Caroline habe ich gehört, als die Generatoren dann langsam unter Wasser standen. Das sind noch.
1: Ja, du. Aber sie waren genial. Also ich habe sie leider nicht so oft hier oben bei uns hier in München gehört. Aber ich weiß, wo in Norddeutschland war, das ist der absolute Hammer. Da sind viele, die begeistert die ganzen Seesender gehört haben. Ne?
0: Ich habe in Aachen Veronika hören können mit ihrem Slogan Veronika gaat door als u dat wilt. Also Veronika hält durch, wenn ihr das wollt. Das war auf Mittelwelle, bisschen neben RTL. Die waren auf 14:40, glaube ich, auf Mittelwelle. Ich habe immer RTL gehört, vor allen Dingen die Engländer abends, The Golden Hour.
1: Das, die waren wirklich das Genialste. Schade, dass das nie wieder so rausgekommen ist, weil das war wirklich Fantastico. Also gerade das Deutsche, okay, das ging, aber das englische Programm war der absolute Sahneknüller. Ja. Das lief bei uns natürlich auch immer.
0: Finde ich auch. The Grey 208 mit Benny Brown, The Golden Hour. Ich habe das gehört, bis sie die Antennen, also bis sie die Sender abgeschaltet haben. Das war so 3:45 nachts. Ja. Leider, wie ich fand, dann war da Pause oder Einmessen oder irgendwas. Und dann kamen die ausgeschlafenen Deutschen am nächsten Morgen mit ihren witzigen Doppelteams.
1: Herr Elsner und, ach, wie heißen sie alle?
0: Pützenbacher. Ja, wir dürfen jetzt nicht lästern, weil ich hatte
1: die waren auch gut.
0: Ich war ja bei denen mal in der Villa Louvenier, habe ich gearbeitet bei RTL und hatte die bedeutende Sendung Disco Total. Das, da war ich zwar sehr stolz drüber, aber das war unglaublich einseitig. Das war so einseitig, dass mich eigentlich keiner woanders eingesetzt hat. Der Elsner, der hat mich mal eingeladen zum DJ-Test, zum Sprechertest nach Düsseldorf ins Verkehrsstudio. Und ich, Idiot, fahre da auch noch hin. Der Quirini, der sagte, fahr nicht mit deinem eigenen Auto dahin. Da hatte ich einen Mercedes 280, so ein SE. Ja. Okay. Und der sagte, mach dir Hosenklammern an die Jeans, park dein Auto 3 Straßen weiter, das darf keiner sehen. Ja, hat er ja recht gehabt.
1: Ja, klar, logisch, ne?
0: Aber ich war nun ein gut bezahlter Diskjockey in Diskotheken. Warum soll ich nicht einen alten Mercedes durch die Gegend quälen? Und dann kam ich beim Elsner da an im Verkehrsstudio. Da war Pützenbacher und noch so ein paar Handlanger, deren Namen ich nicht weiß. Da wurde ich eben mit vielen anderen Leuten wurde ich getestet. Und dann sagte Elsner noch, hier geht keiner mit dem Vertrag nach Hause. Also ihr hört von uns, wie Sugarloaf schon singt, Don't call us, we call you. Und dann sagte der Elsner, als alle gingen, da rief der mich zurück. Und ich dachte, yippie-yay, gut.
1: Schweinebacke, jetzt geht's los.
0: Nee, da gab's Schweinebacke noch nicht. Also Bruce Willis sicher, aber den Film noch nicht. Der rief mich zurück und lange Rede, gar keinen Sinn. Er wollte, dass ich die Verkehrsnachrichten aus Düsseldorf übernehme. Ich kam ja aus Aachen, das war also jetzt nicht die volle Meile, aber das war nicht das, wovon ich geträumt hatte. Ich wollte Wolfman Jack Nummer 2 werden oder besser noch 1. Ich wollte dummes Zeug quatschen am Mikro, Blödsinn machen. Mein Leben war das Quatschen und nicht auf der Südbrücke in Düsseldorf ist mal wieder Stau. Ich erzähle nichts Neues, aber ich muss es, weil es hier steht.
1: Nee, das, genau. Und keine Musik dazu, das wäre ja noch nerviger gewesen.
0: Keine, nee. Das war mir zu trocken, ich habe mich dann verabschiedet. Aber seitdem haben die mich zu allen Jubiläen immer eingeladen, diesen Jubiläumsflug da über RTL mit einer 727. Und das letzte war jetzt 50 Jahre RTL, da sind wir in in Luxemburg mit so einem Schiffchen rumgeeiert.
1: Ja, guck, ja, siehst du wohl, ja, die werden jetzt schon etwas tiefer. Der Flieger war wahrscheinlich zu teuer.
0: Oder ja, ja. Oder die Schaluppe mit Holger Müller, der seinerzeit da Programmchef war, der hatte mich persönlich eingeladen und ich habe mich noch bedankt, wusste gar nicht warum. Da sagt er, ja, Sie stehen hier, oder nee, das war eine Duzerei, du stehst hier auf der Liste. Der kannte mich ja gar nicht, das war so eine Förmlichkeit. Ja. Aber war ich mit Freddy da, haben ein paar nette Fotos gemacht, ein paar alte Leute wieder getroffen, aber die ganze Stammmannschaft, die wirklich geil war für mich als Jugendlichen, die Unk-Kantine, meine Vorbilder, Axel Fitzke, ich hieß Axel, aber Axel Fitzke hieß Hans-Peter, aber der nannte sich Axel.
1: Ja. Das war der Nom de Voyage sozusagen.
0: Keine Ahnung.
1: Sein Spitzname, sagen wir mal so.
0: Nein, ja, du kriegtest ja Namen von RTL, wie der Dieter Thomas Heck. Yeah. Der hieß Dieter Heckscher und der musste unter Dieter Thomas auftreten. Das wurde von RTL so zugeteilt, aber ich blieb bei Axel und Herr Fitzke blieb auch bei Axel. Jedenfalls diese witzigen Leute, die meine Traum-DJs, als ich sehr jugendlich war und mir nach 250 herumeierte in Belgien, wo ich wohnte, weil ich nicht zur Bundeswehr wollte, das waren meine Heroes. Und die waren alle nicht da bei diesen 50 Jahre Jubiläum.
1: Ja, aber vielleicht waren sie irgendwie auch schon abgesoffen
0: oder
1: so auf dem Schiff oder so.
0: Nee, nee, das gab da persönliche Friktion mit der Geschäftsleitung, dass wie das immer nach vielen Jahrzehnten die Stammmannschaft wäre gleich geblieben mit Helga Guiton, mit ihrer wirklich schönen Stimme. Und dann wechselt 500 Mal der Geschäftsführer. Das ist ja in anderen Sendern, wo ich war oder bin, nicht anders. Da kommen neue, feingliedrige Menschleins mit unglaublich Ahnung.
1: Die wollen sich dann wieder profilieren irgendwo.
0: Ja, und du bist gar nicht mehr bekannt. Die setzen dich gar nicht ein, weil sie dich gar nicht kennen. Aber wir sind nicht hier, um über RTL zu reden.
1: Wir wollten eigentlich nur auch was ich eben ganz gut finde. Wir wollten natürlich auch ganz gern eure tolle Sendung nachher präsentieren. Die Silvester-Show, die du mal mit Joe gemacht hast, 1980 war das, glaube ich. Und das war wirklich der Hammer. Und wir haben zwei absolute Freaks in Innsbruck gehabt, die so ziemlich alles aufgezeichnet haben, was nicht wetterfest war. Und das war richtig gut. Und da haben wir eben diese tolle Sendung aufgetrieben. Und die soll nachher wohl laufen. Und das fände ich natürlich eine super Sache.
0: Wow. Einfach,
1: weil deine klugen Kommentare, immer Joe hat immer versucht, sozusagen den Anständigen raushängen zu lassen. Aber du hast dann eben einfach für die Lockerheit gesorgt. Und das habe ich immer sehr an dir bewundert.
0: Vielleicht hatte ich einen in der Mütze.
1: Entschuldigung, ich sag das mal so. Aber nee, logisch, das gehört aber auch dazu. Und bei uns ging das ja auch. Ne? Aber damals in der Hinsicht war es alles sehr, sehr viel locker. Und das, was wir damals gemacht haben, kannst du heute nur noch im Webradio machen und dann die Leute sagen, hey, was ist denn hier los? Und also das, die sind mir zu locker, das gibt's natürlich auch wieder. Ne?
0: Keine Ahnung. Ich habe mich nicht wirklich verbiegen lassen, auch wenn das mal blutige Nase gab. Ich erinnere mich an eine Aussprache vom HA-Leiter im BR, der mich mal zitierte vor seinem Schreibtisch. Der ist schon nicht mehr da, der hat sich auch später entschuldigt bei mir. Alter U-Boot-Kapitän war das noch. Der sagte zu mir, einen zweiten Gottschalk wird es hier nicht geben, sagt er zu mir. Und ich dachte, Donnerwetter, habe ich wieder Scheiße gesagt oder sexy oder irgendwas? Also das, was bei BR oder später bei Radio Brenner, also RBI meine ich, und später bei Radio Brenner. Was da so aus dem Hemdsärmel so selbstverständlich rauskam. Ich erinnere mich, die erste Postkarte, die ich kriegte bei RBI, war von Claudia Losso aus Mauls.
1: Ah, jetzt siehst du wohl.
0: Ja, die fand das toll.
1: Gehabt, sozusagen.
0: Die hörte uns rund um die Uhr, fand das absolut toll, wurde eine treue Hörerin, wie später auch diese Juwelierin vor Ort. Die hat mir wenigstens ab und zu mal ihren Alpha GTV, diesen 2,5 Liter Sechszylinder geliehen. Man muss auch.
1: Aber durftest du nicht fahren, du durftest nur das Auto fahren.
0: Doch, wir haben schon gepoppt.
1: Bogdan, im Du, logisch.
0: Ja,
1: da gehört das ja dazu.
0: Was,
1: ne,
0: willst du denn da sonst machen in Sterzing? Bier trinken, was du dir am Hofer Market besorgt hast.
1: Genau.
0: Weißt du noch, der Hofer Market lag doch quasi vor dem Studiofenster von RBI. Kannst du dich noch erinnern?
1: Ja, konnte man schräg rübergehen, genau. Das war das Optimale, ja.
0: Das war das Wipptal Center.
1: Wipptal Center, jetzt habe ich es wieder, genau,
0: ja,
1: richtig.
0: Links, ja, war der Bestatter mit einer Außenklingel. Immer wenn einer sich abgemeldet hat in Sterzingen unter Six Feet Down Under musste, dann klingelte die Außenklingel, ob wir ein Mikro auf hatten oder nicht. Das war der Bestatter. Gegenüber war eben der Wipptaler Hof, da war unten irgendwie ein Wald drin, so ein Pseudo-Wiener Wald. Da, ja, haben, ja, wir beide uns A kennengelernt und B was gefuttert, nämlich ein totes halbes Hühnchen und Bier getrunken.
1: So ein Kontergangeier mit 5 Flugstunden oder sowas, ja.
0: Ja, angeblich war das ja Wiener Wald. Weißt du noch, wie der Wirt hieß mit seiner lauten, sirenenartigen Frau?
1: Nee, ne? Nee, weiß nicht mehr.
0: Cesare.
1: Cesare,
0: der sah aus wie ein Mafioso aus dem tiefsten Palermo,
1: ja,
0: setzte sich dann alibimäßig so eine putzige Kochmütze über, wie Smörebröt aus der Muppet Show, und, servierte halbe. Da habe ich dich kennengelernt und ich,
1: ja,
0: das Beste an dir fand ich, als ich rausgefunden habe, dass du einen roten GTI hattest.
1: Ja, genau, richtig. Ja,
0: genau. Das war für mich damals nicht ein Traumauto. Ich hatte ja einen TR6,
1: ja,
0: als ich noch in Aachen rumgeeiert bin, hatte ich 2,
1: ja,
0: Triumphen,
1: ja.
0: Spitfire und TR6. Der,
1: ja,
0: der macht schon... Ja, meiner nicht mehr, nachdem ich den eine Zeit lang hatte, mal Motor und Overdrive-Getriebe jeweils, okay, alleine getauscht habe,
1: ja,
0: bei der,
1: ja,
0: Oma,
1: ja,
0: in der Garage. Nee, der GTI, dieser kleine, kompakte, unscheinbare, aber flotte Wagen, den fand ich toll. Und du hattest einen.
1: Genau. Also das Heißeste an der ganzen Story, ich weiß nicht, ob du es damals mitgekriegt hast, unser Nonstop-DJ Carlo, der ja auch allseits bekannt war.
0: Carlo Salcher.
1: Ja, genau, der hatte einen 500er Fiat. Und dann ist sie mit dem 500er Fiat, hat gesagt, komm, wir fahren jetzt mal nach Sterzing runter vom Brenner und fahren mal nach Sterzing runter. Ich sage, ja, kein Problem. Und so, wer als erster unten ist, wird vom anderen eingeladen zum Essen. Und ich sage, ja, kein Problem. Also ich gebe dir mal ein bisschen Vorsprung und so. Aber der war 5 Minuten eher da als ich mit dem GTI.
0: Ja, Salcher, der kannte diese kurvenreiche Strecke nach Gossensass runter, die Bundesstraße, die mich nachts um 10 vor 12 Uhr nachts bei anziehendem Frost im kalten Winter ein Porsche gekostet hat, weil ich da mit Kniegas bin ich da durchgebrettert vom Brenner nach Sterzing und hab nicht gesehen, dass die am Tag auf der Autobahn oben gearbeitet hatten. Und wenn die arbeiteten oben, liefen immer tausende Liter Wasser runter.
1: Ach du Scheiße.
0: Und dieser Wasserstreifen auf der Bundesstraße war genau natürlich da, wo die Bundesstraße ein S machte, unter dieser Autobahn durch. Das heißt zwei Kurven.
1: Und da machtest du auch einmal S und weg warst du.
0: Ja, der Porsche ist ja eine Heckschleuder. Wenn der anfängt, sich zu drehen hinten, der hört ja nicht auf. Der dreht sich wie ein Kreisel um die Hochachse. Und mein Vorwärtsdrang hat dann nur so ein Steinmäuerchen gestoppt, was das Auto kalt verformt hat. Und ich bin da irgendwie noch rausgehüpft. Aber Carlo,
1: solange du nicht kalt verformt bist, dann passt das ja auch.
0: Na, ich war das erste Mal in meinem Leben im Spital. Ich bin wach geworden im Krankenwagen und sag, wohin, Genossen? Und die sagen, ins Spital. Sag ich, nee, will nicht. Sagt er, doch, musst du. Und ich war nicht angekettet, aber der fuhr ja gerade, da ist so ein Absprung blöd.
1: Ja, ja,
0: und dann wollten die mich mit rostigen Spritzen traktieren auf irgendeinem OP-Tisch. Da bin ich abgehauen, habe einen Kumpel angerufen vom Radio, habe gesagt, hol mich ab. Ja, mache ich, wo bist du? Sag ich, im Spital. Da sagt er, komm, hör auf, wo bist du wirklich? Sag ich, im Spital, hol mich ab, Alarm. Und dann hat er mich abgeholt. Und ein paar Tage später ging es dann wieder mit dem Gehen und Pinkeln und so. Aber egal, es waren putzige Zeiten.
1: Und ja, nur absolut. Du. Axel, ich finde das eine ganz tolle Sache, dass wir jetzt erstmal wieder zusammengekommen sind. Lass uns das bitte wiederholen.
0: Ja.
1: Und jetzt wollen wir den anderen unser zartes Stimmchen nicht pausenlos hier in den Äther reindrücken. Und es gibt auf jeden Fall mehr, das kann ich euch garantieren. Also erstes mit Axel, er ist einfach ein Urgestein, das ist logisch. Und das soll auch so bleiben. Und wir freuen uns, wenn wir mal wieder irgendwas für euch machen können. Und jetzt hoffe ich, dass ihr alle viel Spaß habt bei der tollen Silvestersendung mit Joe und Axel. Denn das wird eine ganz super Sache.
0: Wow. Gut, dann danke an Tom Kircher, der das alles ermöglicht hat und mischt. Dir ein Danke, Jürgen. Du bist ja in München. Ja. Wir werden uns I'll be back.
1: Ja, genau. Wir sehen uns, ganz genau richtig. Ich hoffe, dass ich mein neues Auto nicht gleich wieder in der Wand fahre, was ich seit 2 Tagen habe. Und dann passt das auch.
0: Werden wir sehen. Mach mir nicht alles nach. Dann danke, Jürgen. Und bis zum nächsten Mal, mein Lieber.
1: Ja, bis dann. Danke dir.
0: Vierti.
1: Vierti.
2: Jürgen von Wedel war nicht nur der Gründer und langjährige Macher von Radio Bavaria International. Jürgen war auch Spezialist für TV-Empfang über Satellit, woher auch immer der Satellit und das Programm kamen. Dazu hört ihr mehr im folgenden Beitrag aus dem Jahr 1994.
3: Zappen kann gefährlich sein. Es führt zu einem kaum reparablen Suchtverhalten. Einen ganz besonders schweren Fall von Zapping präsentieren wir Ihnen jetzt, den Superzapper.
4: Keine Angst, was wie eine Empfangsstörung aussieht und ganz und gar fremdländisch ist, ob der Ayatollah aus dem Iran oder Eishockey aus Russland, ist nur der Empfang via Satellit aus 36.000 Kilometer Höhe. Die meisten Sterblichen bekommen dies allerdings normalerweise nie zu Gesicht. Parabolantennen, gewaltige Schüsseln für die Jagd nach Fernsehbildern aus dem Orbit. Wir sind zu Besuch bei einem Satellitenfreak. Jürgen von Wedel ist ein Programmjäger, der seine 15.000 Mark teure Anlage selbst zusammengebaut hat.
5: Die meisten Satelliten stehen, genau wie auch die üblichen Satelliten wie Astra oder Eutelsat, die hier in Deutschland hauptsächlich angefahren werden, im geostationären Orbit. Das heißt, alle Satelliten stehen auf einer eine Umlaufbahn von 36.800 Kilometer.
4: 7 Millionen Deutsche können inzwischen den Satelliten Astra empfangen mit Antennen bis zu 1,50 Meter. Danach beginnt die Distanz X. Sie bleibt nur wenigen Satellitenfreaks vorbehalten.
5: Ach, da ist wieder was, da habe ich jetzt wieder was, weiß ich, Kasachstan auf 80 Grad Ost erwischt und man versteht natürlich die Sprache nicht, aber es ist einfach interessant zu sehen, da ist was, was andere nicht kriegen können.
4: Wer die meisten neuen Sender entdeckt, ist der größte unter den DXern. Mit speziellem Receiver, Decoder und Steuergerät zappt sich Jürgen durch das Weltall auf der Jagd nach exotischen Fernsehbildern von Kuwait bis Kuba.
5: Jetzt drehe ich oben auf dem Dach die 1,80 Meter Antenne und fahre jetzt auf den Satelliten auf 21,5 Grad West. Dieser Satellit ist eigentlich ein Hauptübertragungssatellit zu Pressezwecken und ähnlichen Sachen.
4: Der 7-jährige Alexander darf seinem Vater ab und zu über die Schulter schauen. Dann serviert Jürgen ein besonderes Fernsehbonbon. Kindercartoons aus Großbritannien. Für den Kleinen das Höchste. Vater und Sohn bewundern, was sonst fast niemand in Deutschland sehen kann. Und was sagt die Mama dazu?
6: Manchmal stört es mich sehr, wenn es zu intensiv wird. Und ich meine, die Kinder würden drunter leiden. Und er zu wenig Zeit für uns hat und dann kann ich ziemlich böse werden und bringe ihm das irgendwie klar, bringe es ihm näher.
5: Für mich den größten Kick eigentlich nicht, dass ich die Programme wirklich angucke auch, sondern einfach dieses im Äther rumwühlen und zu sehen, was ist wieder Neues da.
4: Das Satellitenfieber lässt Jürgen nicht los. Sein Entdeckerdrang führt ihn in andere Dimensionen, ganz schnell, aber nicht störungsfrei in neue Fernsehwelten.
2: Unser nächster Beitrag ist ebenfalls aktuell. Ich habe für euch eine Aufnahme der Ansageschleife von BBC Radio 4 zur Abschaltung der Langwelle 198 kHz.
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2: Dear Danke an Thomas Riegler für diese Aufnahme. Die folgende Aufnahme hat mir Roger Tower zukommen lassen. Am 21. Juni ab 21.30 Uhr britischer Zeit war auf 3 Kurzwellenfrequenzen und im Internet die jährliche Grußsendung des BBC World Service für die Forschungsstationen in der Antarktis zu hören.
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0: Die folgende Aufnahme stammt aus der WhatsApp-Gruppe von FM Kompakt. Am 14. Juni gab es offenbar Probleme bei der Programmzuspielung bzw. Übernahme im Verbund von Radio NRW. Die Aufnahme stammt von Radio Wuppertal und irgendwie klappte dort etwas nicht.
1: Allen unterwegs, gute Fahrt mit uns.
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0: Wir bleiben noch ein wenig in NRW. Im Jahr 2005 testete Radio Westfalica einen neuen Sender in Raden auf 95,1 MHz.
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0: Im Internet findet man so einiges, auch Mitschnitte aus früheren Zeiten. Der folgende Mitschnitt stammt vom 1. August 1986. Die Station ist Radio Monique und diese niederländische Station, welchen offiziellen Status sie damals auch gerade gehabt haben mag, hatte zu dieser Zeit einen ebenso statusfreien Ableger in Playa de Oro in Spanien. Hauptsendesprache war natürlich Niederländisch. Aber in der folgenden Aufnahme hört man auch deutsche, spanische und französische Töne.

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2: Wenn ihr mehr derartige Sendungen auch in voller Länge hören möchtet, geht mal auf mixcloud.com. Dort werdet ihr einiges finden. Der Mittelwellensender in Romulus kann seit einiger Zeit auch für Hobbyprogramme gebucht werden. Es gibt dort am Wochenende mit Leistungen zwischen 500 und 1000 Kilowatt nachts auch eine Sendung von Radio 6 International. Und wie wir vorhin in den RTI die X-Tipps gehört haben, demnächst auch ein Programm vom fliegenden Holländer aus den Niederlanden. Die öffentlich-rechtlichen Schweizer Stationen bereiten die Rückkehr auf UKW vor. Wie der Tageswechsel am 7. Juli 2024 bei SRF 1 abgelaufen ist, kann ich euch nun präsentieren.

Mendocino, der Abschluss von diesem Jukebox-Abend. Schön war es, mit euch unterwegs zu sein. SRF Verkehrsinfo von 23.58 Uhr. Entwarnung, falsch fahrendes Fahrzeug auf der A8 Sarnen Richtung Hergiswil zwischen Sarnen Nord und Lopatunnel. In beiden Richtungen meldet die Person, die Polizei. Es ist wieder alles in Ordnung. Und noch A2, Gotthard Richtung Chiasso, Muzzano, Verkehrsbehinderungen durch ein Pannenfahrzeug. Das wär's von der Strasse. Gute Fahrt wünsche ich. Und jetzt ist es wie immer Zeit für das da hier. Guten Abend wünsche ich.

Die Nachrichten vom SRF um Mitternacht mit Manuel Risi und diesen Themen. Die Schweizer Fußballnationalmannschaft ist an der EM in Deutschland ausgeschieden. Sie verliert gegen England nach Penaltyschießen. Und Großbritannien will seine Beziehungen zur EU wieder verbessern. Das sagte der neue britische Außenminister bei einem Besuch in Deutschland. Das Wetter: In der Nacht regnet es und es gibt starke Böen. Morgen ist es oft bewölkt und im Tessin und in Graubünden fällt ergiebiger Regen. Im EM-Viertelfinal verliert die Schweiz gegen England nach Penaltyschießen mit 3-5. Nach der regulären Spielzeit und 30-minütigen Verlängerung hatte es 1-1 gestanden. Das Tor für die Schweiz schoss Breel Embolo in der 75. Minute, jenes für England. Die Wetteraussichten: In der Nacht fällt zeitweise Regen, dazu gibt es teilweise starke Böen. Tagsüber ist es oft bewölkt und zunächst fällt noch etwas Regen. In Südbünden und im Tessin gibt es länger anhaltenden, intensiven Regen, teilweise auch durch Gewitter verstärkt. Die Temperaturen gehen in der ganzen Schweiz auf 18 bis 23 Grad zurück. Das waren Nachrichten von Radio SRF. Am Mikrofon und verantwortlich Manuel Risi.

Durch KI entstehen aktuell immer öfter auch Lieder zum Thema Radio. Der folgende Titel ist so einer und er besingt die freien Radios in der Grafschaft Bentheim.

0: Viele ehemalige freie Radios senden heute über das Internet. Ab und an sind aber trotzdem deren Programme auf merkwürdige Weise auch im UKW-Band zu hören. In der folgenden Aufnahme zum Beispiel wohl auf 105,2 MHz.
1: Jo, bleibt noch, hä? Ja, wie gesagt, nochmal, sehen wir noch schön Samstagnachmittag, beziehungsweise ja, Samstagmittag. Genau 12.43 Uhr durch. Wir sind abgestimmt hier auf der Station Bengels. Alle sehen wir auf Frequenz UKW 105.2 mit der Minion-Tür. Wie gesagt, alles heute Mitte 60 war nicht mehr, nicht mehr. Eine große Kiste läuft noch nicht an. Wie gesagt, nochmal, sehen wir noch schön Samstagmittag, eben zugesandt hier von der Station Bengels. Hier mit der Telefonnummer im Studio sehen wir 0151-541-641-127. Also eben sehen wir 0151-541-641-127. Und natürlich auch immer zu hören auf www.piratensender.com. Macht ihr auch immer. Herzlichen Dank fürs Streamen da. Wo Empfang natürlich nicht so gut sein sollte, könnt ihr natürlich auch zuhören auf www.piratensender.com. Denk auch mal, www.piraten.fm ist auch da. Wie gesagt, komm, die letzte und größte Wünsche im An. Um 1 Uhr ist die Kiste auch hier wieder aus. So, Reme, grüße eben die Wurmbahner und die KSK Panthers aus Friesland. Und die in Asse und die beiden Schnullis im Studio. Grüße eben die beiden Idioten, die neben mir sitzen und Platte soll ihm sein. Die verliebten Fischer und das Ganze kommt eben von den dicken Farbverteilungstechniker. Darüber auch bedanken und PTL darüber zum Wasser. Tag heute von Schloss Dankern und hören euch zu. Wünschen allen einen guten Rutsch und frohes neues Jahr. Johannes hat übrigens eine Frau gefunden und ist heute high in love. Liebe Grüße eben auch an Margit und Hans, die Eltern von Johannes. Kuss auf die Nuss. Guten Köln von Lutze. Lutze auch eben schönen herzlichen Dank. So, moin, Top-Musik hier in Bad Bentheim über Stream. Grüße mal eben die Stammtisch-Lokomotive laden dich. Gott, oh Gott, jetzt schon suchen. Dübe. Auch eben liebe Grüße in Richtung Grafschaft. Sorry, moin Jessica und Ralf, grüßen den Bademeister Timo der Raiffeisenstraße. Wir wünschen allen Handwerkern ein schönes Wochenende. Grundgemäß von Jessica. Jessica auch immer schönen herzlichen Dank und liebe Grüße auch immer zu euch. Weiterhin freut die Stadt zum Engel. Alles eben mit der Miniatur auf UKW 105.2 und hoffen, dass es so einer gut ist.

grüßt mal eben die bunte Truppe der Taute Group. Und ganz besonders Grüße an Thomas Müller. Spiel mal eben das Lied Ich lass mich überraschen von Max Hilmer und Jan. Oder 120 Schweine nach Brot oder auch der Eukalyptus-Bonbon. Grundtermin von Jan. Jan auch eben. Schönen herzlichen Dank. Und der Platte werden wir natürlich raussuchen. Hä? Okay, dann bis 1 Uhr. Moin Termin, grüß mal eben die Zweitakte, Kailan, Aschendorf am Ohr. Grüße kommen von Jobi, Jobi auch eben, schönen herzlichen Dank. Liebe Grüße auch eben zurück Richtung Aschendorf am Ohr. Sorry, moin, Großrunde Antenne, sitzen auf der Terrasse und ballern Bier ins Maul. Wow. Ja, auch eben schönen Dank darüber. Viel Spaß eben darüber zum Bier trinken. Hä?

Gamer, moin, grüße ich mal an alle Zuhörer, Gut Gamer von Jens. Musikwunsch soll ihm sein, die Osa Fintia von Torfbrand. Und Jens, auch einen schönen Dank, aber spielen wir nächstes Mal eben, eh? Die Minute zurück Richtung Ostrauderfehlen.

0: Kinder, Gruß geht immer an den süßen Hasen Mario Blume. Freue mich auf unser Date am Mittwoch. Lief und schwere im 39 Basis mit Erika.
1: Gott, oh Gott, was für Lieder, hä?
0: Grüße kommen von Chris. Chris, auch einen schönen herzlichen Dank darüber. Wie gesagt, weiter vor die Stadt und Menge auf der OKW 1952. Telefonnummer so im bis 13 Uhr. Die 0151 541 6411 und die 7. Und ich will mal sagen, hier kommen die letzten Platten im An. Wünsche euch einen wunderschönen Samstag. Bis dann.
2: Von freien Radios im Nordwesten Deutschlands gehen wir nun nach München. Clips von Radio Charivari aus dem Jahr 1996.

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2: Danke für die Einsendung der Beiträge. Nur so kann unser Radiomagazin auch tatsächlich unser Radiomagazin sein. Weiter geht es mit einem Beitrag von Olaf Kuhlbrot aus Bad Segeberg. Er erinnert mit einer neuen Sendereihe an den Radio-DJ Stefan Kramer.
3: Lollys Secret Diamonds, Abschied von Stefan Kramer. Es gibt schönere Anlässe für den Beginn einer neuen Serie von Lollys Secret Diamonds. Dies ist ein sehr, sehr trauriger Anlass, denn mein alter, bekannter Radiofreund, Hobbykollege, Briefbandfreund, was soll ich noch sagen? netter Freund, alles ist leider am 7.3.2026, also an einem Samstag, verstorben. Da mich viele Erinnerungen mit ihnen verbinden und es immer eine gute Gelegenheit ist, auch so mit seiner Trauer umzugehen, möchte ich hier eine Serie zum Abschied von Stefan Kramer alias Jesko Dirk produzieren und euch mitnehmen auf eine Reise über das Leben und Wirken von Stefan Kramer. Ich fange mal am Anfang an. Ich habe Jesko Dirk in den 1988 kennengelernt. Ich habe damals Briefbandpartner immer gesucht und gefunden. Das müsst ihr euch wie folgt vorstellen, dass wir wie hier etwas erzählen und nicht, ich war immer schreibfaul. Also bis heute bin ich schreibfaul, also ich bin deshalb auch nicht mit Facebook, Instagram und so weiter dabei, sondern ich spreche lieber, höre lieber, deshalb liebe ich diese Form auch. Und damals haben wir dann eben angefangen, Briefbänder zu verschicken. Das heißt, man hat was auf Kassette erzählt, zu seinen Hobbys, zu den Radiomitschnitten, aber auch privates mal. Und der andere hat sich das angehört mit dem Rekorder, hat dann gleichzeitig entweder sich Notizen gemacht oder parallel dazu was aufgesprochen und darauf dann geantwortet. Das ist praktisch wie WhatsApp-Sprachnachrichten extrem zeitversetzt. Und das geht dann ziemlich in die Tiefe. Das ist eben das Schöne. Man kann dann eben über eine sehr lange Zeit ausführlich reden und nicht nur immer hier so klick-klack, 10 Sekunden, fertig, weiter, sondern das hat dann wirklich Zeit für alles gehabt. Und das war eigentlich eine unheimlich schöne Sache. Kombiniert haben wir das dann mit Mitschnitten, Radiomitschnitten. Der Grund war, ich wohne hier in Norddeutschland und hier ist nichts. Die Radiowüste. Ich habe das ja bei meinem Interview auch schon gesagt. Hier gab es dann NDR in den 80er Jahren, dann von oben Dammax Radio, von Ostenseite aus die DR-Programme. 90er Lichtblick war da mal BFBS. Bisschen schwer zu empfangen aus Niedersachsen, bisschen Hövede, aber schon machbar irgendwie. Und eben Radio Bremen, wenn man bei UKW bleibt. Oder eben RTL auf Mittewelle und Kurzwelle. Und das war auch genau der Grund, weshalb ich da so dabei war. Ja, und wenn man jetzt eben den Horizont ein bisschen erweitern will, dann bleibt einem nur eins, zu gucken, was gibt es denn woanders, über die Grenzen hinaus. Und da kamen die Briefbandpartner in Frage, das heißt, ich habe dann über verschiedene Wege Kleinanzeigen in einschlägigen, das klingt immer so verrucht, ne, in einschlägigen Radiomagazinen, oder dem Hallo RTL Club Journal oder TV Sat oder sowas Nachrichten, Kleinanzeigen geschaltet und dann haben sich Leute darauf gemeldet und so sind wir in Kontakt gekommen. Es gab ja noch kein Internet. Und dann haben wir dann eben Mitschnitte dann untereinander ausgetauscht. Das war auch der Startschuss für mein Archiv. So habe ich dann Jesko Dirk kennengelernt. Er war damals erst 16. Er ist ja Jahrgang 1971, 20.04.71 geboren und er hatte jetzt am 20.04.2025 seinen 54. Geburtstag. Ihr müsst euch das mal vorstellen. Also ich kenne den so gut wie mein ganzes Leben lang, also 38 Jahre lang. Und das ist natürlich schon eine unwahrscheinliche Zeit auch meines Lebens. Und dann ist es auch bei so einem Anlass, neigt man natürlich dazu, über sein eigenes Leben zu rekapitulieren und zu gucken, es kann ja jederzeit vorbei sein, was habe ich draus gemacht, was lag an und was ist so passiert. Das nur so als Vorwort. Und ich möchte euch jetzt mal mitnehmen in eine Reise zu dem Kennenlernen. Das erste Briefband von Jesko hat mich erreicht am 2.4.1988. Und ich habe dazu geschrieben, er erzählt sehr professionell über seine Aktivitäten bei BNL. BNL ist ein belgischer Lokalsender gewesen, so halb legal. Also schon irgendwie legal, aber irgendwie auch manchmal nicht. Radio Benelux, da hat er also sehr viel gemacht. In Eupen, da werden wir bestimmt auch nochmal mehr zu erzählen. Ich konnte diesen Sender hier ab und zu mal per Überreichweiten empfangen, aber wirklich nur selten, weil das ist richtig weit weg. Über 500 Kilometer und das ist ja nur ein 1-Kilowatt-Sender gewesen. Dann hat er bei kleineren Sendern Radio 101. 101 ist immer so eine magische Zahl. Piratensender 101. Weiß ich auch nicht. Radio 48 war auf Kurzwelle, Paradise, Starfleet, EGM und so. Also er war schon sehr, sehr aktiv und hat mir dann davon was erzählt und da möchte ich euch mal ein bisschen mitnehmen. Jesko Dirk, alias Stefan Kramer, 2.4.88, sein erstes Briefband an mich.
4: Tja, hallo Olaf. Hier melde ich mich trotz starker Erkältung auch mal am Mikrofon, um mich vorzustellen und auf deine Anfragen zu antworten. Ich bin also der Jesko Dirk. Auch wenn du den Namen noch nie gehört hast, es gibt ihn. Ich weiß nicht genau, wie meine Eltern darauf kamen, mich so zu nennen. Vielleicht hatten sie einmal den Durst getrunken oder so. Ich habe da eigentlich immer wieder Probleme mit. Am Telefon wird entweder mein Vorname mit dem Nachnamen verwechselt, dann heiße ich auch einmal Dirk oder Dirk Disco oder irgend solche Sachen sind da schon passiert. Macht überhaupt nichts. Ich werde also jetzt mal ein bisschen auf deine Kassette eingehen. Deine erste Frage war, glaube ich, wie ich an das Radio 48 Briefpapier komme. Das ist einfach zu beantworten, weil ich bei Radio 48 mitarbeite. Kassettenmäßig, weil ich ja recht weit eigentlich von Radio 48 entfernt wohne. Briefpapier ist eigentlich zu viel gesagt. Das ist eigentlich die Kopie von einem Aufkleber von Radio 48. Ich habe dir auch mal einen zugeschickt. Diesen Aufkleber habe ich also ganz oben von so einem Blatt Papier platziert und kopieren lassen. Und mit solchen Dingern beantworte ich gewöhnlich die Hörerpost, falls mich welche erreicht. Und da ich keine normalen weißen Papierbögen habe, benutze ich da auch, um an einige Leute zu schreiben, privat. Ja, bei über Radio 48 stand ja auch ein Bericht im PIN Magazine, falls du dich fragst, wer von diesen Leuten ich bin. Ich bin also der Stefan Kramer unter dem Pseudonym, weil du wirst es verstehen, unter dem Namen Jesko Dirk ist es ein bisschen schwierig, da Sendung zu machen. Ich werde ja, wenn du möchtest, mal eine Sendung von mir aufnehmen. Ich werde dir vielleicht gleich mal einen kleinen Ausschnitt vorspielen.
3: Ja, soweit also vom ersten Briefband von Jesko Dirk. Finde ich total schön, was er da erzählt hat. Und er war eben extrem radioaktiv, hat das aber auch echt gut gemacht. Ja, das ist jetzt alles verjährt, so langsam. Deshalb können wir das Pseudonym dann auch jetzt hier offenbaren. Ich bin nicht der Einzige, der trauert. Es gibt viele, viele andere auch, die mit denen Jesko Kontakt gehabt hat oder die seine Sendung gehört haben, die auf vielen Sendern zu hören waren. Und es gibt auch Abschiedsberichte. Es gibt im Internet von Markus Weidner einen sehr rührigen Abschiedsartikel zu ihm. Und andere Leute haben dann eben auch was dazu gemacht. Über meinen ebenfalls langjährigen Freund Michael Böckmann habe ich diesen Nachruf bekommen, den er zusammen mit Stefan Kaiser und Helmut Slavik produziert haben. Helmut Slavik war auch Stefan Kaiser auch alle eigentlich auch bei BNL tätig. Stefan Kaiser ist auch ein bekannter Sprecher in verschiedenen Produktionen, auch beim der Deutschen Welle, Deutschlandfunk, Privatfunk, Spots und so weiter. Und die haben einen Nachruf für Jesko produziert, den ich euch hier einmal vorspielen möchte.
5: Am Samstag, den 7. März 2026, verstummte eine Stimme, die vielen Free-Radio-Fans in bester Erinnerung ist. Jesko Dörk, den meisten als Stefan Kramer bekannt, ist im Alter von nur 54 Jahren verstorben. Jeskos Weg begann nicht in großen Funkhäusern, sondern mit gerade mal 9 Jahren an einem alten Kassettenrekorder und später im Studio Spartanico im heimischen Keller. Jesko war ein Kind des Aufbruchs. Inspiriert von der Freiheit des ostbelgischen Radios der 80er Jahre, wurde er selbst zu einem Pionier. Seine ersten Schritte machte er ab 1985 bei Henry Radio in Belgien. Jesko war ein Meister darin, aus seinem Studio Spartanico, wie er es immer nannte, Klangwelten zu erschaffen, die professionellen Stationen in nichts nachstanden. Er verstand das Radio als Kino im Kopf. Seine Leidenschaft galt weniger der trockenen Technik, sondern der Atmosphäre, den Bildern und vor allem den Jingles. Als Sounddesigner schuf Jesko Klänge, die weltweit bis hin zu WPLG in New York zu hören waren. Er bewahrte sich stets den Enthusiasmus des Rundfunks aus der Dachkammer und er war der festen Überzeugung, dass Radio ein Freund des Hörers sein müsse, spontan und menschlich. Jeskos Kreativität endete nicht am Mischpult. Er war ein feinsinniger Beobachter, der seine Gedanken in lyrischen Texten festhielt, die oft die Zerbrechlichkeit des Augenblicks thematisierten. Auch in seiner Fotokunst suchte er das Besondere im Alltäglichen. Jesko verstand es wunderbar, die stille Ästhetik des Verborgenen sichtbar zu machen. Seine Bilder und Worte waren Einladungen, die Welt mit ein wenig mehr Tiefe zu betrachten. Als Diplom-Sozialarbeiter bei der Sozialpsychiatrischen Gesellschaft Niederberg nutzte er seine Empathie und sein offenes Ohr für diejenigen, die oft keine eigene Stimme hatten. Mit Jesko Dörk verliert die Radiowelt einen Visionär des Klangs und die soziale Arbeit einen engagierten Mitstreiter. Es ist faszinierend, wie Radio Stimmungen und Bilder vermitteln kann, hat er mal gesagt. Jesko hat uns viele dieser Bilder geschenkt. Wir hoffen, dass er nun seinen Frieden auf einer störungsfreien Frequenz gefunden hat. Jesko, wir werden dich vermissen. In tiefem Mitgefühl für seine Angehörigen und Weggefährten.
3: Ja, soweit der Nachruf von Michael Böckmann, Stefan Kaiser und Helmut Slawik zu Jesko Dörk. Da habt ihr auch mal seinen Lebenslauf und andere anderen Details erfahren und zusammengefasst bekommen und könnt das dann ganz sehr gut nachvollziehen. Das war's. Der erste Teil von Lollies Secret Diamonds, Abschied von Stefan Kramer. Wenn ihr mit mir Kontakt aufnehmen wollt, könnt ihr das auch sehr gerne über die Archivseite von mir unter der Internetseite olaf.robbenradio.de. Ansonsten bis zum nächsten Mal. Bye bye. Hier war Lolli von Lolli's Secret Diamonds.
2: Liebe Radiofreunde, das war Ausgabe 265 unseres Radiomagazins. Zum Abschluss habe ich noch einen weiteren Stationssong. 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

0: Hallo, ich bin's, eure Lilli Vanilli. Und heute darf ich mich am 31. Dezember zu einer Spezialausgabe hier auf unserem liebsten freien Radio Helsinki melden. Als Abschluss des Radiojahres habe ich mir gedacht, heute möchte ich einmal nicht nach draußen schauen, sondern hören, was sich eigentlich drinnen so tut. Hier bei uns im Radio Helsinki Funkhaus in der Schönaugasse. Mitte Dezember haben wir ein kleines Winterfest gefeiert mit der Belegschaft und ein paar Friends of Helsinki. Und da habe ich ein paar Leute ins Vorproduktionsstudio eingeladen, so ein bisschen ohne genauen Plan, ganz frei und nach dem Motto, na, jetzt bist ja eh schon da. Magst vielleicht auch kurz was erzählen? Mich hat interessiert, wie bist du eigentlich ins freie Radio gekommen? Was taugt dir dran und warum bist du geblieben? Ich habe nicht mit allen gesprochen, das wäre sich zeitlich auch gar nicht ausgegangen. Ich habe mir einfach die ersten motivierten Leute geschnappt. Und was jetzt folgt, das sind keine Interviews im klassischen Sinn, sondern kurze Gespräche und Gedanken. Dazwischen hören wir immer wieder Dinge, die hier schon länger herumklingen. Alte Sendungen, Jingles, Archivmomente. Wir hören das heute am 31. Dezember 2025, ein Tag, an dem man gerne ein bisschen zurückhört und vielleicht auch ein wenig nach vorne. Das hier sind Geschichten aus dem Funkhaus. Warum wir Radio machen.
1: Der ist damals das geworden und dort ist er eine Zeit lang geblieben und dann, ja, das hat er dann eine Zeit lang gemacht und dann ist er überhaupt noch woanders hingegangen und dorthin und ist dann das geworden, ja. Und ja, und natürlich sie habe ich auch kennt. Ich meine, die ist damals gerade ganz groß geworden und ist dann dorthin gegangen und ist das geworden. Und das ist sie ja jetzt auch. Und ja, der überhaupt, der dem habe ich ja praktisch hier alles gezeigt, was er kann. Ich meine, wirklich. Und nein, die habe ich alle kennt, die habe ich alle kennt sowieso. Ja, die. Und nicht nur so, gell, ich meine, wirklich eng war mit die so, gell. Also, so war das damals im Radio Helsinki.
2: Hallo, mein Name ist Babsi. Manche kennen mich als Basia. Das ist mein Name auf Polnisch.
3: Cześć, moje imię jest Basia i ty słuchasz właśnie Wolne Radio z Grazu, Radio Helsinki.
2: Ich war sehr lange hier Praktikantin. Und was bin ich jetzt? Baby. Ich bin euer Baby.
0: Liebe Babsi, wie kommst denn du überhaupt zum freien Radio?
2: Ich meine, die Story ist ziemlich peinlich, weil ich habe einfach die Sticker überall in der Stadt gesehen und ich war so, oh mein Gott, ich muss unbedingt da auch mal dabei sein. Und dann bin ich in irgendeinem Sommer einfach bei euch reingegangen. Dann hat mich ein junger Mann zu dir gebracht nach hinten und du bist im Schneidersitz vor dem Computer gesessen und warst so, ja, komm morgen wieder. Habe ich meinen Lebenslauf schon geschrieben, schön ausgedruckt. Du hast ihn dir nicht durchgelesen. Und meintest dann, ja, super. Dann habe ich ein paar Kulturkalender mit dir gemeinsam gemacht. Habe mir jedes Mal in die Hose geschissen, wo ich genau hier gesessen bin. Und du gesagt hast, nee, mach mal.
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0: Hast du vielleicht eine schöne Erinnerung in Verbindung mit Radio Helsinki? Fällt dir da spontan was ein?
2: Nicht nur eine. Ich glaube, der ganze Prozess von hier sein und hier euch alle kennenlernen, ist eine große, schöne Erinnerung. Ich finde unsere Feierabende ganz toll. Alles. Ich bin ja hier sehr oft, obwohl ich hier nichts zu tun habe, einfach da sitzen und meinen Kram erledigen. Aber ich genieße jeden Moment im Radio.
5: hörst du, Babsi, sei ehrlich, hörst du Radio Helsinki?
2: Tatsächlich nicht so oft, wie ich es gerne tun würde. Immer wenn ich Radio höre, wo ich mir so denke, oh, jetzt was tun, das ist meistens, wo Musikpuls landen, also irgendwann in der Nacht. Ich arbeite ja sehr viel. Aber ich nehme es mir vor, das ist mein Neujahrsvorsatz. Hier starte ich, dass ich ganz viel mehr Radio Helsinki hören werde. Die OGs werden sich erinnern. Ich habe einen Jingle aufgenommen letztes Jahr. Der war ganz toll mit ein paar alten Freunden aus dem Gymnasium. Und da haben sie ihre Neujahrsvorsätze gesagt. Und von allen dort, zufälligerweise, war es der Neujahrsvorsatz, mehr Radio Helsinki zu hören. Und das kopiere ich hier und sage, das ist mein Vorsatz.
6: Hi, wir sind Ali, Pia und Sophia.
7: Was ist eigentlich euer Neujahrsvorsatz?
8: Ja, mehr Radio Helsinki hören auf 92,6.
2: Ich habe ja im Gymnasium meine VWA, also meine Matura-Arbeit, über freie Radios geschrieben. Und die sind hier jetzt verpflichtend.
9: Radio Helsinki. Rotzfrech.
2: Meine Arbeit nennt sich Wellen der Unabhängigkeit, der Ursprung und die Signifikanz der freien Radios in Österreich. Und ich lese euch jetzt die Einleitung vor. Seit dem Sommer 2023 arbeite ich freiwillig im ersten freien Radio in Österreich, Radio Helsinki. Daran, wie nervös ich am Tag meines Bewerbungsgesprächs war, kann ich mich noch genau erinnern. Ich wollte unbedingt Teil des Radios werden. Begonnen habe ich mit einem Praktikum in der Kulturredaktion, wo mir die Moderation für die Sendung des Kulturkalenders übergeben wurde. Die Sendung lief dreimal die Woche, jede Ausgabe wurde einmal wiederholt. Später half ich in verschiedensten Redaktionen aus und sammelte viele Erfahrungen. Meine eigene Sendung im Radio zu hören, Lob und Anerkennung von anderen SendungsgestalterInnen zu bekommen und das Gefühl zu haben, dass meine Stimme gehört wurde, war sehr ergreifend. Ich arbeitete die meiste Zeit über mit der Leiterin der Kulturredaktion, Lilly Jagel, zusammen, die mich durch alle Herausforderungen und Aufgaben, welche ich bei Radio Helsinki aufsammelte, betreute. Sie teilte ihre Erfahrungen mit mir und leitete meinen Weg in die Medienbranche. Sie ermutigte mich stets, mein Bestes zu geben und bestärkte mich im Glauben an meine Leistung. In dieser Zeit habe ich mich viel mit dem Konzept und der Geschichte des Rundfunks befasst und habe dadurch eine große Vorliebe für das Thema bekommen. Ich lernte das Radio zu lieben und möchte dem Leser das wundervolle Konzept der Community-Medien näher bringen. Von der langen Geschichte des Mediums in Österreich, der Nachforschung seiner Daseinsberechtigung und Wichtigkeit bis zu Aussichten auf die Zukunft des Radios. Diese Arbeit soll ein gerundeter Überblick des nicht kommerziellen Rundfunks dienen.
6: Wahnsinn! Voll super! Ah, ja. Das wird schön klingen.
2: Super!
6: Super, danke, Babsi!
9: Ja, hallo, ich bin der Nikita. Ich war Projektkoordination und Redaktion in mehreren Redaktionen. Und jetzt aktuell fungiere ich als Vorstandsmitglied, als Schriftführer. Und wie ich zum Radio gekommen bin, war über die Redaktionsarbeit, beziehungsweise habe ich mich damals beworben auf die Stelle für die Redaktionskoordination für von unten. Bin allerdings nicht genommen worden, allerdings hat es geheißen, ich würde so laut meiner Bewerbung ganz gut dazu passen. Und dann habe ich einfach mal vorbeigeschaut und dann auch gleich mal die ersten Sendungen gemacht. Das geht ja beim freien Radio recht schnell, dass man reinkommt. Und jetzt müsste ich nachrechnen, ich glaube so halbes, dreiviertel Jahr später habe ich dann angefangen zu arbeiten als Projektkoordination für Refiction Radio damals und später dann ein Digitalisierungsprojekt. Ist Herbert Kickl ein Faschist? Warum? Warum nicht?
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9: Hallo, liebe Hörerinnen und Hörer, willkommen bei Radio Revolt. Wie ihr schon vor dem Jingle gehört habt, geht es heute um Faschismus. Genau.
5: Von welchem Zeitraum sprechen wir? Also wann war dein Start im Freien Radio?
9: Ich glaube, das war im März 22 und Dezember 22 habe ich dann angefangen zu arbeiten und das bis Ende Juli 2025. Dann ist meine Anstellung nahtlos übergegangen in meine Vorstandsfunktion.
5: Wie ist es eigentlich dazu gekommen? Also hast du mit dem schon geliebäugelt, einmal im Vorstand von Radio Helsinki sein?
9: Waren dunkle Mächte am Werk. Es war dann schon ein bisschen auch die Wehmut irgendwie, mit dem Radio nichts zu tun zu haben. Und es hat sich dann so angeboten, weil vom vorherigen Vorstand viele ausgeschieden sind, beziehungsweise sich zurückgezogen haben. Und das hat dann eigentlich ganz gut gepasst. Und dann haben wir gedacht, eigentlich ist es eine spannende Herausforderung, das jetzt mal von der Seite zu machen, wenn man es von der Angestelltenseite erkennt und jetzt quasi von der demokratischen, vereinspolitischen Seite die Entscheidungen oder das Radio mitzugestalten, in dem Entscheidungen getroffen werden. It's freedom for everybody or it's freedom for everybody or freedom for... It's freedom for everybody or freedom for nobody.
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5: Wenn man in die Zukunft blickt, das musst du als Vorstandsmitglied ja sowieso immer im Hinterkopf behalten, wie geht's weiter mit dem freien Radio? Gibt es da schon eine kleine Vision?
9: Wir werden Radio Helsinki zum größten freien Radio in Graz aufbauen. Das haben wir aber schon geschafft, wie ich auch bei meiner Rede beim 30-Jahre-Fest verkündet habe.
14: Ich bin Teil des neuen Vorstands. Ein Teil des Vorstands sitzt hier, der andere zwei Teile sind hinter euch. Sie sind unter euch. Wir sind angetreten, um Radio Helsinki nicht nur zum besten freien Radio in Graz zu machen, sondern auch zum größten und modernsten freien Radio in Graz. Und ich glaube, wir haben diese Ziele schon jetzt erfüllt. Danke für den bescheidenen Applaus. Drei Jahrzehnte Radio Helsinki sind kein bloßes Messen von Zeit, sondern ein leuchtendes Kontinuum aus Stimmen, Visionen und widerständiger Immigration, das sich wie ein vielstimmiger Klangkörper durch die Stillen des Konformen fräst und Horizonte öffnet, wo zuvor nur Schweigen herrschte. In diesem Moment stehen wir nicht nur mit den Lebenden, sondern auch in geistiger Verbundenheit mit all jenen, die vor uns gesendet, geträumt, geschnitten und gehofft haben, und wir tragen ihr Vermächtnis wie ein flammendes Archiv in die Zukunft. Möge Radio Helsinki auch weiter ein pulsierendes Nervenzentrum freier Öffentlichkeit sein, ein funkelnder Leuchtturm im Nebel der Beliebigkeit, ein unerschöpflicher Quell ungezähmter Gedanken und solidarischer Utopien. Das war jetzt ChatGPT.

0: Ich hab eins doch nicht gesagt!
1: Na, ich glaube, es gibt viele Herausforderungen, die einerseits medienpolitisch sind, beziehungsweise auch medientechnologisch. Mit dem war ich ja bei meinem Projekt viel beschäftigt, weil es eben eine Medienkonvergenz gibt, also dass diese klassischen Kanäle in dieser Trennung so in der Regel nicht mehr aufrechterhalten werden, sondern so eine multimediale Mischung stattfindet. Und das wird eine Herausforderung sein für Radio als eines der ältesten Medien, Rundfunkmedien. Und gleichzeitig haben wir natürlich starken politischen Druck, also durch den Aufstieg oder durch die Dominanz der in Klammern extremen, Klammer zu Rechten in Österreich, auf der Welt und so weiter, sind freie Medien besonders unter Druck. Und wir sehen ja, wie in der Steiermark besonders die freie Kulturlandschaft unter Druck gesetzt wird, und das wird auch uns als Radio herausfordern. Und das sind Herausforderungen, wo ich hoffe, dass ich auch in meiner Vorstandsfunktion unterstützend wirken kann.
2: Jetzt ist noch Platz für abschließende Worte und Grüße an alle da draußen, die zuhören? Oder an deine Mama?
1: Ich würde gerne die Leute grüßen, die glauben, dass sie nie gegrüßt werden und noch nie gegrüßt worden sind. Wer immer ihr seid und wer ihr zuhört, fühlt euch gegrüßt, umarmt und in mein Herz geschlossen.
2: Auch von mir an dieser Stelle ganz, ganz liebe Grüße.
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4: Mein Name ist Manfred Kinzer, ich bin der Programmkoordinator und Öffentlichkeitsarbeiter hier bei Radio Helsinki. Ja, hauptsächlich das.
5: Manfred von der Von Unten Redaktion war am Dienstag für euch dabei und hat mit den AktivistInnen und solidarischen Menschen gesprochen.
6: Sie haben sich da festgeklebt?
7: Ja, nur verbal.
6: Warum machen Sie das?
8: Okay, weil wir jetzt die einfachsten Schutzmaßnahmen von der Regierung einfordern. Das ist einmal Tempo 100 und den Stopp von neuen fossilen Gas- und Ölprojekten.
6: Da geht nichts weiter von der Regierung?
8: Nein.
6: Wie geht es bei euch weiter? Jetzt hat sich schon ein bisschen institutionalisiert, euer Protest. Was kann man da noch draufsetzen?
8: Ich würde sagen, wir haben auf jeden Fall noch ein paar Eskalationsstufen im Petto. Man darf die nächsten Wochen und Monate Bestand bleiben, wie es weitergeht.
2: Wie lang bist du schon angestellt im Radio? Beziehungsweise wie lang bist du schon im Radio dabei?
4: Ich bin 99 zu Radio Helsinki gekommen und seit 2013 angestellt.
2: Wie bist du zum freien Radio gekommen?
4: Als erstes habe ich den Mokke interviewt für eine linke Untergrundzeitung. Und dann habe ich mitbekommen, dass es im 99er das Herbstfenster gibt, den Herbstfunk, und da bin ich eingestiegen als Sendungsmacher.
2: Und dann, wie war der Start damals, 1999? Das klingt jetzt 2025 schon sehr lang her.
4: Ja, ich habe eine Sendung gemacht über Kein Mensch ist illegal und eine über eine Arbeitsloseninitiative, die es damals gegeben hat, die europäische, mit einer Freundin damals, die zwei Sendungen habe ich gemacht und habe Lust kriegt auf freies Radio.
9: Du, Wolfgang, bist du sicher, dass dort das Radio Helsinki ist?
10: Ich habe ja gelesen, freies Radio.
9: Na, das heißt ja Radio Helsinki, freies Radio Graz.
10: Freies Radio Graz?
9: Ja, auf 92,6 in Graz.
10: In Graz?
11: Graz, ich liebe dich.
4: Wirklich spannend oder lustig waren die Sendungen aus den besetzten Häusern. Also 2008, 2009 war das, glaube ich, da hat es eine Hausbesetzungswelle gegeben in Graz. Das war wirklich lustig, da haben wir uns wirklich sehr intensiv damit beschäftigt. Auch so mit Telefonschaltungen und so weiter. Also ja, das war wirklich lustig.
2: Mhm.
4: Und da sind wir auch viel gehört worden von der Politik, glaube ich.
12: Weil wenn du nämlich hinten gehst, dann bist du sofort weg. Weil dann stehst du nur mehr in der Polizei allein.
13: Ja, es ist sehr eindeutig, was die Leute schreien. Sehr deutlich, dass die Presse nicht weg muss. Und will die Leute, die offensichtlich schon noch besser da sein.
12: Hört ihr das?
13: Was tun die?
12: Also es ist so, was ich jetzt gehört habe, das sind die Demonstranten, die noch an der Mauer sitzen. Mhm. Es sind die Demonstranten, die bei der Mauer sitzen, bei der Tor sitzen. Und es nehmen jetzt die ersten Polizei. Ich lasse mal euch hören.

0: gut rund. Ja. Ich gehe jetzt einmal weg und werde kurz sagen, was Sache ist.
1: Ich rufe also, nochmal an.
0: So, ganz, nein, es geht gut, ich habe genug Power. Okay. Die Geschichte ist die.
2: Da gibt es eine lustige Geschichte dazu. Wir hatten ja von Anfang an Presseausweise. Die haben nur ein bisschen verspielter ausgeschaut als jetzt. Und die sind nicht so ernst genommen worden. Und bei einer Hausbesetzung in der Grazbachgasse wurde mein Presseausweis nicht akzeptiert. Und dann habe ich eine Maßnahmen- und Richtlinienbeschwerde gemacht und gewonnen. Und danach haben wir schönere Presseausweise gemacht und seither werden sie akzeptiert im Großen und Ganzen.
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5: Wenn du in die Zukunft blickst, du hast ja jetzt schon viel von der Vergangenheit berichtet, aber wie stellst du dir die Zukunft vom freien Radio überhaupt und auch vom Radio Helsinki im Speziellen vor?
2: Ich glaube, die freien Radios gehen eine spannende Zeit entgegen mit der neuen Regierung, mit der neuen Medienpolitik. Und sind gut beraten, sich viel Feedback zu holen von ihren Hörerinnen, überhaupt ihre Hörerinnen besser anzusprechen. Zum Beispiel bei Radio Orange, ein Wiener freies Radio, das ein Mantelprogramm hat, immer kurz vor Punkt beginnt und auf Hinweis auf die nächsten Sendungen, auf Schwerpunkte, auf was auch immer, und das durch den Tag führt quasi. Dass das dem Hörer, der beim freien Radio ja oft überrascht wird durch harte Übergänge, ein bisschen leichter macht zu verstehen, worum es da geht. Also es ist noch an der Hörbarkeit arbeiten, was jetzt nicht irgendwie dem Monarcho-Anspruch von freien Radio im engeren Sinn nahe kommt, aber ich glaube, ja, die freien Radios kriegen ja auch Förderungen von der öffentlichen Hand, von dem her werden sie da sich überlegen müssen, warum sie existieren. Und warum und vielleicht auch vermittelbarer werden.
5: Ich stelle mir die Umsetzung von so einem Mantelprogramm relativ schwer vor, aber da bin ich schon gespannt auf deine guten Ideen im nächsten Jahr. Vielen Dank, Manfred, aber es ist noch Platz für Gedanken.
2: Das war mein Hauptgedanke. Ja, vielleicht noch ein Wunsch. Gebt uns Feedback, gebt den Sendungsmachern Feedback. Geht auf unsere Website, schreibt, wie euch was gefallen hat. Wenn euch was nicht gefallen hat, schreibt das auch. Die meisten machen das ehrenamtlich und freuen sich über Feedback, glaube ich. Das ist wichtig für uns.
5: Also redet mit uns.
2: Danke fürs Zuhören.
5: Danke fürs Zuhören. Wir reden ja immer nur in eine Richtung, aber es redet eigentlich nie wer zurück.
2: Selten, ja.
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8: Ich war auf Jobsuche. 2020 war ich auf Jobsuche und dann habe ich das Stellenangebot gesehen und dann habe ich mir gedacht, ja, ich bewirb mich und bingo.
5: Und war dir Radio Helsinki vorher schon ein Begriff?
8: Ja, voll. Ja. Voll, ja.
5: Als begeisterter Zuhörender oder?
8: Nein, aber ich habe schon vor Jahren schon Sachen gemacht im Radio Helsinki. Ich kenne den Christian Pointner, meinen Technikkollegen, schon seit Ewigkeiten. Ich bin seit über 20 Jahren im Grazer Kulturbetrieb tätig und kenne natürlich alle.
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5: Du bist ja auch selber ab und zu hier auf Radio Helsinki zu hören, nicht nur bei so Spezialprogrammen wie heute, sondern du betreust ja auch eine Sendung mit.
8: Genau, ich mache mit dem Verein Mur.at die Sendung Netzrauschen, Sendung über Netzkunst, Netzpolitik, ja.
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0: Hallo und herzlich willkommen bei Netzrauschen, die Sendung von Ruhr.at mit Themen rund um digitale Gesellschaft, Medienkunst und Netzpolitik. Mein Name ist Gernot Duttner und ich darf heute diese Ausgabe moderieren. Wir senden heute live.
1: Und letztens, lieber Gernot, warst du auch auf Radio Helsinki zu hören, auch wie hier jetzt im Interview und anschließend auch live auf der großen Stage. Wir haben ja vor kurzem 30 Jahre gefeiert und mitgefeiert hast auch du als DJ Henry Boots, hast du uns da eingeheizt und wir haben dein DJ-Set

0: Also was denkst du, wo gehen wir hin mit Radio Helsinki oder überhaupt mit den freien Radios oder dem freien Rundfunk in Österreich?
1: Wo gehen wir hin? Schwer. Also über solche Sachen machen wir kaum Gedanken und hoffen, dass das einfach immer für uns so weitergeht. Auf alle Fälle wird sie wahrscheinlich was ändern, so wie sie alles immer ändert. Und da muss man dann halt schauen, was will die Gesellschaft, was will die Politik, was will die Politik mit den freien Medien? Soll das immer nur Radio bleiben? Aber sicher, ja. Man, Radio hat die volle Berechtigung und Radio boomt, glaube ich, auch irgendwie, weil es so viele neue Sender in Österreich gibt. Deswegen macht man keine Sorgen und glaub, solange es nicht einen orgenpolitischen Umbruch gibt, vor dem wir ja kurz davor gestanden sind, wird es uns weiterhin gut gehen und wir werden uns weiterentwickeln, wie wir das tagtäglich machen und versuchen.

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1: So hast du gestartet und so ist es jetzt ja auch. Deine Sendung gibt es ja nach wie vor zu hören. Mm-hmm. Vielleicht kannst du kurz über deine Sendung auch erzählen und gerne auch in der Sprache, in der die Sendung auch ausgestrahlt wird.
2: Also meine Sendung ist die rumänische Sendung am Donnerstag. Es heißt Ai Auzit. Übersetzt auf Deutsch ist das, hast du gehört. Und da probiere ich so unterschiedliche, für mich hauptsächlich spannende Themen und hoffentlich auch für die rumänische Community in Graz. 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
2: Was ich mir in der Zukunft ein bisschen wünsche, ist es, dass wir mehr über unsere wie das schön auf Englisch heißt, Corporate Identity reden, so wie schauen wir in der Öffentlichkeit aus, würde ich uns ein bisschen präsenter machen. Ich habe den Eindruck, eben weil ich erst seit eineinhalb Jahren im Radio bin, habe ich den Eindruck, dass wir nicht alle Leute erreichen, die wir erreichen könnten und die etwas davon hätten, wenn sie uns ein bisschen regelmäßiger hören würden. Und das würde ich auch als strategische Geschäftsführerin in meinen Tätigkeiten aufnehmen, dass wir diese Leute irgendwie erreichen können. Ich finde, das leisten wir uns tatsächlich, eben herzukommen, einfach auszuprobieren, schauen, ob dir euch das Medium überhaupt taugt oder nicht, weil im Endeffekt sind so Community Radios eben darauf basiert, dass wir alle eine Geschichte haben, alle was Wichtiges zu sagen haben, was uns beschäftigt und vielleicht gibt's ZuhörerInnen, die unsere Geschichten oder Wörter im Radio auch zuhören können. Also in der Schönaugasse 8 sind unsere Türen zu Büroöffnungszeiten immer offen.

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1: Radio Helsinki, freies Radio Graz. Schön, dass du anrufst. Du erreichst uns leider außerhalb unserer Büroöffnungszeiten. Diese sind im Sommer Montag und Donnerstag von 9 bis 12 und Dienstag von 4 bis 7. Die Öffnungszeiten findest du auch auf unserer Website unter helsinki.at. Wir wünschen dir einen schönen Sommer und wir hören uns.
2: Ich bestehe immer, ich habe wenige Ideen, aber ziemlich fix, ziemlich hart imprägniert. Ich denke immer noch, dass wir ein bisschen hörbarer, sichtbarer werden können, weil die Projekte und die Sendungen, die wir da machen, einfach zum Hören.

sind. Und man kann das so aufblasen und das super wichtig machen in diesen Zeiten, wo Zensur ein Thema ist, was man überhaupt sagen darf oder nicht darf, welche Seite man nimmt oder nicht nimmt. Ich denke, dass es einfach wichtig ist, ein offenes Dialog zu behalten, Sachen von unten zu betrachten.

0: und einfach dazu beizutragen, dass Teile der Community, die nicht unbedingt sichtbar oder hörbar sind, sichtbarer oder hörbarer werden. Und das schaffen wir da mit dem Geld, das wir bekommen. Und was ich leider bemerkt habe und befürchte, ist, dass trotz unseren Jahresberichte, die wir immer ablegen, diese Arbeit, die wahnsinnige Arbeit, die zum Großteil auch sehr viel Ehrenamt beinhaltet, diese wahnsinnige Arbeit, die wir leisten, nicht unbedingt so ernst genommen wird. Und ja, ich finde es schade und ich bemühe mich, das sichtbarer zu machen, hörbarer zu machen.
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2: Ich bin die Lina und ich bin der Lehrling, die Lehrling, die Auszubildende. Ich mache seit Februar meine Lehre im Radio Helsinki zur Medienfachfrau mit Schwerpunkt Publishing, Print, Grafikdesign und audiovisuelle Medien natürlich. Und ja, ich freue mich, hier zu sein.
3: Wie bist du zum freien Radio gekommen?
2: Ich muss ehrlich sagen, das war ein ziemlicher Zufall. Ich habe nach einer Lehrstelle gesucht. Und das war aber zu einem Zeitpunkt, wo es gerade nicht viele Lehrstellen gegeben hat. Also keine offenen Stellenausschreibungen. Jetzt habe ich eigentlich nur versucht, Initiativbewerbungen zu schreiben. Und war da aber auch ein wenig lost, weil ich habe ja eigentlich mich in dem Bereich generell noch gar nicht auskannt und nicht gewusst, was ist cool, was ist nicht, wo wird's mir gefallen, was interessiert mich überhaupt am meisten. Und bin dann letztendlich über die Seite von der WKO, also von der Wirtschaftskammer, wo eben in Graz alle Lehrbetriebe aufgelistet sind, bin ich dann aufs Radio Helsinki gestoßen, weil das da aufgelistet war bei der WKO, auf der WKO-Seite. Und dann habe ich mir gedacht, boah, cool, Radio Helsinki kenne ich eh, habe ich schon gehört, so, aber selber persönlich noch nichts oder ja, eigentlich noch nichts damit zu tun gehabt. Aber ich habe instant gewusst, das ist cool, so. Und ja, Initiativbewerbung geschrieben und das hat Gott sei Dank voll gut gepasst und jetzt bin ich da.
3: Du meinst, du hast Radio Helsinki schon gekannt? Woher? Als Hörerin oder von genau. Unseren coolen Plakaten, die ist jetzt du gestaltest?
2: Voll nice, eine gute Frage. Ich weiß nicht, woher kenne ich Radio Helsinki eigentlich? Es ist einfach irgendwie, wahrscheinlich aus Erzählungen, also vom Hören von anderen Leuten. Irgendwo war das in meinem Unterbewusstsein schon verankert. Ich kann jetzt echt gar nicht sagen, woher. Ich habe gewusst, dass es das gibt und dass es freies Radio ist und in Graz eben ist. Und ich habe irgendwie, vielleicht war es auch so eine Gefühlsentscheidung, keine Ahnung, aber irgendwie habe ich gewusst, das ist cool.
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2: Ja, ich habe es sehr lustig bei euch, bei mir, bei uns. Genau. Wohl ist immer wieder schön, wie viele Leute zusammenkommen und einfach wie offenherzig man da generell empfangen wird und aufgenommen wird. Und man fühlt sich einfach wohl da. Und eben auch gerade heute bei der Winterfeier, natürlich, wo es hauptsächlich auch ums Zusammenkommen und Spaß haben geht, ist eine sehr schöne Sache. Ja. Aber natürlich ist die Frage, auch vielleicht einmal eine eigene Sendung zu machen oder da ein bisschen mehr in die Richtung zu machen, schon einmal im Raum gestanden. Und tatsächlich wollte ich das eigentlich auch schon öfters umsetzen, wo ja unser Basiskurs eigentlich Voraussetzung dafür ist, dass man mal bei uns im Radio Helsinki eigene Sendung machen kann. Ich habe mich, glaube ich, schon zwei oder sogar dreimal dafür angemeldet. Blöderweise ist immer was dazwischen gekommen und es ist einfach noch nicht ausgegangen, dass ich zu dem Basiskurs gegangen bin. Also ich will es noch machen, auch einfach nur deshalb, dass ich es halt einmal gemacht habe. Und dann siege ich eh. Also gerade so Sachen einsprechen oder so, überhaupt kein Ding, also wenn es für eine Vorproduktion ist, mache ich das voll gern. wenn jemand zu mir kommt und sagt, hey, magst du nicht das Gach einsprechen? Passt, bin ich dabei, voll gern.
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0: Dem Freien Radio wünsche ich noch ein ganz, ganz langes Bestehen natürlich, weil es ist einfach eine super Sache, eben auch gerade, wo ich mich jetzt als Lehrling in einer Ausbildung befinde. Wie gesagt, als ich da auf der Suche nach Ausbildungsplätzen war, das war schon ein bisschen ein Kampf fast, würde ich sagen, gerade wo eben keine ausgeschriebenen Lehrstellen gerade zur Verfügung waren und das nur auf Initiativbewerbungen basiert ist. Radio Helsinki war die einzigen, die instant zurückgeschrieben haben und so, ja, hey, komm vorbei, passt, reden wir drüber. Und das hat dann einfach direkt funktioniert. Da war ich selber total erstaunt. Und sowas muss einfach erhalten bleiben, weil das ist eine super gute, unkomplizierte Sache und auch einfach, ja, wo Leute dann auch hinkommen können und was lernen können fürs Leben und nebenbei auch noch so herzlich aufgenommen werden und ja, eigentlich einfach ein Platz für jeden ist. Das ist, ja, sowas muss einfach sein. Genau.
1: Super, voll schön, danke dir.
0: Ja, danke, hat mich gefreut. Jetzt gehe ich wieder Glühwein trinken, gell?
2: Ja, hi, ich bin die Betty. Ich bin jetzt ungefähr ein Jahr bei Radio Helsinki, würde ich sagen. Und ich habe mich vor allem in diesem schönen 30-Jahre-Jubiläumsjahr mit den Festaktivitäten beschäftigt.
3: Wow, der Applaus hört gar nicht mehr auf hier im Forum Stadtpark und auch live auf 92,6 MHz. Auch hallo von mir, Betty Kummer aus dem Forum Stadtpark vom 30 Jahre Radio Helsinki Fest. Erst einmal danke, es gab schon den riesen Applaus für den Girls Chor, aber ich glaube, da können wir noch einen draufsetzen. Also danke für diese schöne Performance an diesem schönen Tag. Oder auch wolkigen Tag, aber wir machen uns einen schönen Tag im Forum Stadtpark bei unserem 30-jährigen Jubiläum. Danke, dass ihr alle da seid, auch im Radio. Danke an alle ZuhörerInnen, die jetzt heute nicht bei uns sein können. Während wir uns schon freuen auf unseren nächsten...
2: Und bin über den Kulturmanagement-Lehrgang von der IG Kultur und dem Land Steiermark gesponsert quasi ins Radio gekommen und bin sehr froh, da zu sein auf alle Fälle. Und jetzt haben wir auch noch unser Jugendradio-Projekt gestartet mit diesem Herbst und haben jetzt unsere neue Jugendradiosendung Radioaktiv bei Radio Helsinki.
1: Was denkst du dir, warum ist es wichtig, dass es uns gibt?
2: Also was ich am coolsten finde von Radio Helsinki ist, dass es wirklich so ein Community-Radio ist. Also nicht nur am Papier oder dass es überhaupt so gesagt wird, sondern auch wirklich, wenn man da reingeht, da trifft man Leute, die dort miteinander quatschen, vielleicht an Ideen feilen können und den Raum halt einfach nutzen können. Und schon allein die Sendungen finde ich so besonders, dass ehrenamtliche Menschen herkommen und freiwillig ihre Sendung machen können, den Zugang dazu haben und auch eben gehört werden in der schönen Stadt Graz. Alle Meinungen von egal wem eigentlich, also da muss man nicht schon eine Radioausbildung haben, damit man da Radio machen kann, so wie ich es eigentlich gedacht habe früher mal, als ich Radio Helsinki noch nicht kannte, sondern da ist ein ganz niederschwelliger Zugang und jede Stimme wird eigentlich gehört.
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2: Also ich wünsche mir auf alle Fälle, dass wir in 30 Jahren noch ein 60-Jahre-Jubiläum feiern können, weil das Freie Radio Helsinki weiterhin bestehen bleibt. Das liegt halt sehr an der politischen Lage und an der Kultur und nicht nur an der Kultur, sondern auch an anderen Unterstützungen, die man eben als Verein quasi bekommen kann. Und im Endeffekt liegt es daran, dass hoffentlich die freien Medien weiterhin bestehen bleiben können, das in einer misslichen Lage auch ausgehen könnte. Also ich drücke ganz fest die Daumen, dass man dieses schöne Radio, was ich schon beschrieben habe, als wunderbares Community Radio, wahrlich einen Platz finden, noch weiterhin finden können und auch nächste Generationen dann noch weiter ihre Sendung hier präsentieren können. Auch noch in den nächsten am besten 100 Jahren.
6: Okay, ja, ich bin der Mirza, eigentlich mit der ganze Name lautet Mirza Mulalic. Ich bin seit 3,5 Jahren circa offiziell im Radio. Meine Tätigkeiten sind hauptsächlich in der Ausbildung, also ich halte unterschiedliche Workshops ab, also von den üblichen Basiskursen, die wir haben im Radio für zukünftige SendungsmacherInnen zum Reinkommen. Dann sind da unterschiedliche Schulworkshops, das heißt von jung zu alt unterrichten wir hier. Neben dem assistiere ich auch bei der Programmkoordination und leite mit zwei anderen Kolleginnen die Kinder- und Jugendredaktion.
7: Nein, ich bin der einzige Tiger hier.
8: Paulina,
1: Felix,
9: Arno,
10: Kathi,
11: Lechi,
12: Enio,
13: Vladislav,
14: Totatrio, Robby.
6: Vom Freien Radio Helsinki habe ich tatsächlich gleich im ersten Grazer Jahr, also nachdem ich nach Graz gezogen bin, gehört, weil meine damalige Mitbewohnerin war eigentlich mehr oder weniger aus der Community. Deswegen sage ich ja auch immer, dass ich inoffiziell eigentlich seit 2014 im Radio bin, aber offiziell seit 3,5 Jahren. Das heißt eben, ich habe das Radio eben schon damals die Idee geliebt, wo ich es gehört habe, dass es sowas gibt in Graz. Und eben da war ich immer wieder da, den Manfred zum Beispiel kenne ich schon eben 11, 12 Jahre lang. Und genau, und ich habe mir damals gedacht, mei, es wäre so toll, mal hier in diesem Radio zu arbeiten. Und schau, jetzt bin ich da.
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1: Was du ja auch gern machst, sind Live-Übertragungen. Oder machst du es nur mit und gar nicht so gern?
6: Na, tatsächlich, also live, ich liebe diesen Live-Kick. Deswegen auch, wenn Leute zum Basiskurs kommen, frage ich immer natürlich, okay, weil der erste Teil vom Basiskurs ist, geht ja immer in die Live-Richtung und der zweite geht ins Vorproduzieren. Ich frage sie immer am Anfang, was taugt euch mehr? Was glaubt ihr, dass euch mehr taugt? Und dann sind die meisten da im Sinne, ja, ich glaube, vorproduzieren, das ist einfacher und dies und das. Und dann sage ich immer, what's up? Ja? Ich frage dich dann in 2 Wochen wieder. Und danach denken sich alle, okay, na, ich glaube, ich mache ja live, weil vorproduzieren ist viel Arbeit. Vor allem, wenn man dann irgendwie ganz perfektionistisch drauf ist, dann neigt man dazu, ewig lang an einer Sendung zu arbeiten. Live ist dann wieder eine ganz andere Geschichte. Da hat man natürlich auch sehr viel Vorbereitung, aber wenn man dann im Studio sitzt, läuft die Zeit, du hast dann 30 oder 60 Minuten und genau, es passiert hier und jetzt. Das heißt, Improvisation ist natürlich auch da gefragt.
1: Also, wir sind ja jetzt auch gerade live hier und wir bekommen gerade die Botschaft übermittelt, dass wir aufhören müssen mit unserem Interview. Zum Glück, lieber mir, so sind wir jetzt gerade nicht live. Wir müssen nur ziehen, also lass uns ziehen.
6: Okay, du darfst zuerst. Weil es gibt noch zwei.
1: Es gibt noch zwei. Ich nehme das und du kriegst das.
6: Okay.
1: Okay, wir können es ja auch im Radio verkünden. Ich habe Nummer 8.
6: Ich habe Nummer 15.
1: Okay, lass uns trotzdem weiterreden, bis das jetzt wieder wer abholt. Genau, von diesem Live draußen irgendwo sein, davon habe ich geredet, weil daher kennen wir uns auch zumindest, was das On-Air-Sein betrifft, sehr gut. Und wir hören jetzt weiter und hin zur Jugofesta 2023. Übrigens wurden wir von unseren KollegInnen, die der Sprache mächtig sind, auch darauf hingewiesen, dass es die Jugofesta heißt und nicht das Jugofesta. Chvala Lepa, wieder was gelernt.
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6: So, der Wunsch ist, dass Radio Helsinki auch mindestens die nächsten 30 Jahre präsent ist und noch näher. Was kann ich wünschen? Dass es jung bleibt. Das habe ich mir mal, wo ich klein war, vorgenommen. Ich habe immer irgendwie die Erwachsenen beobachtet und mir gedacht, es ist schon cool, erwachsen zu sein. Aber die sind langweilig. Wieso haben sie dieses Kind von sich weggegeben? Und ich habe immer versprochen, auch wenn ich alt werde, werde ich immer ein Stück Kind in mir behalten. Und das wünsche ich auch dem Radio, dass es jung und frisch bleibt, aber dass es auch für Ewigkeiten auch präsent bleibt. Volume der Radio Helsinki.
1: Vielen Dank, lieber Mirza. Hvala lepa.
6: Hvala i tebi.
8: Also, mein Name ist Luke. Ich bin jetzt seit Montag offiziell Lehrling im Radio Helsinki. Und davor war ich ein paar Monate Praktikant.
1: Also ganz kurz erst dabei.
8: Ja, seit September.
1: Wie geht's dir bei uns?
8: Es macht voll Spaß. Ich habe jetzt schon das zweite Fest, unter Anführungszeichen, wenn man heute mitzählt, hinter mir, sag ich mal. Ich war ja auch bei den 30 Jahren dabei. Und sonst, ja, hab schon ein paar Sendungen gemacht. Ich habe für Social Media schon ein paar Beiträge gemacht und es, ja, macht halt Spaß, was ich nicht, wie ich das sagen soll. Ja, es ist einfach, ich finde, die Atmosphäre ist voll cool. Ich verstehe mich mit sehr, sehr vielen schon sehr gut. Und ja, also ich kann nicht meckern. Ich bin schon sehr, sehr froh, dass ich da hergefunden habe. Ich kann mich noch erinnern an meinem ersten Tag, da war ich um 9 Uhr da. Also 10 vor 9, war voll müde eigentlich noch, weil die Fahrt von Kapfenberg doch 1,5 Stunden dauert. Und es war halt nur keiner da, logischerweise, beginnt er erst um 9. Und dann bist du tatsächlich gekommen und hast dann direkt mir alles gesagt und ich war schon, ich glaube, direkt im Musikkalender drin. Das war wild.
1: Das war echt der erste Tag, wo wir gleich was aufgenommen haben.
8: Das war voll cool. Das hat mir richtig Spaß gemacht direkt. Das war mega. Ja, und da habe ich eigentlich schon gewusst, direkt am Anfang eigentlich schon gedacht, das kann halt was werden. Schon echt cool.
9: Jo, was geht? Mein Name ist Luke, ich bin neuer Praktikant hier bei Radio Helsinki und ich wünsche euch einen angenehmen Start in die Woche. Ich spiele euch heute 2 Klassen von Johnny West vor. Der Track kam vor kurzem raus und läuft bei mir seitdem auf Dauerschleife. Gönnt euch. Ja, sie

0: vielleicht halten wir da mal inne.
1: Also, ich bin leider sehr pessimistisch immer, was die Zukunft angeht, aber ich hoffe, dass, ich sage mal, die Politik da ein bisschen aufwacht und sieht, wie wichtig freies Radio, freier Rundfunk, wie wichtig das einfach ist für die Demokratie, für die Menschen da einfach. Also wenn ihr anschaut, wie viel, wir haben über 300 Sendungsmachende oder so. Das ist halt, das sind 300 Leute, das ist verdammt viel, die da wirklich ihre Freizeit, sage ich mal, das machen sie ehrenamtlich, dafür, unter Anführungszeichen, opfern.
2: Die dafür brennen, sagen
1: wir. Ja, wirklich, es ist ja, sie brennen ja wirklich quasi dafür, sie lernen die Technik. Sie setzen sie mit echt nervigen Stuff teilweise auseinander, wenn man uns, ne, die Technik wühnet immer, wie wir wollen. Ist halt einfach so. Um ihre Sachen zu machen, um das, was sie sagen wollen, zu sagen. Und das ist mega cool. Und also ich für mich würde mich sehr freuen, wenn ich beim 60-Jahre-Fest wieder vor der Tür stehen würde. Und unabhängig, ob ich noch hier angestellt bin oder nicht, würde ich es safe machen.
2: Das waren Geschichten aus dem Funkhaus, warum wir Radio machen. Ja, und damit wünschen wir euch einen guten Rutsch und auf in ein gutes neues Jahr mit eurem Freien Radio Helsinki. Ich bin eure Lilli Vanilli und wir hören uns.
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Oh, ein Wahnsinnseinstieg hier zu Beginn der neuen Ausgabe von Raven Rock. Ein Mashup von Bill McClintock aus den USA. Rockernoid hat er ihn genannt. Queen Sabbath hat er den Interpreten genannt, aber da steckt natürlich noch viel mehr dahinter. Nämlich unter anderem Black Sabbath, Queen, Metallica, Def Leppard, Dio, AC/DC, sogar zweimal Judas Priest, Ozzy Osbourne, Pat Benatar und Helix. Und damit hallo und herzlich willkommen zu einer Stunde lang neue Songs, neue Mashups und auch einen Musikwunsch von euch habe ich heute mit reingepackt. Und wir legen auch gleich los, keine Zeit verlieren, es geht weiter mit Plastic Bertrand, Ça Plan pour moi und Chuck Berry mit Johnny Be Good. Ein Mashup von D.O.M. und er heißt Johnny Be Good pour moi.

Hey, so haben wir Mambo Number 5 noch nie gehört, im Original von Lou Bega. Das ist im Mashup hier von D.O.M. Und das Ding heißt Lonely Boy Number 5. Mit Lou Bega zusammen reingemischt hat er The Black Keys mit Lonely Boy. Und was war davor? Auch ein Mashup von D.O.M., nämlich Hound Bamba. So haben wir Elvis noch nie gehört und Richie Valens auch noch nicht. Nämlich Elvis mit Hound Dog und Richie Valens mit La Bamba. Zwei Klassiker oder sozusagen vier Klassiker in zwei neuen Mashups. Wunderbar. Und mit D.O.M. machen wir auch weiter. Und das ist für mich jetzt, was so kommt, ein bisschen das Highlight der Show. Denn wir machen jetzt Volksmusik. Aber natürlich ganz anders als sonst. Das ist nämlich ein Song, den kennt ihr alle. Eigentlich Hard Rock. Also langsam. Okay, ich verrat's euch. Guns N' Roses. Sweet Child O' Mine. Das ist in der Volksmusikversion von D.O.M. Die Stimme von Axl Rose und die Volksmusikbegleitung von The Heim Dad Damsch oder so ähnlich. Die haben das nämlich mal auf Volksmusikart aufgenommen. Aber die Stimme, die ist jetzt im Original von Axl Rose.

wir wollen Spaß, aber ein bisschen anders als das Original von Markus aus dem Jahr 1982 aus der Neuen Deutsche Welle Zeit. Das war ein neuer Song der Westerwälder Rockband Bates Motel. Und das Ding heißt Featuring Roberto Bates, darf ich nicht vergessen. Und die haben einfach gedacht, wir machen jetzt mal hier diesen NDW-Klassiker auf Punk-Rock und geben ihm auch gleich noch einen neuen Text. Was war davor? Faust, Bereit fürs Leben, ein neuer Song der Party-Rock-Band Faust. Und die schreibt sich mit einem T hinten, einem großen T aus Trier, daher wahrscheinlich das große T. Ich bin immer noch ganz geflasht übrigens von dieser Volksmusik-Version von Sweet Child O' Mine. Ich glaube, die muss ich nachher nochmal spielen oder in der nächsten Show. Wünscht sie euch einfach. Das auf jeden Fall hat gemacht der Martin. Der hat sich nämlich einen Song gewünscht. Das neue Album der Andreas Dielmann Band ist erschienen. Martin ist großer Fan davon, hat mich überhaupt erst auf diese Band gebracht. Das ist ja so wohl eine der besten und bekanntesten deutschen Blues-Rock-Bands. Und das neue Album heißt Cold Wind On a Dark Black Night. Ich habe mir alle Songs angehört, sind sogar ein paar ruhigere Nummern dabei, aber die hier finde ich am besten. Das ist der dritte Song auf dem Album und der heißt Thunderbolt und der geht richtig gut ab.

Das war die neue Single von Northern Light, unverkennbar. Und der Song heißt Zeit bleibt. Und wie immer bei Northern Light lohnt es sich, auf den Text zu achten. Ja, das Ganze ist immer so ein bisschen Deutschpop, trifft den Sound, den Synthi-Sound der 80er, auch dieses Mal wieder voll in ihrem großen Thema drin. Was war davor? Ein Mashup von auch wieder D.O.M. Relax, It's Urgent. Frankie Goes to Hollywood mit ganz klar dem Klassiker Relax und Foreigner mit auch ihrem Klassiker Urgent. Endlich hat mal einer diese beiden Songs zusammengebracht. Wunderbar. So, und jetzt ändern wir so ein bisschen die Musikrichtung. Nach einer guten halben Stunde, wie früher in der Disco, kommen jetzt die anderen Freunde. Wir waren ein bisschen sehr rockiger jetzt auf ihre Kosten, nämlich die elektronischen Sounds. Und wir haben was ganz Besonderes hier, nämlich ein Mega-Mashup von DJ Dumps mit Tiesto, Hendrix, Dr. Alban, Icona Pop und Michael Jackson. Das Ding heißt Golden Crusade Motto. Ein absoluter Mega-Mashup und ich mag das Ding.

Ja, Wahnsinn. Arctic Sunrise, Hand to Gold. Das war ein neuer Song des Elektropop-Duos Arctic Sunrise. Die haben ein Album rausgebracht. Und ich habe erst gedacht, da ist irgendwas falsch. Aber tatsächlich, das ganze Album besteht aus diesem einzigen Song in 20 verschiedenen Remixen. Da haben sie bestimmte verschiedene Künstler, Produzenten eingeladen, ihren Song im Original, der auch im Original natürlich da drauf ist, in verschiedene Richtungen auszulegen. Und das hier, was wir gerade gehört haben, war der Steven Snowmed Remix. So, also wirklich schöne Nummer. Und von diesen 20 Remixen spiele ich gleich noch einen. Der ist nämlich was, was gar nicht draufsteht. Und ihr hört ihn gleich. Ja, ist natürlich völlig unverkennbar, was das für ein Musikstil ist. Hey, wer das nicht weiß, der ist noch zu jung. Na ganz klar, Freestyle ist das. Wunderbar, Freestyle haben wir schon lange nicht mehr gehabt in der Show. So, und das Ding heißt aber nicht Freestyle Remix, das wundert mich ein bisschen. Sondern Southern Beach Club Instrumental Mix by Fred Child Child. Okay, auf jeden Fall sehr geile Freestyle-Nummer. Und dann muss ich natürlich zum Schluss der Sendung auf jeden Fall ein bisschen Freestyle spielen. Und was war der größte Freestyle-Hit? Hey, Johnny O natürlich mit Fantasy Girl von 1988. Also nach dem Song gibt's Freestyle im Original. Das hier ist Freestyle auf modern, Arctic Sunrise, Hardened to Gold, neues Album, 20 Songs. Alles der gleiche Song in 20 Remixen. So, wie könnt ihr euch beteiligen an der Show? Schickt mir eine E-Mail an ravingrocketonline.de, ravingrocketonline.de mit euren Musiktipps, Musikgrüßen, Wünschen, Fragen zur Show, was auch immer. Ich stehe bereit. ravingrocketonline.de. Okay, und nachher gibt's Johnny O im Original. Das war unser Freestyle. Ciao und bye bye. Bis zum nächsten Mal. Tschüss, sagt der Jörn.

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Das war Iggy Pop mit Lust for Life. Und hier ist Radio Powerrumpel am Mikrofon, euer Heiko. In dieser Sendung dreht sich alles um den Soundtrack des Films Trainspotting. Also lehnt euch zurück und genießt die Musik. Jetzt kommt erstmal Brian Eno mit Deep Blue Day und danach Primal Scream mit Trainspotting.

0: Kommen wir nun zum Inhalt des Filmes.
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0: Trainspotting ist ein schottisches Filmdrama des Regisseurs Danny Boyle aus dem Jahr 1996. Es handelt sich um eine Verfilmung des Romans Trainspotting 1993 von Irvine Welsh. Die Handlung. Der Film handelt von einer Clique in Leith, einem Stadtteil der schottischen Hauptstadt Edinburgh. Der Erzähler ist der junge Mark Renton, ein Heroinabhängiger, gespielt von Ewan McGregor, der gleich zu Anfang des Films und dann immer wieder clean werden will. Den ganzen Film über konsumiert Mark jedoch nur während eines kurzen Aufenthalts in London keine Drogen, irgendwelche Art. Zum Schluss stiehlt er seinen Freunden 16.000 Pfund aus einem Heroin-Deal und will damit ein neues Leben anfangen. Als Junkies spielen Renton, Spud und Sick Boy immer wieder mit dem Tod. Gleichzeitig sprühen sie oft vor Energie und Lebensfreude. Gleichwohl wird das Elend der Sucht vielfach sichtbar. Das Baby einer abhängigen Freundin stirbt an Vernachlässigung. Der naive Tommy, der zunächst als einziger in der Clique keine Drogen nimmt, aber emotional abhängig von seiner Freundin ist, wird heroinsüchtig, als diese ihn verlässt und stirbt an einer wahrscheinlich durch AIDS begünstigten Toxoplasmose. Renton wird von den Eltern zum kalten Entzug gezwungen und hat dabei grauenvolle Halluzinationen. Ergänzt wird die Szene durch Figuren wie den kleinkriminellen, psychopathischen Alkoholiker Begbie und die 15-jährige Diane, die eine Affäre mit dem deutlich älteren Renton hatte. Trainspotting zeichnet ein negatives, satirisches Bild der britischen Gesellschaft in den späten 80er Jahren. Renton und seine Freunde tragen als drogenabhängige Arbeitsverweigerer mit punkigen Attributen die Pose von Verachtung für die Gesellschaft vor sich her. Gleichzeitig hört ihre oft beschworene Freundschaft bei Besorgen des nächsten Schusses auf und sie verraten und betrügen sich gegenseitig. Als Renton zwischendurch nach London flieht, arbeitet er erfolgreich für ein Maklerbüro, bis Begbie, der einen Raubüberfall begangen hat, und Sick Boy uneingeladen bei ihm einziehen. Am Ende bestiehlt Renton nach dem Heroin-Deal zwar den durchgeknallten Begbie und den zynischen Sick Boy, lässt den harmlosen Träumer Spud aber doch seinen Anteil zukommen. Soweit zum Inhalt. Hört ihr jetzt Sleeper mit Atomic und danach New Order mit Temptation.

Ihr hört immer noch den Soundtrack von Trainspotting. Lesen wir mal die Rezeption. Der 1995 von Danny Boyle gedrehte Film, der mittlerweile Kultstatus zukommt, erwies sich als riesiger Erfolg, wobei schon der deutsche Untertitel Neue Helden auf eine gravierende Änderung gegenüber dem Roman verweist. Die Sucht erscheint im Film als halluzinatorisch surreale Erfahrung, ja sogar wie von Teilen der Kritik bemängelt wurde als fröhliche Freizeitbeschäftigung. Selbst die berühmt gewordene Szene, in der Renton in die dreckigste Toilette Schottlands hinabtaucht, um die rektal eingenommen und dann ausgeschiedenen Opiumzäpfchen herauszufischen, gerät zu einem Meisterstück des fantastischen Kinos. Er schwimmt im azurblauen Wasser des Ozeans und erreicht die Oberfläche wie nach einer reinigenden Dusche. Klamouröser, aber auch fragwürdiger lässt sich Drogensucht kaum darstellen. Soweit der Kommentar von Johann N. Schmidt. Eine bittere, mit ungewöhnlich filmischen Mitteln erzählte Groteske, deren auf Überraschung und Überrumpelung zielende Dramaturgie gefangen nimmt. Trotz der suggestiven Bebilderung der Drogenerfahrung ein zugleich schockierendes und einfühlsames Porträt der Junkie-Szene. Soweit aus dem Lexikon des internationalen Films. Machen wir weiter mit dem Soundtrack. Und zwar Iglipop mit Nightclubbing und danach Blur mit Sing.

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Das war Lou Reed mit Perfect Day. Hört ihr jetzt Pulp mit Mile End. Und dann Bedrock featuring KYO mit For What You Dream Of.

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Das war sie schon wieder, die 51. Sendung von Radio Powerrumpeln. Ich hoffe, es hat euch gefallen und es gibt für euch ein Wiederhören. Und zwar jeden zweiten Sonntag um 13 Uhr UTC, das ist dann 15 Uhr mitteleuropäische Sommerzeit, auf 60-70 kHz. Und um 19 Uhr UTC, das ist dann 21 Uhr mitteleuropäische Sommerzeit, auf 3955 kHz. Die Wiederholung kommt jeweils am Freitag nach dem zweiten Sonntag um 12 Uhr UTC, das ist dann 14 Uhr, auf 60-70 kHz und um 19 Uhr UTC, das ist dann 21 Uhr, auf 3955 kHz. Und während die Uhren auf Winterzeit umgestellt werden, können sich die Sendezeiten um 1-2 Stunden verschieben. Guckt doch mal rein beim Plan von Channel 292. Tschüss, euer Heiko.

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